0: verbreitet Regen, örtlich Gewitter, Unwettergefahr. Die Höchstwerte 26 bis 29, in den Bergen 23 bis 26 Grad.
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0: Es ist 2:30. 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
1: Ich bin Cornelius Dreger. Ein Rekord jagt den nächsten. Den dritten Tag in Folge ist ein neuer Temperaturhöchstwert in Deutschland gemessen worden. Der DWD meldet im brandenburgischen Koschen 41,7 Grad. Mehr von Uwe Schimunek.
2: Damit wurde der bisherige Spitzenwert erneut übertroffen. Erst am Freitag lagen die Temperaturen in Saarbrücken bei 41,3 Grad, gestern dann bei 41,5 in Drewitz in Sachsen-Anhalt. Die extreme Hitze sorgt unterdessen weiter für Probleme auf den Straßen und Schienen. Bei der Bahn kommt es zu Einschränkungen und auf mehreren Autobahnen hat sich der Asphalt durch die Hitze verformt.
1: In Rheinland-Pfalz ist ein Dorf wegen eines Waldbrandes evakuiert worden. Das Feuer war gestern ausgebrochen und wütete in einem steilen, schwer zugänglichen Waldgebiet, in dem auch noch Munition aus dem Zweiten Weltkrieg liegt. Die Feuerwehr hat die etwa 600 Einwohner aus dem Dorf Treisen in Sicherheit gebracht. Nach dem

0: Während Erdbeben in Venezuela haben Einsatzkräfte des Technischen Hilfswerks mit der Suche nach Verschütteten begonnen. Das 48-köpfige Team war zuvor in Caracas angekommen und setzt unter anderem Spürhunde und Ortungsgeräte ein. Gearbeitet wird im Schichtbetrieb rund um die Uhr. Bei dem Beben mit Stärken bis zu 7,5 waren zahlreiche Gebäude eingestürzt. Mehr als 1400 Menschen kamen laut Behörden ums Leben. Die USA und der Iran liefern sich weiter gegenseitige Angriffe. Das US-Militär hat mehrere Stellungen angegriffen. Präsident Trump hat dem Land mit der kompletten Zerstörung gedroht. Er wirft dem Iran vor, gegen das Waffenstillstandsabkommen verstoßen zu haben. Ärztechef Gassen fordert deutlich höhere Preise für Alkohol und Zigaretten. Der Chef der Kassenärztlichen Bundesvereinigung sagte der Bild-Zeitung, dass damit vor allem Jugendliche vom Rauchen und Trinken abgehalten werden könnten. Er bringt einen Preis von 20 Euro für die Schachtel Zigaretten ins Spiel. Kanada steht als erstes Team im WM-Achtelfinale. Der Co-Gastgeber setzte sich gegen Südafrika mit 1:0 durch. Der Siegtreffer fiel erst in der Nachspielzeit. Für Deutschland wird es heute Abend ernst. Gegner im 16-Finale ist Paraguay. Los geht's um 22.30 Uhr.
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2: In dieser Nacht durchziehende Schauer und Gewitter, 22 bis 19 Grad. Am Montag verbreitet Regen, örtlich Gewitter, Unwettergefahr. Die Höchstwerte 26 bis 29, in den Bergen 23 bis 26 Grad.

0: Es ist 3 Uhr. 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
1: Ich bin Cornelius Dreger. Ein Rekord jagt den nächsten. Den dritten Tag in Folge ist ein neuer Temperaturhöchstwert in Deutschland gemessen worden. Der DWD meldet im brandenburgischen Koschen 41,7 Grad. Damit wurde der bisherige Spitzenwert erneut übertroffen. Die extreme Hitze sorgt unterdessen weiter für Probleme auf den Straßen und Schienen. Bei der Bahn kommt es zu Einschränkungen und auf mehreren Autobahnen hat sich der Asphalt durch die Hitze verformt. In Venezuela haben Helfer nach dem schweren Doppelerdbeben einen Vater und seinen Sohn lebend aus den Trümmern gerettet. Knapp 4 Tage lang haben sie dort ausgeharrt. Auch Einsatzkräfte des Technischen Hilfswerks haben in dem Land mit der Suche nach Verschütteten begonnen. Die rund 50 Frauen und Männer haben auch 4 Spürhunde dabei. Auch UNICEF Deutschland hilft. Sprecher Gabriel Fockel sagte bei NTV:
2: Wir arbeiten selbstverständlich sehr eng mit der Regierung zusammen, aber auch mit vielen lokalen und internationalen Partnern. Es kommen jetzt von uns unter anderem organisiert Flüge an mit medizinischen Hilfsgütern, mit Material für die Wasseraufbereitung, für Hygieneartikel. Die größte Herausforderung dabei ist sicherlich der Zugang zu den betroffenen Gebieten.
1: Der Waffenstillstandsdeal zwischen den USA und dem Iran bleibt brüchig. Das US-Militär hat erneut Stellungen im Iran angegriffen. Teheran schoss Raketen auf US-Stützpunkte. Hintergrund ist ein iranischer Angriff auf einen Frachter in der Straße von Hormuz. Ärztechef Gassen fordert deutlich höhere Preise für Alkohol und Zigaretten. Der Chef der Kassenärztlichen Bundesvereinigung sagte der Bild-Zeitung, dass damit vor allem Jugendliche vom Rauchen und Trinken abgehalten werden könnten. Er bringt einen Preis von 20 Euro für die Schachtel Zigaretten ins Spiel. Bei der Fußball-WM hat Kanada das erste Achtelfinalticket gelöst. Im ersten K.O.-Rundenspiel gegen Südafrika setzte sich der Co-Gastgeber dank eines Treffers in der Nachspielzeit mit 1:0 durch. Deutschland muss heute am späten Abend ran. Im 16. Finale wartet Paraguay.
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3: In dieser Nacht durchziehende Schauer und Gewitter, 22 bis 19 Grad. Am Montag verbreitet Regen, örtlich Gewitter, Unwettergefahr. Die Höchstwerte 26 bis 29, in den Bergen 23 bis 26 Grad.
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0: Es ist 3:30. 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
1: Ich bin Cornelius Dreger. Ein Rekord jagt den nächsten. Den dritten Tag in Folge ist ein neuer Temperaturhöchstwert in Deutschland gemessen worden. Der DWD meldet im brandenburgischen Koschen 41,7 Grad. Damit wurde der bisherige Spitzenwert erneut übertroffen. Die extreme Hitze sorgt unterdessen weiter für Probleme auf den Straßen und Schienen. Bei der Bahn kommt es zu Einschränkungen und auf mehreren Autobahnen hat sich der Asphalt durch die Hitze verformt. In Venezuela haben Helfer nach dem schweren Doppelerdbeben einen Vater und seinen Sohn lebend aus den Trümmern gerettet. Knapp 4 Tage lang haben sie dort ausgeharrt. Auch Einsatzkräfte des Technischen Hilfswerks haben in dem Land mit der Suche nach Verschütteten begonnen. Die rund 50 Frauen und Männer haben auch 4 Spürhunde dabei. Auch UNICEF Deutschland hilft. Sprecher Gabriel Fockel sagte bei NTV:
2: Wir arbeiten selbstverständlich sehr eng mit der Regierung zusammen, aber auch mit vielen lokalen und internationalen Partnern. Es kommen jetzt von uns unter anderem organisiert Flüge an mit medizinischen Hilfsgütern, mit Material für die Wasseraufbereitung, für Hygieneartikel. Die größte Herausforderung dabei ist sicherlich der Zugang zu den betroffenen Gebieten.
1: Der Waffenstillstandsdeal zwischen den USA und dem Iran bleibt brüchig. Das US-Militär hat erneut Stellungen im Iran angegriffen. Teheran schoss Raketen auf US-Stützpunkte. Hintergrund ist ein iranischer Angriff auf einen Frachter in der Straße von Hormuz. Ärztechef Gassen fordert deutlich höhere Preise für Alkohol und Zigaretten. Der Chef der Kassenärztlichen Bundesvereinigung sagte der Bild-Zeitung, dass damit vor allem Jugendliche vom Rauchen und Trinken abgehalten werden könnten. Er bringt einen Preis von 20 Euro für die Schachtel Zigaretten ins Spiel. Bei der Fußball-WM hat Kanada das erste Achtelfinalticket gelöst. Im ersten K.O.-Rundenspiel gegen Südafrika setzte sich der Co-Gastgeber dank eines Treffers in der Nachspielzeit mit 1:0 durch. Deutschland muss heute am späten Abend

0: Dran im Sechzehntelfinale wartet Paraguay.
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2: In dieser Nacht durchziehende Schauer und Gewitter, 22 bis 19 Grad. Am Montag verbreitet Regen, örtlich Gewitter, Unwettergefahr. Die Höchstwerte 26 bis 29, in den Bergen 23 bis 26 Grad.
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0: 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Widder.
1: Nicht alles, was in Ihrer unmittelbaren Umgebung geschieht, sollten Sie nur von der negativen Seite sehen. Seien Sie auch mal großzügig.
0: Stier.
1: Sie haben gerade beste Konstellationen im Berufsleben. Sie können sich durchsetzen und dürfen aber auch mal ein Risiko eingehen.
0: Zwillinge.
1: Auch in einer Freundschaft können Meinungsverschiedenheiten auftreten. Zum Glück glätten sich die Wogen auch schnell wieder.
0: Krebs.
1: Heute könnten Sie zu stürmisch vorgehen, wenn Sie etwas erreichen wollen. Ihre Grenzen merken Sie vielleicht erst zu spät.
0: Löwe.
1: Unvoreingenommenheit anderen gegenüber ist momentan sehr wichtig. Setzen Sie vorerst aber noch keine zu großen Hoffnungen in eine neue Verbindung.
0: Jungfrau.
1: Besonders im Privatleben erleben Sie gerade eine große Zufriedenheit, die Sie bisher in manchen Situationen vermisst haben.
0: Waage.
1: Am Arbeitsplatz brauchen Sie gerade viel Selbstbeherrschung. Lassen Sie sich von anderen nicht zu sehr auf die Palme treiben.
0: Skorpion.
1: Sie können mit Ihren guten Karten auftrumpfen. Das kann aber dazu führen, dass jemand Sie ziemlich genau unter die Lupe nimmt.
0: Schütze.
1: Routine fällt Ihnen leicht. Sie kommen flott voran. Allerdings sind Sie derzeit kein guter Teamplayer.
0: Steinbock.
1: Sie werden sich auf Stress einstellen müssen. Der Tag wird viel Unruhe und eine Menge Arbeit mit sich bringen.
0: Wassermann.
1: Der Harmonie im zwischenmenschlichen Bereich dürfte gerade nichts im Wege stehen. Nutzen Sie die guten Sterne.
0: Fische.
1: Ein Angebot sollten Sie nochmal gründlich überprüfen. Sonst könnte sich ein echtes Fiasko anbahnen.
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1: Ich bin Cornelius Dreger. Schönen guten Morgen. Ein Rekord jagt den nächsten. Den dritten Tag in Folge ist ein neuer Temperaturhöchstwert in Deutschland gemessen worden. Der DWD meldet im brandenburgischen Koschen 41,7 Grad. Mehr von Uwe Schimunek.
2: Damit wurde der bisherige Spitzenwert erneut übertroffen. Erst am Freitag lagen die Temperaturen in Saarbrücken bei 41,3 Grad, gestern dann bei 41,5 in Drewitz in Sachsen-Anhalt. Die extreme Hitze sorgt unterdessen weiter für Probleme auf den Straßen und Schienen. Bei der Bahn kommt es zu Einschränkungen und auf mehreren Autobahnen hat sich der Asphalt durch die Hitze verformt.
1: VW stampft seine Entwicklungspartnerschaft für autonomes Fahren mit Bosch offenbar ein. Laut Bild hinkt das Milliardenprojekt der Konkurrenz weit hinterher. Im Zuge des Konzernumbaus nun also die Reißleine. VW will stattdessen Hardware und Software fürs autonome Fahren künftig zukaufen. Nach dem schweren Erdbeben in Venezuela haben Einsatzkräfte des Technischen Hilfswerks mit der Suche nach Verschütteten begonnen. Das 48-köpfige Team war zuvor in Caracas angekommen und setzt unter anderem Spürhunde und Ortungsgeräte ein. Gearbeitet wird im Schichtbetrieb rund um die Uhr. Bei dem Beben mit Stärken bis zu 7,5 waren zahlreiche Gebäude eingestürzt. Mehr als 1400 Menschen kamen laut Behörden ums Leben. Die USA und der Iran liefern sich weiter gegenseitige Angriffe. Das US-Militär hat mehrere Stellungen angegriffen. Präsident Trump hat dem Land mit der kompletten Zerstörung gedroht. Er wirft dem Iran vor, gegen das Waffenstillstandsabkommen verstoßen zu haben. Ärztechef Gassen fordert deutlich höhere Preise für Alkohol und Zigaretten. Der Chef der Kassenärztlichen Bundesvereinigung sagte der Bild-Zeitung, dass damit vor allem Jugendliche vom Rauchen und Trinken abgehalten werden könnten. Er bringt einen Preis von 20 Euro für die Schachtel Zigaretten ins Spiel. Kanada steht als erstes Team im WM-Achtelfinale. Der Co-Gastgeber setzte sich gegen Südafrika mit 1:0 durch. Der Siegtreffer fiel erst in der Nachspielzeit. Für Deutschland wird es heute Abend ernst. Gegner im 16-Finale ist Paraguay. Los geht's um 22.30 Uhr.
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3: In dieser Nacht durchziehende Schauer und Gewitter, 22 bis 19 Grad. Am Montag verbreitet Regen, örtlich Gewitter, Unwettergefahr. Die Höchstwerte 26 bis 29, in den Bergen 23 bis 26 Grad.
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0: Es ist 16:30. 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
1: Ich bin Cornelius Dreger. Schönen guten Morgen. Ein Rekord jagt den nächsten. Den dritten Tag in Folge ist ein neuer Temperaturhöchstwert in Deutschland gemessen worden. Der DWD meldet im brandenburgischen Koschen 41,7 Grad. Mehr von Uwe Schimunek.
2: Damit wurde der bisherige Spitzenwert erneut übertroffen. Erst am Freitag lagen die Temperaturen in Saarbrücken bei 41,3 Grad, gestern dann bei 41,5 in Drewitz in Sachsen-Anhalt. Die extreme Hitze sorgt unterdessen weiter für Probleme auf den Straßen und Schienen. Bei der Bahn kommt es zu Einschränkungen und auf mehreren Autobahnen hat sich der Asphalt durch die Hitze verformt.
1: VW stampft seine Entwicklungspartnerschaft für autonomes Fahren mit Bosch offenbar ein. Laut Bild hinkt das Milliardenprojekt der Konkurrenz weit hinterher. Im Zuge des Konzernumbaus nun also die Reißleine. VW will stattdessen Hardware und Software fürs autonome Fahren künftig zukaufen. Nach dem schweren Erdbeben in Venezuela haben Einsatzkräfte des Technischen Hilfswerks mit der Suche nach Verschütteten begonnen. Das 48-köpfige Team war zuvor in Caracas angekommen und setzt unter anderem Spürhunde und Ortungsgeräte ein. Gearbeitet wird im Schichtbetrieb rund um die Uhr. Bei dem Beben mit Stärken bis zu 7,5 waren zahlreiche Gebäude eingestürzt. Mehr als 1400 Menschen kamen laut Behörden ums Leben. Die USA und der Iran liefern sich weiter gegenseitige Angriffe. Das US-Militär hat mehrere Stellungen angegriffen. Präsident Trump hat dem Land mit der kompletten Zerstörung gedroht. Er wirft dem Iran vor, gegen das Waffenstillstandsabkommen verstoßen zu haben. Ärztechef Gassen fordert deutlich höhere Preise für Alkohol und Zigaretten. Der Chef der Kassenärztlichen Bundesvereinigung sagte der Bild-Zeitung, dass damit vor allem Jugendliche vom Rauchen und Trinken abgehalten werden könnten. Er bringt einen Preis von 20 Euro für die Schachtel Zigaretten ins Spiel. Kanada steht als erstes Team im WM-Achtelfinale. Der Co-Gastgeber setzte sich gegen Südafrika mit 1:0 durch. Der Siegtreffer fiel erst in der Nachspielzeit. Für Deutschland wird es heute Abend ernst. Gegner

0: Im Sechzehntelfinale ist Paraguay. Los geht's um 22.30 Uhr.
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2: In dieser Nacht durchziehende Schauer und Gewitter, 22 bis 19 Grad. Am Montag verbreitet Regen, örtlich Gewitter, Unwettergefahr. Die Höchstwerte 26 bis 29, in den Bergen 23 bis 26 Grad.

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1: Unterstützt von KI. Auf der A9 Halle Leipzig Richtung Nürnberg. Vorsicht, zwischen Bad Lobenstein und Rudolfstein hat es einen Unfall im Baustellenbereich gegeben. Die A9 Halle Leipzig Nürnberg ist zwischen Dreußig und Eisenberg in beiden Richtungen wegen eines Unfalls gesperrt. Und in Sachsen kann es wegen Gewittern und starkem Regen zu umgestürzten Bäumen sowie Aquaplaning kommen.
0: Es ist 5 Uhr. 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
2: Ich bin Cornelius Dreger. Schönen guten Morgen. Ein Rekord jagt den nächsten. Den dritten Tag in Folge ist ein neuer Temperaturhöchstwert in Deutschland gemessen worden. Der DWD meldet im brandenburgischen Koschen 41,7 Grad. Damit wurde der bisherige Spitzenwert erneut übertroffen. Die extreme Hitze sorgt unterdessen weiter für Probleme auf den Straßen und Schienen. Bei der Bahn kommt es zu Einschränkungen und auf mehreren Autobahnen hat sich der Asphalt durch die Hitze verformt. In Venezuela haben Helfer nach dem schweren Doppelerdbeben einen Vater und seinen Sohn lebend aus den Trümmern gerettet. Knapp 4 Tage lang haben sie dort ausgeharrt. Auch Einsatzkräfte des Technischen Hilfswerks haben in dem Land mit der Suche nach Verschütteten begonnen. Die rund 50 Frauen und Männer haben auch 4 Spürhunde dabei. Auch UNICEF Deutschland hilft. Sprecher Gabriel Fockel sagte bei NTV:
3: Wir arbeiten selbstverständlich sehr eng mit der Regierung zusammen, aber auch mit vielen lokalen und internationalen Partnern. Es kommen jetzt von uns unter anderem organisiert Flüge an mit medizinischen Hilfsgütern, mit Material für die Wasseraufbereitung, für Hygieneartikel. Die größte Herausforderung dabei ist sicherlich der Zugang zu den betroffenen Gebieten.
2: Nach gegenseitigen Angriffen zuletzt haben sich die USA und der Iran nun offenbar erneut auf eine Waffenruhe geeinigt. Morgen soll es zudem Gespräche in Katar geben. Eigentlich hatten beide Länder ein Rahmenabkommen zu einem Frieden unterzeichnet. Die Waffenruhe war allerdings brüchig. Ärztechef Gassen fordert deutlich höhere Preise für Alkohol und Zigaretten. Der Chef der Kassenärztlichen Bundesvereinigung sagte der Bild-Zeitung, dass damit vor allem Jugendliche vom Rauchen und Trinken abgehalten werden könnten. Er bringt einen Preis von 20 Euro für die Schachtel Zigaretten ins Spiel. Bei der Fußball-WM hat Kanada das erste Achtelfinalticket gelöst. Im ersten K.O.-Rundenspiel gegen Südafrika setzte sich der Co-Gastgeber dank eines Treffers in der Nachspielzeit mit 1:0 durch. Deutschland muss heute am späten Abend ran. Im Sechzehntelfinale wartet Paraguay.
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4: In dieser Nacht durchziehende Schauer und Gewitter, 22 bis 19 Grad. Am Montag verbreitet Regen, örtlich Gewitter, Unwettergefahr. Die Höchstwerte 26 bis 29, in den Bergen 23 bis 26 Grad.
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1: Unterstützt von KI. Auf der A9 Halle Leipzig Richtung Nürnberg. Vorsicht, zwischen Bad Lobenstein und Rudolfstein hat es einen Unfall im Baustellenbereich gegeben. Die A9 Halle Leipzig Nürnberg ist zwischen Dreußig und Eisenberg in beiden Richtungen wegen eines Unfalls gesperrt. Und in Sachsen kann es wegen Gewittern und starkem Regen zu umgestürzten Bäumen sowie Aquaplaning kommen.
0: Es ist 5:30. 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
2: Ich bin Cornelius Dreger. Schönen guten Morgen. Ein Rekord jagt den nächsten. Den dritten Tag in Folge ist ein neuer Temperaturhöchstwert in Deutschland gemessen worden. Der DWD meldet im brandenburgischen Koschen 41,7 Grad. Damit wurde der bisherige Spitzenwert erneut übertroffen. Die extreme Hitze sorgt unterdessen weiter für Probleme auf den Straßen und Schienen. Bei der Bahn kommt es zu Einschränkungen. Und auf mehreren Autobahnen hat sich der Asphalt durch die Hitze verformt. In Venezuela haben Helfer nach dem schweren Doppelerdbeben einen Vater und seinen Sohn lebend aus den Trümmern gerettet. Knapp 4 Tage lang haben sie dort ausgeharrt. Auch Einsatzkräfte des Technischen Hilfswerks haben in dem Land mit der Suche nach Verschütteten begonnen. Die rund 50 Frauen und Männer haben auch 4 Spürhunde dabei. Auch UNICEF Deutschland hilft. Sprecher Gabriel Fockel sagte bei NTV:
3: Wir arbeiten selbstverständlich sehr eng mit der Regierung zusammen, aber auch mit vielen lokalen und internationalen Partnern. Es kommen jetzt von uns unter anderem organisiert Flüge an mit medizinischen Hilfsgütern, mit Material für die Wasseraufbereitung, für Hygieneartikel. Die größte Herausforderung dabei ist sicherlich der Zugang zu den betroffenen Gebieten.
2: Nach gegenseitigen Angriffen zuletzt haben sich die USA und der Iran nun offenbar erneut auf eine Waffenruhe geeinigt. Morgen soll es zudem Gespräche in Katar geben. Eigentlich hatten beide Länder ein Rahmenabkommen zu einem Frieden unterzeichnet. Die Waffenruhe war allerdings brüchig. Ärztechef Gassen fordert deutlich höhere Preise für Alkohol und Zigaretten. Der Chef der Kassenärztlichen Bundesvereinigung sagte der Bild-Zeitung, dass damit vor allem Jugendliche vom Rauchen und Trinken abgehalten werden könnten. Er bringt einen Preis von 20 Euro für die Schachtel Zigaretten ins Spiel. Bei der Fußball-WM hat Kanada das erste Achtelfinalticket gelöst. Im ersten K.O.-Rundenspiel gegen Südafrika setzte sich der Co-Gastgeber dank eines Treffers in der Nachspielzeit mit 1:0 durch. Deutschland muss heute am späten Abend ran. Im 16. Finale wartet Paraguay.
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4: In dieser Nacht durchziehende Schauer und Gewitter, 22 bis 19 Grad. Am Montag verbreitet Regen, örtlich Gewitter, Unwettergefahr. Die Höchstwerte 26 bis 29, in den Bergen 23 bis 26 Grad.
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0: 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Widder.
1: Nicht alles, was in Ihrer unmittelbaren Umgebung geschieht, sollten Sie nur von der negativen Seite sehen. Seien Sie auch mal großzügig.
0: Stier.
1: Sie haben gerade beste Konstellationen im Berufsleben. Sie können sich durchsetzen und dürfen aber auch mal ein Risiko eingehen.
0: Zwillinge.
1: Auch in einer Freundschaft können Meinungsverschiedenheiten auftreten. Zum Glück glätten sich die Wogen auch schnell wieder.
0: Krebs.
1: Heute könnten Sie zu stürmisch vorgehen, wenn Sie etwas erreichen wollen. Ihre Grenzen merken Sie vielleicht erst zu spät.
0: Löwe.
1: Unvoreingenommenheit anderen gegenüber ist momentan sehr wichtig. Setzen Sie vorerst aber noch keine zu großen Hoffnungen in eine neue Verbindung.
0: Jungfrau.
1: Besonders im Privatleben erleben Sie gerade eine große Zufriedenheit, die Sie bisher in manchen Situationen vermisst haben.
0: Waage.
1: Am Arbeitsplatz brauchen Sie gerade viel Selbstbeherrschung. Lassen Sie sich von anderen nicht zu sehr auf die Palme treiben.
0: Skorpion.
1: Sie können mit Ihren guten Karten auftrumpfen. Das kann aber dazu führen, dass jemand Sie ziemlich genau unter die Lupe nimmt.
0: Schütze.
1: Routine fällt Ihnen leicht. Sie kommen flott voran. Allerdings sind Sie derzeit kein guter Teamplayer.
0: Steinbock.
1: Sie werden sich auf Stress einstellen müssen. Der Tag wird viel Unruhe und eine Menge Arbeit mit sich bringen.
0: Wassermann.
1: Der Harmonie im zwischenmenschlichen Bereich dürfte gerade nichts im Wege stehen. Nutzen Sie die guten Sterne.
0: Fische.
1: Ein Angebot sollten Sie nochmal gründlich überprüfen. Sonst könnte sich ein echtes Fiasko anbahnen.
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0: Wir bringen Sie rein in die neue Woche. Guten Start in den Montag. Es ist jetzt kurz vor 6. 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Vorsicht bitte auf der A4 Richtung Frankfurt zwischen Hermsdorfer Kreuz und Stadtroda. Hier liegen Gegenstände auf der Fahrbahn. Die A9 ist in beiden Richtungen zwischen Dreußig und Eisenberg nach einem Unfall gesperrt. Da ist gegen 4.30 Uhr ein LKW durch die Mittelleitplanke gefahren. Und A9 Richtung München zwischen Dittersdorf und Schleiz eine ungesicherte Unfallstelle. Hier auch Gegenstände auf der Fahrbahn. Blitzer haben wir noch keine. Falls Sie schon was entdeckt haben, Staus oder Blitzer, dann sagen Sie uns einfach Bescheid. Geht per Anruf oder auch per WhatsApp. Die Nummer ist die 0800 4x4 110. Ihnen unterwegs eine gute Fahrt. Wir haben es jetzt 6 Uhr.
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0: Und die wichtigsten Meldungen aus Thüringen gibt's jetzt von Lara Fiedowick.
2: Guten Morgen. Thüringen hat am Wochenende richtig geschwitzt. Jetzt droht der Wetterumschwung. Überall im Freistaat sind am Wochenende neue Hitzerekorde gemessen worden. Unter anderem 40,4 Grad in Artern im Kyffhäuserkreis. Ab heute schlägt das Wetter aber um. Von Westen zieht eine kräftige Gewitterfront durchs Land. Wetterexperten warnen, dass es dabei auch ordentlich krachen kann. Danach wird's auch spürbar kühler. Am Mittwoch liegen die Temperaturen nur noch zwischen 22 und 26 Grad. Seit Samstag brennt es bei einem ehemaligen Tagebau in der Nähe von Meuselwitz. Das Feuer sitzt laut Polizei offenbar tief im Boden in einer alten Kohleschicht und ist deshalb schwer zu bekämpfen. Feuerwehr, THW und ein Polizeihubschrauber sind im Einsatz. Die große Rauchwolke ist am Wochenende sogar bis nach Leipzig gezogen. Nach Angaben der Einsatzkräfte werden die Löscharbeiten wahrscheinlich noch mehrere Tage dauern. Die Sommerferien stehen vor der Tür und das bedeutet für viele Erholung. Für die Blutspendedienste im Freistaat beginnt damit allerdings eine richtig stressige Zeit, da dann weniger Menschen zum Blutspenden kommen. Deshalb startet das Uniklinikum Jena heute eine Sommeraktion. Bis Mitte August gibt's für alle, die ihr Blut spenden wollen, die doppelte Aufwandsentschädigung. Zusätzlich werden Eintrittskarten für Veranstaltungen der Kulturarena Jena verlost. Und jetzt geht's weiter zu den Meldungen aus Deutschland und der Welt.
3: Ich bin Imme Kasten. Schönen guten Morgen. Den dritten Tag in Folge ist ein neuer Temperaturhöchstwert in Deutschland gemessen worden. Der DWD meldet gestern 41,7 Grad im brandenburgischen Koschen. Damit wurde der bisherige Spitzenwert erneut übertroffen. Die extreme Hitze sorgt unterdessen weiter für Probleme auf Straßen und Schienen. Bei der Bahn kommt es zu Einschränkungen und auf mehreren Autobahnen hat sich der Asphalt durch die Hitze verformt. In Venezuela haben Helfer nach dem schweren Doppelerdbeben einen Vater und seinen Sohn lebend aus den Trümmern gerettet. Knapp 4 Tage hatten sie dort ausgeharrt. Die Hoffnung, weitere Überlebende zu finden, schwindet mit jeder Stunde. Zehntausende werden noch vermisst. Kanada steht als erstes Team im Achtelfinale der Fußball-WM. Der Co-Gastgeber setzte sich gegen Südafrika mit 1:0 durch. Der Siegtreffer fiel erst in der Nachspielzeit. Für Deutschland wird's heute Abend ernst. Gegner im 16. Finale ist Paraguay. Los geht's da um 22.30 Uhr unserer Zeit.
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0: Und da bringt Ihnen Svea jetzt gefühlt den Winter mit.
4: Ja, ich glaube, heute ist so ein bisschen der Tag, auf den wir alle gewartet haben. Ne? Heute ganz viele Wolken mit dabei, dazu dann auch Regen, gerade im Osten schon eine Menge und später dann auch, kriegen wir eigentlich alle was davon ab. Dazu dann auch das ein oder andere Gewitter und bei trotzdem warm 26 bis 29 Grad.
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0: Und da hat die Meldung aus Thüringen Lara Fiedowick für Sie im Blick.
4: Guten Morgen.
0: An meiner Seite ist Svea Mauersberger.
4: Guten Morgen.
0: Ich bin Alex König und am Wochenende haben Sie wahrscheinlich auch alle versucht, einfach nur irgendwie zu überleben. Heute versucht mal zu funktionieren.
5: Das ist alles so aufgeheizt, ne?
4: Ja, wirklich. Also ich schwitze auch immer noch überall.
6: Ich verrate jetzt mal was, es war ein bisschen sinnlos, aber ich habe eine lange Hose an, weil ich irgendwie dachte, es wird halt ein bisschen frisch, aber das bereue ich gerade.
0: Ja, also die Temperaturen, es ist jetzt schon über 20 Grad da draußen, ein bisschen nach oben geht's noch, also ziehen Sie sich ruhig wieder richtig schön sommerlich an, da machen wir nichts verkehrt. Und den Sommer-Soundtrack zum Start in diese neue Woche, den gibt's von uns auch oben drauf, aus den 80ern gleich, Katrina and the Waves. Walking on Sunshine nach Sir Paul McCartney aus den 90ern ist Hope of Deliverance bei Landeswelle Thüringen um 3:06.

0: Wir verlängern das heiße Wochenende einfach mit heißem Sommersound aus den 80ern. Katrina and the Waves, Walking on Sunshine. Ihnen einen guten Start in die neue Woche mit König und Crew. 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Ja, Wochenende ist rum. Auf dem Feierabend freuen Sie sich wahrscheinlich trotzdem. Und da ist es doch immer schön, wenn Sie da mit Freunden mal zusammensitzen.
1: Oh ja.
0: Oder mit Nachbarn. Und so ein Zufall, in Weimar gibt es eine ganze Veranstaltungsreihe, die heißt Feierabend mit Freunden. Direkt am Schloss.
1: Ja, und da kannst du dann theoretisch auch Tischtennis spielen. Es gibt überall so Palmen, also es sieht richtig toll aus, liegt auch direkt an der Ilm. Natürlich gibt es dann auch schöne Drinks dazu. Und was ich ja toll finde, auch ein DJ, das heißt, sie können auch mal das Tanzbein schwingen.
0: Marco Schlöffel veranstaltet das Ganze, steht auch selber mal an den Plattentellern. Und ich lieb's wirklich. Marco ist nämlich selber fasziniert, wen der da immer alles vor sich hat.
2: Das ist eigentlich die allergrößte Überraschung für mich. Wir haben sehr, sehr viele Familien, Kinder, kleine Kinder. Manchmal ist die Oma und der Opa mit da. Und ich habe mir am Anfang immer gedacht, die halten das bestimmt hier nur eine Viertelstunde aus. Das ist gar nicht denen ihre Musik. Und wenn ich dann auf Bildern gesehen habe, dass die 10 Minuten vor Ende immer noch da waren und auch am Rand stehen und mit dem Kopf nicken und total happy sind, kann ich mittlerweile nach 3 Jahren sagen, wir haben 3 Generationen auf dem Platz.
0: Also wenn Sie sowas über Ihre Veranstaltung sagen können, Mensch, dann haben Sie wirklich gewonnen.
1: Ja, also ich muss sagen, ich bin auch überzeugt. Also ich habe Bock. Ich würde sagen, wir gehen da einfach mal hin, ne? Nächste Woche Freitag ist es dann auch schon wieder.
0: Dann haben wir zumindest was, worauf wir uns richtig groß freuen können. Ja. Und heute zum Feierabend können wir endlich auch mal wieder Garten und Balkon betreten. Ne? Da haben wir keine 40 Grad draußen. Ich hatte bei mir jetzt auch irgendwie 3 Ventilatoren um mich drum herum stehen, damit ich es wenigstens irgendwie aushalte.
1: Ja, anders ging es auch nicht.
0: Wenigstens war es die Schattenseite, weil in der Wohnung drinne ich jetzt nicht mehr auf die Reihe gekriegt. Geschwitzt ohne Ende. Mit angenehmen Temperaturen geht's jetzt aber rein in die neue Woche. Ihnen einen schönen guten Morgen mit Landeswelle Thüringen.

0: Sommer zu ihnen ins Dachgeschoss. Nach diesem ultra heißen Wochenende. Ich hatte sogar bei mir in der dritten Etage 33 Grad. Das können Sie sich vorstellen. 6.21 Uhr ist es. Guten Start in den Montag. Noch 9 Minuten bis 6:30.
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0: Ja, und da freuen sich einige unter Ihnen auch drauf, dass diese große Hitze endlich vorbei ist. Wir haben eine WhatsApp bekommen.
2: Genau, und zwar von der Ines. Und sie schreibt Guten Morgen an euch. Spielt bitte Last Christmas, damit das Wetter in den kälteren Modus schaltet.
0: Na, aber gern. Nee, das ist es natürlich nicht. Was hab ich denn hier gemacht? Wo ist mein Last Christmas hin?
2: Sag mal, Alex.
0: Ah, das ist ja wild.
2: Hast du es verlegt?
0: Nee, jetzt wirklich? Ich hab's reingezogen. Wo ist es denn hin?
2: Ja, also wir probieren das jetzt hier nochmal zu spielen. Wir suchen.
0: Das gibt's doch nicht. Wirklich, ich hab's gerade eben rausgezogen. Ja, jetzt
2: es
0: ist
2: soll
0: es weg.
2: Einfach nicht sein.
0: Naja gut, dann

0: Ich hoffe, die Ines freut sich ein kleines bisschen. Wir spielen natürlich einen coolen 80er, der passend zum Sommer heute drauf passt. Ne, Kascho. I won't let the sun go down on me. Hier bei Landeswelle Thüringen. Guten Morgen.
1: Guten Morgen.
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0: die neue Woche geht los. Ihnen einen guten Start in den Montag. Wir haben es kurz vor 6:30. Staus und Blitzer bei Landeshöhe Thüringen immer zuerst. Die A9 ist in beiden Richtungen zwischen Dreußig und Eisenberg nach einem Unfall gesperrt. Da ist heute Morgen ein LKW durch die Mittelleitplanke gefahren. Dann die A9 in Richtung Berlin zwischen Bad Klosterlausnitz und Dreußig. Stau nach einem Unfall.
1: Entschuldigung.
0: Und A9 Richtung München zwischen Dittersdorf und Schleiz. Behinderung nach einem Unfall. Hier liegen auch Gegenstände auf der Fahrbahn. Blitzer haben wir noch keine. Falls Sie schon was entdeckt haben, einfach Bescheid sagen bei uns. Das geht per Anruf oder auch per WhatsApp. Die Nummer ist die 0800 4x4 110. Ihnen unterwegs eine gute Fahrt. Wir haben es jetzt 6.30 Uhr.
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0: Und die wichtigsten Meldungen aus Thüringen gibt es jetzt von Lara Fiedobeck.
3: Guten Morgen. Nach dem Rekordwochenende mit Temperaturen von über 40 Grad im Freistaat kündigen sich jetzt kräftige Gewitter an. Wegen einer Kaltfront aus dem Westen rechnen Wetterexperten mit teils heftigen Unwettern. Die Temperaturen gehen dabei um 10 Grad zurück. Am Mittwoch liegen sie dann nur noch zwischen 22 und 26 Grad. Nach dem tropischen Wochenende dürfte das für viele eine echte Erholung sein. In Thüringen sind gestern zwei Menschen bei zwei Unfällen ums Leben gekommen. Der erste hat sich auf der B62 bei Bad Salzungen abgespielt. Richtung Hembach ist eine Autofahrerin aus noch ungeklärter Ursache auf die Gegenspur gekommen. Dort ist sie dann mit einem anderen Wagen zusammengekracht und anschließend ins Schleudern geraten. Eine Person ist dabei gestorben, fünf weitere wurden zum Teil schwer verletzt. Und wenig später dann Unfall Nummer 2. Bei Waffenroth im Kreis Hildburghausen ist ein 16-Jähriger in einer Kurve von der Straße abgekommen. Beim Versuch, mit seinem Moped gegenzulenken, stürzte er und rutschte in die Leitplanke. Ersthelfer und Notarzt haben noch versucht, den Jugendlichen zu retten. Leider ist er aber noch an der Unfallstelle gestorben. Und noch zum Sport. Bei extremer Hitze hat sich Felix Engelhardt im Thüringer Wald überraschend den deutschen Meistertitel im Straßenradfahren geholt. Der 25-Jährige siegte nach rund 192 Kilometern in Bad Liebenstein im Sprint, obwohl er am letzten Berg noch hinten war. Bei den Frauen hatte sich am Vortag Franziska Koch zum dritten Mal in Serie den Titel geholt. Und jetzt weiter zu den Meldungen aus Deutschland und der Welt.
4: Ich bin Imme Kasten. Schönen guten Morgen. Den dritten Tag in Folge ist ein neuer Temperaturhöchstwert in Deutschland gemessen worden. Der DWD meldet gestern 41,7 Grad im brandenburgischen Koschen. Damit wurde der bisherige Spitzenwert erneut übertroffen. Die extreme Hitze sorgt unterdessen weiter für Probleme auf Straßen und Schienen. Bei der Bahn kommt es zu Einschränkungen und auf mehreren Autobahnen hat sich der Asphalt durch die Hitze verformt. In Venezuela haben Helfer nach dem schweren Doppelerdbeben einen Vater und seinen Sohn lebend aus den Trümmern gerettet. Knapp 4 Tage hatten sie dort ausgeharrt. Die Hoffnung, weitere Überlebende zu finden, schwindet mit jeder Stunde. Zehntausende werden noch vermisst. Kanada steht als erstes Team im Achtelfinale der Fußball-WM. Der Co-Gastgeber setzte sich gegen Südafrika mit 1:0 durch. Der Siegtreffer fiel erst in der Nachspielzeit. Für Deutschland wird's heute Abend ernst. Gegner im 16-Finale ist Paraguay. Los geht's da um 22.30 Uhr unserer Zeit.
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0: Und da gibt's halbwegs erfrischende Aussichten für Sie von Svea.
5: Genau, wir haben gerade überall nochmal so eine dicke Wolkendecke, aber da blitzt doch immer mal die Sonne mit raus. Zum Beispiel auch hier in Weimar, da haben wir sie gerade sehen können. Dann ist aktuell im Osten doch auch schon Regen unterwegs. Später wird's dann aber auch überall nass und dann sind auch Gewitter mit dabei bei 26 bis 29 Grad.
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0: Ja, Sie haben es gehört, wir haben an diesem Wochenende eine Menge Temperaturrekorde gehabt, vielleicht sogar auch bei Ihnen drinnen in der Wohnung. In meinem Schlafzimmer waren es gestern tatsächlich 33,2 Grad und das nicht mehr im Dachgeschoss. Also da hältst du es eigentlich drinnen gar nicht aus, ne? Viele oder fast jeder war irgendwie auch draußen unterwegs.
5: Ja, und schlafen konntest du dann sicher auch nicht, ne?
0: Nee.
5: Genau, also bei mir war es auch relativ warm, aber tagsüber ging es. Ich habe einfach das ganze Wochenende im Pool verbracht, in meiner Poolhängematte. Das war ganz angenehm.
0: In der Badewanne dann am Ende.
5: Ja.
0: Lara, bei dir?
5: Ja, es war auch nicht so schön. Naja, was soll ich sagen? Dachfenster.
0: Mhm. Auf und irgendwie. Jede Luftbewegung war irgendwie ganz gut, ne? Hauptsache irgendwie so ein kleines Lüftchen kommt Ihnen entgegen. Coolen Wind haben wir jetzt auf jeden Fall für Sie zum Start in die neue Woche. Wir steigen ein in die 80er. Mit Wham. Hier bei Landeswelle Thüringen. Ich bin Alex König. 6:34 Uhr, guten Morgen.

0: 6.41 Uhr. Schön, dass Sie mit uns in die neue Woche starten. Und schönen guten Morgen an diesem Montag. Hier ist Landeswelle Thüringen mit König und Crew. Ja, wir sind bei der Fußball-WM im 16. Die Wärme, wirklich, Sie können es mir glauben, meine Birne ist einfach nur noch Matsch. Wir sind im 16. Finale angekommen, Deutschland gegen Paraguay heute Abend. Mit der großen Frage natürlich, wer gewinnt das Ding?
1: Bei uns erfahren Sie das jetzt schon. Unser Kollege Michael Schemann hat nämlich das Kloß-Orakel sprechen lassen. Das heißt, er hat sich einfach einen Kochtopf genommen, dann zwei Klöße. Ein Klo steht für Deutschland und der andere für Paraguay. Und dann hat er geschaut, welcher Klo als erstes oben schwimmt. Und das ist dann eben der Sieger. Also würde ich mal sagen, los geht's.
2: Also Paraguay ist jetzt leider schon ein bisschen nach oben gekommen. Wir müssen jetzt den deutschen Klos ein bisschen Würze ins Spiel bringen. Das ist mir ein bisschen zu wenig vom Klos. Jetzt mache ich mal ein bisschen Salz hier auf dein Deutschland-Klos. Und Paraguay, du musst wieder nach unten. Ein bisschen Pfeffer noch ins Spiel bringen. Bleibst du unten, Paraguay? Deutschland, was ist denn mit dir los? Mann! Der Kloß ist noch nicht ganz oben von Paraguay. Es guckt ein bisschen die Spitze raus. Es könnte sein, dass Paraguay in Führung geht. Aber das Spiel ist noch nicht verloren. Jetzt kommt Deutschland tatsächlich zurück ins Spiel. Der deutsche Kloß, er steigt höher. Bei Paraguay passiert nicht mehr viel. Die trampeln ein bisschen auf der Stelle gerade rum. Wir rühren das Ding nochmal. Bringt vielleicht ein bisschen Schwung rein. Beide Klöße sind jetzt gleich auf an der Oberfläche. Mal gucken, welche dann wirklich richtig oben schwimmt. Leute, ich schwitze, ich bin fertig von dem Spiel hier. Beide Klöße sind an der Oberfläche. Das Orakel hat gesprochen, es wird ein Unentschieden geben und dann geht's in die Verlängerung und dann hat Deutschland das bessere Händchen.
0: Halleluja. An einem heißen Kochtopf stehen, das hätte ich jetzt auch nicht unbedingt machen wollen. Aber Sie haben es gehört, nach einem harten Kampf doch ein deutscher Sieg am Ende. Schon mal merken für Ihr Tippspiel. Svea, was haben wir hier eigentlich getippt?
1: Das müssen wir noch machen. Also noch haben wir nichts getippt. Aber jetzt wissen wir ja, wie es ausgeht. Mal gucken, wer von uns tippen darf und dann schauen wir.
0: Ja, du darfst tippen.
1: Ja, dann
0: Deutschland. Ich sehe schon, das wird bei mir wieder die absolute Niederlage. Sind wir gespannt. Und falls Sie heute Abend nicht gucken können, weil es einfach viel zu spät ist, Ergebnis hören Sie morgen früh hier bei Landeswelle Thüringen natürlich. So.

0: einen guten Start in die neue Woche und schönen guten Morgen am Montag. 6.50 Uhr ist es, 10 Minuten noch bis 7. Staus, Blitzer, Behinderungen bei Landeswelle Thüringen immer zuerst. Hier neue Meldung von der A9 in Richtung München. Fahren Sie bitte unbedingt vorsichtig zwischen Lederhose und Triptis. Da gibt es Behinderungen nach einem Unfall und es liegen Gegenstände auf der Fahrbahn. Dazu stehen die zwei kaputten Fahrzeuge auf dem Standstreifen. Also da wirklich aufpassen. A9 Richtung München zwischen Lederhose und Triptis. Gegenstände auf der Fahrbahn, Behinderungen hier nach Unfall. Zwei kaputte Fahrzeuge auf dem Standstreifen. Dort, wo es geht, Ihnen einen guten Start, auch auf den Straßen. Und wir sind bei Ihnen, auch beim Frühstück natürlich. Frischer Kaffee muss sein. Dazu die 90er OMD, Sailing on the Seven Seas, hier bei Landeswelle Thüringen. Und zwar gleich.
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0: 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Sommerhitze im Büro.
1: Die sommerlichen Temperaturen heizen viele Büroarbeitsplätze stark auf. Die Raumtemperatur sollte jedoch 26 Grad nicht übersteigen. Große Fensterflächen und fehlender Sonnenschutz sind häufig die Ursachen, warum die Hitze in Gebäuden unerträglich wird. Viele Beschäftigte reagieren mit Kopfschmerzen, Schwindel und Kreislaufstörung. Die körperliche und geistige Leistungsfähigkeit sinkt dadurch stark ab. Prinzipiell trägt der Arbeitgeber die Verantwortung für gesunde Arbeitsbedingungen der Beschäftigten. Er könnte zum Beispiel Klimaanlagen oder Ventilatoren einsetzen, kann Getränke zur Verfügung stellen oder die Pausenzeiten verlängern. Eine ausgiebige Lüftung in den frühen Morgenstunden ist ebenso eine gute Maßnahme. Einige Tipps für Beschäftigte. Tragen Sie leichte und luftige Kleidung, kühlen Sie Ihre Hände unter kaltem Wasser ab, vermeiden Sie Zugluft und richten Sie Ventilatoren nicht direkt auf sich, trinken Sie ausreichend Wasser und nehmen Sie leichte Speisen wie zum Beispiel Obst zu sich.
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2: Kurz vor sieben, Staus und Blitzer bei Landeshöhe Thüringen immer zuerst. Das wird leider nicht weniger auf den Straßen. A4 Richtung Frankfurt zwischen Erfurter Kreuz und Neudietendorf Behinderungen nach einem Unfall. Die A9 ist in beiden Richtungen zwischen Dreußig und Eisenberg gesperrt. Da ist ein LKW durch die Mittelleitplanke gekracht. A9 Richtung Berlin zwischen Bad Klosterlausnitz und Dreußig Stau nach einem Unfall. Gegenrichtung A9 Richtung München zwischen Lederhose und Triptis Gegenstände auf der Fahrbahn. Behinderung nach Unfall. Da stehen 4 kaputte Fahrzeuge auf dem Standstreifen. Und weiter A9 Richtung München zwischen Dittersdorf und Schleiz. Behinderungen nach einem Unfall. Blitzer? Momentan noch keine. Falls Sie schon was entdeckt haben, sagen Sie uns einfach Bescheid. Das geht per Anruf oder auch per WhatsApp. Die Nummer ist die 0800.

0: 4 mal die 4, 110. Ihnen unterwegs eine gute Fahrt. Wir haben es jetzt 7 Uhr.
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0: Und die wichtigsten Meldungen aus Thüringen gibt's jetzt von Lara Fitovec.
2: Guten Morgen. Thüringen hat am Wochenende richtig geschwitzt und jetzt droht der Wetterumschwung. Überall im Freistaat sind am Wochenende neue Hitzerekorde gemessen worden, unter anderem 40,4 Grad in Artern im Kyffhäuser Kreis. Ab heute schlägt das Wetter aber um, von Westen ziehen kräftige Gewitter durchs Land. Wetterexperten warnen, dass es dabei auch ordentlich krachen kann. Danach wird es auch spürbar kühler, am Mittwoch liegen die Temperaturen zum Beispiel nur noch zwischen 22 und 26 Grad. Im ehemaligen Tagebau bei Mumsdorf nahe Meusewitz kämpfen Feuerwehr und THW noch immer gegen einen großflächigen Brand. Rund 6 Hektar sind seit Samstag betroffen. Weil es unter der Erde brennt, können die Einsatzkräfte das Feuer aber nicht direkt löschen, sondern nur kühlen. Deswegen wird es voraussichtlich noch mehrere Tage dauern, bis dort alles gelöscht ist. Der Freistaat startet Ende der Woche in die Urlaubszeit. Für die Thüringer Blutspendedienste ist das allerdings immer mit Engpässen verbunden, weil dann weniger Menschen zum Spenden vorbeikommen. Gebraucht werden aber zum Beispiel an der Uniklinik in Jena täglich bis zu 80 Blutkonserven. Deshalb startet dort heute eine Sommeraktion. Bis zum 14. August gibt's für alle Spenderinnen und Spender die doppelte Aufwandsentschädigung. Außerdem werden auch Tickets für mehrere Konzerte der Kulturarena Jena verlost. Und jetzt weiter zu den Meldungen aus Deutschland und der Welt.
3: Ich bin Imme Kasten. Schönen guten Morgen. Den dritten Tag in Folge ist ein neuer Temperaturhöchstwert in Deutschland gemessen worden. Der Deutsche Wetterdienst meldet 41,7 Grad im brandenburgischen Koschen. In den kommenden Tagen wird es von möglichen Gewittern mit Starkregen abgesehen erst einmal angenehmer. Allerdings hat die Hitzewelle Folgen für Straßen und Schienen. Bei der Bahn kommt es weiter zu Einschränkungen und auf mehreren Autobahnen hat sich der Asphalt durch die Hitze verformt. In Venezuela haben Helfer nach dem schweren Doppelerdbeben einen Vater und seinen Sohn lebend aus den Trümmern gerettet. Knapp 4 Tage hatten sie dort ausgeharrt. Die Hoffnung, weitere Überlebende zu finden, schwindet mit jeder Stunde. Zehntausende werden noch vermisst. Bei der Fußball-WM hat Kanada das erste Achtelfinalticket gelöst. Im ersten K.O.-Rundenspiel gegen Südafrika setzte sich der Co-Gastgeber dank eines Treffers in der Nachspielzeit mit 1:0 durch. Deutschland muss heute am späten Abend ran. Im 16. Finale wartet Paraguay.
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0: Falls Sie es nach dem Wochenende satt haben, die ganzen Pflanzen immer manuell zu gießen, Svea kann Ihnen sagen, dass das heute durchaus auch mal automatisch geht.
4: Ja, aktuell sind da ganz viele Wolken mit dabei. In der Rhön braut sich da sogar eine Gewitterzelle zusammen. Später wird es dann aber auch überall nass und auch da kann es dann überall gewittern bei 26 bis 29 Grad.
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0: Sie sind vom Wochenende wahrscheinlich auch noch so richtig aufgeheizt. Ne? Man nimmt irgendwie diese Hitze mit in die neue Woche.
4: Ja, auf jeden Fall. Also auch die Räume, das ist alles ist warm.
0: Ich habe auch schon gesagt, guck mal, es ist kurz nach 7, wir machen die Klimaanlage eigentlich jetzt schon an.
4: Ja. Ich habe auch schon ich habe hier so einen großen Becher immer mit dabei. Da passen, ich glaube, 1,2 Liter rein. Der ist gleich leer. Zum ersten Mal.
0: Und wenn Ihre Kollegin heute nach dem Hitzewochenende auch noch den Partner mitbringt, wie so ein siamesischer Zwilling, dann wohnen die wahrscheinlich im Dachgeschoss, ne? Denn bei 35 Grad zusammen im Bett liegen heißt...
4: Da bist du hinterher zusammengeschweißt.
0: Das schweißt zusammen. Guten Start in die neue Woche. Im besten Fall auch gut temperiert. Obwohl, jetzt gibt's einen heißen 80er. Billy Idol, Rebel Yell, hier bei Landeswelle Thüringen. Ich bin Alex König, 3 Minuten nach 7 haben wir es jetzt. Guten Morgen.
4: Guten Morgen.
5: Morgen.

0: 7:10. Schön, dass Sie mit uns in die neue Woche starten. Guten Morgen am Montag mit König und Crew hier bei Landeswelle Thüringen. Zum Feierabend zu Hause hocken. Das ist überhaupt nicht meins. Es macht doch Spaß, wenn Sie da mit Freunden irgendwie noch was Cooles unternehmen, was Schönes machen.
1: Also ich habe auch richtig Bock auf Feierabend mit Freunden. Das ist hier in Weimar so eine Veranstaltung und unsere Kollegin Lou hat das schon mal miterlebt.
2: Ja, eigentlich hatte ich das auch gar nicht geplant, aber ich bin durch den Innenpark gelaufen und dann hörst du schon von Weitem so die Musik und folgst dem quasi und dann vorm Schloss plötzlich eine Masse an Menschen, wirklich extrem viele Leute, die einfach am Tanzen sind.
0: Also ich stelle mir das ja immer sehr jugendlich vor, aber ich glaube, das ist tatsächlich auch so, dass da, ich sag jetzt mal ganz platt, die Oma mit einem Rollator langläuft.
2: Genau, so kann man sich das wirklich vorstellen. Also da sitzen wirklich Leute in jedem Alter und da tanzen auch Leute in jedem Alter. Und da steht auch eine Tischtennisplatte, da spielen dann die Kids irgendwie mit den Federn zusammen. Also es ist wirklich einfach total familiär irgendwie.
0: Oh, wie geil ist das denn? Und das zum Feierabend wäre, das machen wir mal.
3: Also ich wäre auf jeden Fall dabei, du. Also lass uns das gerne mal planen.
0: Ich hätte gerne einen kühlen Drink noch dazu.
3: Was willst du, Aperol?
2: Okay.
0: Vielleicht treffen wir Sie ja auch dort. Feierabend mit Freunden. Nächste Woche Freitag ist es in Weimar wieder soweit.
1: Ja, und heute freuen Sie sich einfach mal auf ein kühles Feierabendgetränk mit angenehmen Temperaturen. Da können Sie dann auch den Balkon endlich mal wieder betreten.
0: Und zwar ohne Ventilatoren. Nicht wie bei mir. 3 Stück drumherum und trotzdem war es eigentlich nur, als würdest du vorne im Föhn sitzen. Guten Start in den Montag mit Landeswelle Thüringen.

0: Ihnen einen guten Start in die neue Woche. 7.21 Uhr ist es, 9 Minuten bis halb 8. Sören König und Co. hier bei Landeswelle Thüringen gleich mit dem nächsten 80er und vor allen Dingen nach diesem super schwitzigen Wochenende machen wir da ein bisschen entspannter, auch heute bei angenehmeren Temperaturen. I still haven't found what I'm looking for. Und ich muss meine Kollegin mal kurz was fragen. Was hast du gerade so irritiert geguckt?
1: Ich dachte irgendwie, es wäre schon 7.30 Uhr. Ich dachte, warum hast du denn jetzt keinen Verkehr? Also, naja.
0: Und hast Lara vermisst.
1: Ja.
0: Sie merken, es ist kein Wunder nach diesem hitzigen Wochenende. Ich bin auch noch wirre in der Birne. Aber wir stehen da zusammen durch. Guten Start Ihnen mit Landeswelle Thüringen.
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Ihnen einen guten Start in die neue Woche. Es ist kurz vor 7:30. Staus und Blitzer bei Landeswelle Thüringen immer zuerst. Wir starten auf der A4 Richtung Frankfurt zwischen Erfurter Kreuz und Neudietendorf. Behinderungen nach einem Unfall, da ist momentan nur eine Spur für Sie frei. Die A9 ist in beiden Richtungen zwischen Dreußig und Eisenberg nach einem LKW-Unfall gesperrt. Der ist heute Morgen durch die Mittelleitplanke gefahren. Laufen die Bergungsarbeiten. A9 Richtung Berlin zwischen Bad Klosterlausnitz und Dreußig, Stau nach einem Unfall. Gegenrichtung A9 Richtung München zwischen Lederhose und

0: Striptes Behinderungen nach einem Unfall. Da stehen 4 kaputte Fahrzeuge auf dem Standstreifen. Und weiter an 9 Richtung München zwischen Dittersdorf und Schleiz. Auch hier Behinderungen nach einem Unfall. Blitzer haben wir noch keine. Falls Sie was entdeckt haben, sagen Sie uns einfach Bescheid. Das geht per Anruf oder auch per WhatsApp. Die Nummer ist die 0800 4x4 110. Dort, wo es geht, Ihnen eine gute Fahrt. Wir haben es jetzt 7.30 Uhr.
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0: Und die wichtigsten Meldungen aus Thüringen gibt es jetzt von Lara Fitovek.
2: Guten Morgen. Nach dem Rekordwochenende mit Temperaturen von über 40 Grad im Freistaat kündigen sich jetzt kräftige Gewitter an. Wegen einer Kaltfront aus dem Westen rechnen Wetterexperten mit teils heftigen Unwettern. Die Temperaturen gehen dabei um rund 10 Grad zurück. Am Mittwoch liegen sie dann nur noch zwischen 22 und 26 Grad. Nach dem tropischen Wochenende dürfte das aber für viele eine echte Erholung sein. Wer heute durch Jenas Zentrum muss, merkt schnell, rund um den Paradiesbahnhof läuft jetzt einiges anders. Dort startet der Jenaer Nahverkehr mit einer großen Gleissanierung auf einem der wichtigsten Abschnitte im Straßenbahnnetz. In 3 Bauabschnitten werden insgesamt rund 610 Meter Trasse erneuert. Los geht's heute mit dem Bereich von der Paradiesbrücke bis zur Haltestelle Paradiesbahnhof. Bis Mitte Oktober ist hier also dann voll gesperrt. Für Straßenbahnen, Autos und Radfahrer gibt's in der Zeit Umleitungen. Und noch zum Sport. Felix Engelhardt ist überraschend deutscher Straßenradmeister geworden. Der 25-Jährige gewann im Thüringer Wald bei über 35 Grad nach 191 Kilometern in Bad Liebenstein. Für Engelhardt ist das einer der größten Erfolge seiner Karriere. Bei den Frauen hatte sich am Vortag Franziska Koch zum 3. Mal in Folge den Titel geholt. Und jetzt geht's weiter zu den Meldungen aus Deutschland und der Welt.
3: Ich bin Imme Kasten. Schönen guten Morgen. Den 3. Tag in Folge ist ein neuer Temperaturhöchstwert in Deutschland gemessen worden. Der Deutsche Wetterdienst meldet 41,7 Grad im brandenburgischen Koschen. In den kommenden Tagen wird es von möglichen Gewittern mit Starkregen abgesehen erst einmal angenehmer. Allerdings hat die Hitzewelle Folgen für Straßen und Schienen. Bei der Bahn kommt es weiter zu Einschränkungen und auf mehreren Autobahnen hat sich der Asphalt durch die Hitze verformt. In Venezuela haben Helfer nach dem schweren Doppelerdbeben einen Vater und seinen Sohn lebend aus den Trümmern gerettet. Knapp 4 Tage hatten sie dort ausgeharrt. Die Hoffnung, weitere Überlebende zu finden, schwindet mit jeder Stunde. Zehntausende werden noch vermisst. Bei der Fußball-WM hat Kanada das erste Achtelfinalticket gelöst. Im ersten K.O.-Rundenspiel gegen Südafrika setzte sich der Co-Gastgeber dank eines Treffers in der Nachspielzeit mit 1:0 durch. Deutschland muss heute am späten Abend ran. Im 16. Finale wartet Paraguay.
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0: Achtung, Wintereinbruch. Das hat mir mein Nachbar Thorsten gerade eben geschrieben. Grüße zu dir in LKW rein. Die saßen am Wochenende, und ich glaube, es ging vielen von ihnen auch so, einfach nur regungslos mit Ventilator und einer Wasserschüssel für die Füße auf dem Balkon. Ja, jetzt ist es angenehmer, oder?
4: Das ist heute hoffentlich nicht unbedingt nötig. 26 bis 29 Grad sind da heute drin. Dazu dann viele Wolken. Und stellenweise ist es da auch jetzt schon kräftig am Regnen. Vor allem im Vogtland, da ist auch ein Gewitter mit dabei. Und später wird es dann aber auch überall mal nass.
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0: Falls Sie zu Hause so einen Wassersprudler haben, ist schon ein dolles Ding, ne? War dann Ihr bester Freund am Wochenende. Ich habe mir da eine Karaffe nach der nächsten reingeschüttet und aufgesprudelt. Und was ist am Ende passiert, selbst wenn Sie gefühlte 8 Liter getrunken haben?
4: Wahrscheinlich, also ich hätte jetzt gesagt, du musst pullern, aber so wie du es sagst, musstest du es nicht.
0: Ja, nichts passiert. Ist einfach nichts passiert.
4: Alles wieder durch die Haut rausgeschwitzt.
0: Kein einfach. Witz, ich saß auf dem Balkon, meine hier Sitzauflage, die war einfach komplett nass. Ich habe es, glaube ich, über den Rücken irgendwie rausgeschwitzt. Deswegen bin ich auch froh, wenn es heute mal regnet, da wird die nämlich wieder sauber gespült. Ist übrigens auch gut für Ihre Autos. Wir haben es schon gesehen bei einem Kollegen, der hatte so einen richtigen großen Vogelflatschen da vorne auf der Motorhaube. Im besten Fall kriegen wir das heute alles weg. Bisschen erfrischender ist es und coolen Sound gibt es von uns. Los Lobos gleich. Wir halten die Sommerflagge ganz nach oben. La Bamba aus den 80ern nach Hideaway und...
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0: 7.34 Uhr, guten Morgen.

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0: als würden sie am Pool liegen. Los Lobos, La Bamba. Zum Start in den Montag, Ihnen einen schönen guten Morgen. 7.41 Uhr ist es gleich.
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0: Also wenn Sie am Wochenende nicht geschwitzt haben, dann lagen Sie im Kühlschrank. Ich selber hatte zwei Ventilatoren auf dem Balkon, Wasser für die Füße. Svea, du hast wahrscheinlich den ganzen Körper im Wasser gehabt.
2: Ja, ich lag eigentlich das ganze Wochenende im Pool auf meiner Poolhängematte und das war ganz toll.
0: Und war wahrscheinlich so warm wie in der Badewanne.
2: Ja.
0: Und trotzdem hat sich ein Sprung ins Wasser gelohnt. Und Lara, genauso haben es mehr als 900 Wasserratten in Meiningen beim 24-Stunden-Schwimmen gemacht.
2: Ja, und das sogar für den guten Zweck. Und das ist für Meiningen übrigens ein neuer Teilnehmerrekord. Und wer jetzt denkt, naja gut, im Wasser schwitzt man ja nicht. Bei 40 Grad sind da viele eines Besseren belehrt worden. Das hat es aber nicht davon abgehalten, insgesamt fast 3,9 Millionen Meter zu schwimmen. So viel war es wirklich noch nie. Und Svea, du bist ja richtig professionell geschwommen früher. Mit 61.350 Metern hat die beste Frau in Meiningen gewonnen. Und das ist gut 1.127 Mal die 50-Meter-Bahn. Was denkst du, hättest du da mithalten können?
3: Ich glaube tatsächlich nicht. Also das ist ja wirklich wahnsinnig viel.
2: Auf jeden Fall. Und auch der Nachwuchs hat er ordentlich abgeliefert und sich Plätze unter den besten 10 der Gesamtwertung gesichert.
0: Also mir fällt da die Kinnlade runter. Ich hätte vielleicht zwei Bahnen geschafft und dann hätte ich einfach nur in dem Wasser gebrütet und gekocht. Also Rekordhitze, Rekordstrecke, Rekordteilnehmerzahl. Und jetzt können Sie sich in Meiningen schon auf das nächste 24-Stunden-Schwimmen freuen, auf dass das wieder genauso erfolgreich wird. Dankeschön, Lara, und Ihnen einen guten Start in die neue Woche mit Landeswelle Thüringen. 7.42 Uhr haben wir es jetzt. Guten Morgen.

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0: Wir freuen uns, dass Sie mit uns in den Montag starten. 7.49 Uhr ist es noch 11 Minuten bis 8 nach einem unfassbar heißen Wochenende.
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0: Sie haben es vielleicht auch schon gemerkt, wenn Sie das Fenster aufmachen, irgendwie so richtig. Abkühlen tut es drinnen nicht. Im Studio ist es auch absolut schwül geworden. Aber einige von Ihnen hatten auch im wahrsten Sinne des Wortes ein cooles Wochenende.
2: Zum Beispiel die Andrea, sie hat uns geschrieben, liebes Landeswelle-Team, ich war beim Roxette-Konzert aus Coburg und wollte einfach mal ein dickes Danke loswerden. Das war nämlich wirklich ein grandioser Abend mit grandioser Band. Sie hat von Anfang bis Ende mitgesungen und getanzt und das war wirklich ein Highlight. Die Tickets hatte sie bei uns gewonnen, deswegen auch das Danke. Also wundervoll, freut uns, dass es so schön war.
0: Roxette präsentiert von Landeswelle Thüringen. Es war ein Highlight, hoffentlich mit vielen coolen Sommergetränken. Und jetzt mit einem kalten Eistee zum Beispiel. Starten wir rein in die neue Woche. Und wir hetzen nicht. Keine gute Idee. Wir machen entspannt. Gleich der nächste 80er Crowded House. Don't dream it's over hier bei Landeswelle Thüringen. Guten Morgen.
2: Guten Morgen.
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1: Kurz vor 8, Staus und Blitzer bei Landeshöhle Thüringen immer zuerst. Wir starten auf der A4 in Richtung Frankfurt zwischen Erfurter Kreuz und Neudietendorf. Hier Behinderungen nach einem Unfall, da ist momentan nur eine Spur für Sie frei. Dann die A9 Richtung Berlin, die ist zwischen Eisenberg und Reußig nach einem LKW-Unfall gesperrt. Die Bergungsarbeiten laufen. Richtung München ist aber Gott sei Dank nur noch eine Spur dicht. Und A9 in Richtung Berlin zwischen Bad Klosterlausnitz und Reußig, Stau nach einem Unfall. Dann guckt man noch auf die Gegenrichtung, A9 Richtung München zwischen Lederhose und Triptis. Behinderungen nach einem Unfall, 4 kaputte Fahrzeuge hier auf dem Standstreifen. Blitzer haben wir tatsächlich keine. Falls Sie was entdeckt haben, einfach Bescheid sagen bei uns per Anruf oder auch per WhatsApp. Die Nummer ist die 0800 4x4 110. Ihnen unterwegs eine gute Fahrt. Es wird 8 Uhr.
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1: Und die wichtigsten Meldungen aus Thüringen gibt's jetzt von Lara Fitowek.
3: Guten Morgen. Thüringen hat am Wochenende richtig geschwitzt. Jetzt droht der Wetterumschwung. Überall im Freistaat sind am Wochenende neue Hitzerekorde gemessen worden. Unter anderem 40,4 Grad in Artern im Kyffhäuserkreis. Ab heute schlägt das Wetter aber um. Von Westen ziehen kräftige Gewitter durchs Land. Wetterexperten warnen, dass es dabei ordentlich krachen kann. Danach wird es auch spürbar kühler. Am Mittwoch liegen die Temperaturen nur noch zwischen 22 und 26 Grad. Seit Samstag brennt es bei einem ehemaligen Tagebau in der Nähe von Meuselwitz. Das Feuer sitzt laut Polizei offenbar tief im Boden in einer Kohleschicht und ist deshalb nur schwer zu bekämpfen. Ausgelöst wurde das Ganze, weil eine Hochspannungsleitung in den Bäumen hing und es dadurch einen Kurzschluss gab. Danach hatte Meuselwitz insgesamt 5 Stunden lang keinen Strom. Nach Angaben der Einsatzkräfte werden die Löscharbeiten wahrscheinlich noch mehrere Tage dauern. Und jetzt geht's weiter zu den Meldungen aus Deutschland und der Welt.

0: Ich bin Imme Kasten. Schönen guten Morgen. Iran, Ukraine, Zukunft der NATO. Über die Themen spricht Außenminister Wadephul heute in Washington mit seinem US-Amtskollegen Rubio. Anschließend geht es für den CDU-Politiker weiter nach Südamerika. Begleitet wird er von einer Wirtschaftsdelegation und dem deutsch-brasilianischen Ex-Fußballprofi Kakao. Zum ersten Mal seit 12 Jahren steht für die deutsche Fußballnationalmannschaft heute Abend ein WM-K.O.-Rundenspiel wieder an. Gegner in Boston ist Paraguay, das ähnlich spielt wie Ecuador. Bundestrainer Nagelsmann ist also gewarnt. Er betont aber auch:
1: Natürlich gucken, was der Gegner ihm anbietet. Wir schauen auch, was uns vielleicht ein bisschen gefehlt hat im letzten Spiel. Ich finde es immer wichtig, gerade wenn du nicht so viel Zeit zwischen den Spielen hast, schon großen Fokus auf die eigene Leistung zu legen, auf die eigene Idee und auch so ein bisschen die eigene Idee so anzupassen, dass Spieler einfach sich wohlfühlen.
0: Los geht's um 22.30 Uhr unserer Zeit. Davor trifft Rekordweltmeister Brasilien auf Japan, später dann noch die Niederlande auf Marokko.
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3: Camping im Thüringer Wald wird immer beliebter. Heute zum Weltcampingtag verweist der Regionalverbund Thüringer Wald auf die wachsende Nachfrage und inzwischen rund 60 Camping-, Stell- und Zeltplätze in der Region. Ob klassischer Campingplatz, Zeltplatz oder Tiny House, der Thüringer Wald bietet inzwischen ganz viele Möglichkeiten für eine entspannte Auszeit im Grünen. Laut Tourismuszahlen gab es 2024 im Camping über 1 Million Übernachtungen und dabei wurden etwa 44 Millionen Euro eingenommen. Und mehr Wirtschaftsnachrichten finden Sie auch auf landeswelle.de.
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4: Ja, nach der Bullenhitze vom Wochenende und den ganzen Temperaturrekorden, Svea, kommt jetzt die Spüle.
5: Ja, jetzt gerade ziehen schon einige Wolken mit durch. Stellenweise regnet es auch schon, vor allem in Richtung Osten, aber auch im Westen geht es jetzt so langsam los. Und da ziehen dann auch schon die ersten Gewitter mit durch. Später wird es dann aber überall nass und auch da sind dann überall Gewitter möglich bei 26 bis 29 Grad.
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4: Selbst wenn Sie keinen Sport machen, haben Sie vielleicht wie ich plötzlich ein Sixpack auf dem Bauch. Ist kein Witz, ist mir am Samstag passiert. Da sitzen Sie so gemütlich auf dem Balkon oder im Garten unter dem Sonnenschirm. Ich habe noch mein Tablet in der Hand gehabt, habe die ganze Zeit so ein Kartenspiel gezockt und gehe dann irgendwann mal rein, dachte mir, Halleluja, bist aber rot auf dem Bauch und auf der Brust. Und da haben tatsächlich sich meine Hautfalten so eingebrannt, die sind weiß geblieben, der Rest ist rot und zack haben sie einen Sixpack.
5: Schön, so geht's auch ohne Sport. Schön.
4: Ja, erstmal hier Aloe Vera und Panthenol draufgeschmiert, damit das einigermaßen erträglich ist. Ja, das Wochenende macht was mit einem. Und wir machen jetzt was mit Ihnen, nämlich Kult im Doppelpack. Es geht in die 80er, unsere 80er um 8 gleich mit Modern Talking. Nach NDW Queen Nina, hier bei Landeswelle Thüringen. 3 nach 8 haben wir es jetzt. Guten Morgen.
5: Guten Morgen.
6: Morgen.

Zuerst hier ein neues Problem, und zwar von der A4 Richtung Frankfurt zwischen Nora und Erfurt-Fieselbach. Hier liegt ein totes Wildschwein auf der Fahrbahn und Fahrzeugteile ebenfalls. Also da wirklich aufpassen, A4 Richtung Frankfurt, muss gerade erst passiert sein, zwischen Nora und Erfurt-Fieselbach. Totes Wildschwein auf der Fahrbahn und Fahrzeugteile hier ebenfalls. Kommen Sie gut und sicher rein in die neue Woche mit Landeswelle Thüringen. Schön, dass Sie bei uns sind.

0: Es wird nicht besser auf den Straßen. 8.17 Uhr. Stausblitzerbehinderung bei Landeshöhe Thüringen. Immer zuerst hier ein Update von der A9 Richtung Berlin. Zwischen Bad Lobenstein und Schleiz Fahrzeugteile auf der Fahrbahn und kaputtes Auto auf der Mittelspur. A9 Richtung Berlin zwischen Bad Lobenstein und Schleiz Fahrzeugteile auf der Fahrbahn und kaputtes Auto auf der mittleren Spur. Ja, Wochenende sind Sie vielleicht zu Hause geblieben wegen der Hitze. Sämtliche Verabredungen mit Ihren Leuten einfach mal abgesagt. Treffen wir uns einfach im Weimar und freuen uns schon mal drauf und machen uns schon mal schöne Gedanken. Da gibt es nämlich den Feierabend mit Freunden direkt am Schloss.
1: Ja, das ist richtig schön idyllisch, dann auch direkt an der Ilm. Da sind dann auch so ein paar Palmen aufgestellt und Sie können da Tischtennis spielen, natürlich was Leckeres trinken und Sie können auch mal das Tanzbein schwingen mit einem schönen DJ.
0: Markus Schlöffel veranstaltet das Ganze, der steht auch selber mal an den Plattentellern und ich finde das wirklich richtig klasse. Marco ist nämlich selber fasziniert, wen Sie da alles vor sich finden.
2: Das ist eigentlich die allergrößte Überraschung für mich. Wir haben sehr, sehr viele Familien, Kinder, kleine Kinder. Manchmal ist die Oma und der Opa mit da und ich habe mir am Anfang immer gedacht, die halten das bestimmt hier nur eine Viertelstunde aus. Das ist gar nicht denen ihre Musik. Und wenn ich dann auf Bildern gesehen habe, dass die 10 Minuten vor Ende immer noch da waren und auch am Rand stehen und mit dem Kopf nicken und total happy sind, kann ich mittlerweile nach 3 Jahren sagen, wir haben 3 Generationen auf dem Platz.
0: Großartig. Und Sie haben das vielleicht auch schon mal erlebt, wenn ältere Leute irgendwo unterwegs sind, wenn die Stimmung passt, dann machen die automatisch mit und freuen sich auch wieder wie in der Jugendzeit. Also wenn Sie sowas bei Ihrer Veranstaltung haben, dann haben Sie wirklich gewonnen.
1: Ja, also ich bin tatsächlich auch ganz überzeugt. Also ich habe da jetzt auch richtig Bock hinzugehen. Ja. Und Alex, ich würde sagen, das machen wir auch einfach mal. Ne? Also nächste Woche Freitag hast du hoffentlich noch nichts vor, weil da ist es dann nämlich wieder.
0: Ich glaube, da wäre ich dabei.
1: Schön.
0: Bis dahin müssen wir noch ein bisschen arbeiten, aber mit dieser schönen Vorstellung geht das doch alles viel besser. Gleich der nächste 80er. Was für eine Kombi. Queen und David Bowie. Under Pressure gleich hier bei Landeswelle Thüringen. Guten Morgen.
1: Guten Morgen.
3: 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Zum morgigen Monatsende zeigen sich die Gräser noch einmal hartnäckig in der Luft. Eine mäßige Belastung begleitet uns heute durch den gesamten Montag. 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
2: Kurz vor 8:30 Staus und Blitzer bei Landeshöhe Thüringen immer zuerst. A4 Richtung Frankfurt zwischen Nora und Erfurt-Fieselbach. Behinderungen nach einem Wildunfall. Da hat es ein Wildschwein erwischt. Dann weiter A4 Richtung Frankfurt zwischen Erfurter Kreuz und Neudietendorf. Behinderungen nach einem Unfall. Da ist nur eine Spur für Sie frei. A9 in Richtung Berlin zwischen Bad Lobenstein und Schleiz. Fahrzeugteile auf der Fahrbahn und ein kaputtes Auto auf der mittleren Spur. Und weiter A9 Richtung Berlin zwischen Eisenberg und Dreußig. Sperrung nach einem LKW-Unfall. Der ist da heute Morgen in die Mittelleitplanke gekracht und es ist auch Diesel ausgelaufen. Bergungsarbeiten laufen. Richtung München ist immerhin nur eine Spur noch gesperrt. Da kommen Sie zumindest schrittweise wieder voran. Nochmal A9 Richtung München zwischen Lederhose und Triptis. Behinderungen nach einem Unfall. Und rüber auf die A71 in Richtung Sangerhausen zwischen Stadt Ilm und Arnstadt Süd. Gegenstände auf der rechten Spur und auf dem Standstreifen. Blitzer haben auf der A71 Richtung Sangerhausen zwischen Oberhof und Gräfenroda kurz vor dem Tunnel Alte Burg, wo Sie 80 fahren dürfen. Und den 30-Acker auf der Berkesser Straße Richtung Meiningen Höhe Supermarkt. Und falls Sie unterwegs auch schon was entdeckt haben, Staus oder Blitzer, dann immer her damit an die Landesfälleverkehrsleitstelle per Anruf oder auch per WhatsApp. Die Nummer ist genau dieselbe, nämlich die 0800 4x4 110. Gute Fahrt Ihnen, wir haben es jetzt 8.30 Uhr.
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2: Und die wichtigsten Meldungen aus Thüringen gibt's jetzt von Lara Fitovec.
4: Guten Morgen. Nach dem Rekordwochenende mit Temperaturen von über 40 Grad im Freistaat kündigen sich jetzt kräftige Gewitter an. Wegen einer Kaltfront aus dem Westen rechnen Wetterexperten mit teils heftigen Unwettern. Die Temperaturen gehen dabei um rund 10 Grad zurück. Am Mittwoch liegen sie dann nur noch zwischen 22 und 26 Grad. Aber nach dem tropischen Wochenende dürfte das für viele eine echte Erholung sein. Mitten in der Nacht war ein Flug nach London plötzlich schon in Erfurt vorbei. Ein Flugzeug einer britischen Fluggesellschaft ist am Flughafen Erfurt-Weimar mit 200

0: 25 Passagieren und 7 Crewmitglieder notgelandet. Laut Thüringer Allgemeinen gab es an Bord eine Rauchentwicklung. Woher die kam, wusste aber keiner. Verletzt hat sich dabei zum Glück niemand. Die Maschine wurde dann schnell evakuiert und danach von der Feuerwehr kontrolliert. Die Passagiere werden jetzt im Terminal betreut und versorgt, bis sie am Vormittag dann mit einem Ersatzflugzeug weiter nach London fliegen. Rund um den Paradiesbahnhof in Jena starten heute umfangreiche Gleisbauarbeiten. Hier wird einer der wichtigsten Abschnitte im Straßenbahnnetz frisch gemacht. Geplant sind 3 Bauabschnitte. Zuerst ist jetzt die Strecke von der Paradiesbrücke bis zur Haltestelle Paradiesbahnhof dran. Sie bleibt bis Mitte Oktober voll gesperrt. Während der Arbeiten müssen sich Fahrgäste, Autofahrer und auch Radfahrer auf Umleitungen einstellen. Und jetzt geht's weiter zu den Meldungen aus Deutschland und der Welt.
1: Ich bin Imme Kasten. Schönen guten Morgen. Iran, Ukraine, Zukunft der NATO. Über die Themen spricht Außenminister Wadephul heute in Washington mit seinem US-Amtskollegen Rubio. Anschließend geht es für den CDU-Politiker weiter nach Südamerika. Begleitet wird er von einer Wirtschaftsdelegation und dem deutsch-brasilianischen Ex-Fußballprofi Kakao. Zum ersten Mal seit 12 Jahren steht für die deutsche Fußballnationalmannschaft heute Abend ein WM-KO-Rundenspiel wieder an. Gegner in Boston ist Paraguay, das ähnlich spielt wie Ecuador. Bundestrainer Nagelsmann ist also gewarnt. Er betont aber auch:
2: Natürlich gucken, was der Gegner ihm anbietet. Wir schauen auch, was uns vielleicht ein bisschen gefehlt hat im letzten Spiel. Ich finde es immer wichtig, gerade wenn du nicht so viel Zeit zwischen den Spielen hast, schon großen Fokus auf die eigene Leistung zu legen, auf die eigene Idee und auch so ein bisschen die eigene Idee so anzupassen, dass Spieler einfach sich wohlfühlen.
1: Los geht's um 22.30 Uhr unserer Zeit. Davor trifft Rekordweltmeister Brasilien auf Japan, später dann noch die Niederlande auf Marokko.
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4: Ja, wir merken, auch Sie können wahrscheinlich so einen Regenguss überhaupt nicht mehr erwarten, ne Svea?
5: Ja, also Alex schreibt da: Grüße aus Mühlhausen. Hier ist es windig und es donnert, aber leider noch kein Regen. Also ich kann Ihnen erzählen, Alex, also es kommt noch. Rund um Bleicherode kracht es nämlich gerade schon ordentlich. Und vom Regen kriegen wir dann heute auch alle noch was ab. Vor allem Richtung Mittagspause zieht da so ein dickes Regengebiet über ganz Thüringen weg. Und dazu sind dann auch immer auch Gewitter möglich bei 26 bis 29 Grad.
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4: Wenn bei Ihnen dann der erste Regenguss durch ist, ne, dann ist es wahrscheinlich wie eine Sauna, wie so ein Aufguss auf dem heißen Ofen. Am Wochenende haben wir irgendwie versucht zu überleben. Heute versuchen wir einfach irgendwie zu funktionieren. Bei uns steckt auch diese Hitze noch drin.
5: Ja, es ist irgendwie auch gefühlt überall in den Wänden. Also selbst drin, es kommt keine Luft rein, es heizt sich sofort wieder auf. Es ist ganz schlimm.
4: Also Ventilator einmal so ein bisschen für Luftbewegung sorgen. Und wir sorgen für den kühlen Sound auch zum Start in die neue Woche. Die 80er jetzt, die Bee Gees, hier ist You Win Again bei Landeswelle Thüringen. Ich bin Alex König, 8.33 Uhr haben wir es jetzt. Guten Morgen.
5: Guten Morgen.

0: 8:41 Uhr, guten Start Ihnen in den Montag mit König und Crew hier bei Landeswelle Thüringen. Ja, ein Montag, der für viele von Ihnen wieder sehr, sehr lang werden wird. Heute Abend 16. Finale bei der Fußball-Weltmeisterschaft Deutschland gegen Paraguay, 22.30 Uhr. Und wer das Ding am Ende macht, Sie brauchen es gar nicht zu gucken, das erfahren Sie nämlich jetzt schon bei uns. Unser Kollege Michael Schemert hat nämlich das Kloß-Orakel sprechen lassen.
1: Ja, der hat sich mal wieder was ganz schön Verrücktes einfallen lassen. Ne? Der hat sich einfach einen Kochtopf geschnappt, dazu zwei Thüringer Klöße. Der eine Kloß steht für Deutschland und der andere für Paraguay. Und welcher dann als erstes oben schwimmt, das ist dann der Sieger heute Abend beim Spiel. Ne? Hören wir mal rein. Los geht's.
2: Also Paraguay ist jetzt leider schon ein bisschen nach oben gekommen. Wir müssen jetzt den deutschen Kloß ein bisschen Würze ins Spiel bringen. Das ist mir ein bisschen zu wenig vom Kloß. Jetzt mache ich mal ein bisschen Salz hier auf dein Deutschland-Kloß. Und Paraguay, du musst wieder nach unten. Ein bisschen Pfeffer noch ins Spiel bringen. Bleibst du unten, Paraguay? Deutschland, was ist denn mit dir los? Mann! Jetzt kommt Deutschland tatsächlich zurück ins Spiel. Der deutsche Kloß, er steigt höher. Bei Paraguay passiert nicht mehr viel. Die trampeln ein bisschen auf der Stelle gerade rum. Wir rühren das Ding nochmal. Bringt vielleicht ein bisschen Schwung rein. Beide Klöße sind jetzt gleich auf an der Oberfläche. Mal gucken, welche dann wirklich richtig oben schwimmt. Leute, ich schwitze. Ich bin fertig von dem Spiel hier. Beide Klöße sind an der Oberfläche. Das Orakel hat gesprochen, es wird ein Unentschieden geben und dann geht's in die Verlängerung und dann hat Deutschland das bessere Händchen.
0: 40 Grad am Wochenende und Micha steht am heißen Kochtopf. Aber trotzdem, was für eine geile Idee. Und immerhin nach einem harten Kampf doch ein deutscher Sieg. Schon mal merken für Ihr Tippspiel. Ihr tippt mir ja auch im Funkhaus, aber Svea und ich immer gegensätzlich, damit wenigstens einer von uns recht hat. Du durftest diesmal zuerst tippen.
1: Ja, und mich hat ja Micha mit seinem Kloß-Orakel überzeugt. Also ich habe jetzt mal auf 2-1 für Deutschland getippt.
0: Also muss ich für Paraguay. Schönen Dank auch. Das Kloß-Orakel hat doch gesprochen. Und das lügt nie.
1: Na? So ist das.
0: Das merken wir uns.

0: heute schmeckt auch wieder das Frühstück. Ihnen einen guten Start rein in die neue Woche mit König und Crew hier bei Landeswelle Thüringen. 8.50 Uhr ist 10 Minuten bis 9. Und ich glaube, das haben viele von Ihnen am Wochenende genauso erlebt. Ich habe wirklich immer nur abends so ein bisschen was gegessen. Ich habe nichts runtergekriegt bei der Hitze. Es ging einfach nicht.
1: Also wir haben tatsächlich am Samstag gegrillt. Das war auch lecker, aber ich habe auch nicht so viel geschafft. Ich hatte richtig Bock auf Wassermelone. Hatte dann zwar keine, aber ein Wassermeloneis. Das war auch gut.
0: Oh, da haben wir von Ihnen am Wochenende auch noch einen schönen Tipp reinbekommen über WhatsApp. Einfach die Wassermelone in kleine Würfel schneiden.

0: Einfrieren und dann für Getränke einfach als Eiswürfel nutzen. Das probiere ich definitiv mal aus.
1: Ja, das klingt richtig gut.
0: Echt eine super Idee. So, ansonsten gab es Samstag und Sonntagabend nur Salate zum Essen. Gestern lecker mit Bratkartoffeln noch oben drauf. Das war auch eine schöne Idee, aber es war schon fast zu warm. Heute wird die Ernährung wieder auf normal gefahren. Also auf in die neue Woche gleich mit dem nächsten 80er. Eine der gute Laune-Hymne von Kylie Minogue. I should be so lucky hier bei Landeswelle Thüringen.
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0: guten Start in den Montag. Es ist jetzt kurz vor neun. Staus und Blitzer bei Landeshöhe Thüringen immer zuerst. A9 Richtung Berlin zwischen Bad Lobenstein und Schleiz ist die rechte Spur nach einem Unfall gesperrt. Dann weiter A9 Richtung Berlin zwischen Eisenberg und Dreußig. Immer noch die große Sperrung nach einem LKW-Unfall, der in die Mittelleitplanke gekracht war. Richtung München immerhin ist eine Spur noch gesperrt. A9 Richtung München zwischen Lederhose und Triptis, kaputtes Fahrzeug auf dem Standstreifen. Und A38 in Richtung Leipzig zwischen Nordhausen West und Nordhausen ein kaputtes Fahrzeug. Blitzer A71 Richtung Sangerhausen zwischen Oberhof und Gräfenroda, kurz vor dem Tunnel Alte Burg, wo Sie 80 fahren dürfen. Und noch eine N30-Acker auf der Berkesser Straße Richtung Meiningen Höhe Supermarkt. Ihnen unterwegs eine gute Fahrt, wir haben es jetzt 9 Uhr.
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2: Ich bin Imme Kasten. Schönen guten Morgen. Die Grünen fordern nach der Hitzewelle mit Temperaturen von teilweise deutlich über 40 Grad Maßnahmen von der Bundesregierung. Unter anderem sollen Krankenhäuser, Pflegeheime, Schulen und Kitas mit Klimaanlagen ausgerüstet und viel mehr Bäume in Städten gepflanzt werden. Grünen-Fraktionschefin Dröge sagt im Ersten:
3: Wir werden diese extremen Hitzerekorde im

0: immer wieder erleben. Das ist jetzt schon die Realität. Darauf muss man sich einstellen. Wir sind jetzt schon so weit fortgeschritten mit der Klimakrise, dass das nicht mehr zu verhindern ist. Und gleichzeitig, wenn wir jetzt nicht Klimaschutz machen, dann werden wir in 20 Jahren diese Sommer als kalt empfunden haben.
1: Bei Bodycams für Bundespolizisten droht ein Engpass. Davor warnt der Chef der Gewerkschaft der Polizei, Roßkopf, in der Rheinischen Post. Hintergrund ist, dass der bisherige Ausrüster den Support einstellt. Eine Ausschreibung über mehrere tausend Nachfolgegeräte ist laut GdP gescheitert. Wer einen Diesel fährt, der ist beim Tankrabatt offenbar nicht so gut weggekommen. Das IFO-Institut hat ausgerechnet, dass der Literpreis im Schnitt nur 12 Cent günstiger geworden ist. Mehr dazu von Christiane Hampe.
2: Eigentlich hätten es aber knapp 17 Cent sein müssen. Beim Benzin wurde der Rabatt dagegen nahezu vollständig weitergegeben. Das Ganze hat den Staat übrigens rund 1,6 Milliarden Euro gekostet. Weil beim Diesel nicht alles beim Kunden angekommen ist, dürfte ein Teil davon in den Taschen der Ölkonzerne gelandet sein, heißt es von den IFO-Experten. Morgen läuft der Tankrabatt aus, die Spritpreise dürften dann wieder anziehen.
1: Deutschland startet bei der Fußball-WM in Nordamerika heute Abend in die K.O.-Runde. Im 16. Finale geht's gegen Paraguay. Für den DFB ist es das erste K.O.-Spiel bei einer WM seit 2014. Außerdem spielt heute noch Brasilien gegen Japan.
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4: Ja, wenn Sie am Wochenende im Freibad waren, dann wissen Sie, wie sich eine Sardine in der Badewannenbüchse anfühlen würde. War super voll, war super warm auch in dem Wasser drin. Deswegen, und das können wir uns, glaube ich, mal merken fürs nächste Mal, hat unser Chef was Cleveres gemacht. Die waren einfach im Hallenbad.
5: Ja, kann man auch mal machen, ne? Also da war es sicher nicht ganz so voll. Und vor allem können Sie trotzdem ins kühle Nass springen. Und ja, heute bietet sich das tatsächlich auch an, weil wenn Sie nach oben schauen, da sehen Sie gerade vor allem eins, und zwar viele Wolken und stellenweise sind da sogar schon auch die ein oder anderen Regengebiete unterwegs. Im Norden sogar schon Gewitter Richtung Mittagspause. Da erwischt es uns dann eigentlich überall in Thüringen mit Regen und auch da ist überall Gewitter möglich bei 26 bis 29 Grad.
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4: Dass wir den Sommer mögen, steht außer Frage, aber ich glaube, Sie geben uns recht, wenn wir sagen, das Wochenende, das war durch diese bullige, drückende Hitze einfach viel zu warm, trockene Luft haben wir gehabt und, das haben Sie auch gemerkt, da fliegt eine Menge durch die Luft. Bei mir habe ich die Pollen gemerkt, so Gräser, obwohl das alles vor Zocken war. Ne?
5: Ja, und dann sind ja auch diese ganzen Eichenprozessionsspinner, ne? Also diese Raupen gerade unterwegs und die haben ja so Haare, die dann auch durch die Luft fliegen und da hat mich das jetzt ja am Wochenende Dollar erwischt. Ich habe überall so juckende Stellen davon bekommen.
4: Aber da musst du aufpassen, dass du nicht dran rumkratzt. Da wäre ich so ein Kandidat für.
5: Ja, ich bin auch schon ordentlich am Kratzen. Also ich muss mal schauen, was da hilft, weil es ist gerade wirklich ganz schlimm. Ich muss mal, also nicht, dass hier irgendwie noch was passiert.
4: Ich komme mal rum mit dem Mikrofon. Zeig mal.
5: Ja. Ja, hier, also überall siehst du hier so kleine Stellen. Da, Piekser, Piekser, Piekser. An den Beinen bin ich auch voll.
4: Okay. Also es sieht ein bisschen aus wie Mückenstiche.
5: Genau.
4: Aber es sind halt keine.
5: Ja. aber juckt genauso.
4: Ich würde sagen, was kann man da nehmen? Auf jeden Fall kühlen irgendwie.
5: Vielleicht
4: so ein Kühlstick.
5: Aloe Vera, ich weiß nicht. Das hilft doch bestimmt gegen alles.
4: Vielleicht haben Sie eine Idee. 0800 wie immer die 4110. Und unser 90er Doppelpack startet hier auch. Mike and the Mechanics gleich nach den Members of Mayday. Jetzt geht's hier richtig zur Sache in die neue Woche. Hier ist Sonic Empire.

0: bis halb zehn. Ihnen einen guten Start in die neue Woche mit König und Crew hier bei Landeswelle Thüringen und gleich auch mit der musikalisch unsterblichen Tina Turner. Ich weiß nicht, wie es Ihnen geht. Bei Ihren ruhigeren Songs und dieser Stimme kriege ich sofort Gänsehaut. Wir starten entspannt in die neue Woche mit Private Dancer. Es ist der 29. Juni und wie die Sterne für Sie stehen, das klären wir jetzt.
1: 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Widder.
2: Nicht alles, was in Ihrer unmittelbaren Umgebung geschieht, sollten Sie nur von der negativen Seite sehen. Seien Sie auch mal großzügig.
1: Stier.
2: Sie haben gerade beste Konstellationen im Berufsleben. Sie können sich durchsetzen und dürfen aber auch mal ein Risiko eingehen.
1: Zwillinge.
2: Auch in einer Freundschaft können Meinungsverschiedenheiten auftreten. Zum Glück glätten sich die Wogen auch schnell wieder.
1: Krebs.
2: Heute könnten Sie zu stürmisch vorgehen, wenn Sie etwas erreichen wollen. Ihre Grenzen merken Sie vielleicht erst zu spät.
1: Löwe.
2: Unvoreingenommenheit anderen gegenüber ist momentan sehr wichtig. Setzen Sie vorerst aber noch keine zu großen Hoffnungen in eine neue Verbindung.
1: Jungfrau.
2: Besonders im Privatleben erleben Sie gerade eine große Zufriedenheit, die Sie bisher in manchen Situationen vermisst haben.
1: Waage.
2: Am Arbeitsplatz brauchen Sie gerade viel Selbstbeherrschung. Lassen Sie sich von anderen nicht zu sehr auf die Palme treiben.
1: Skorpion.
2: Sie können mit Ihren guten Karten auftrumpfen. Das kann aber dazu führen, dass jemand Sie ziemlich genau unter die Lupe nimmt.
1: Schütze.
2: Routine fällt Ihnen leicht. Sie kommen flott voran. Allerdings sind Sie derzeit kein guter Teamplayer.
1: Steinbock.
2: Sie werden sich auf Stress einstellen müssen. Der Tag wird viel Unruhe und eine Menge Arbeit mit sich bringen.
1: Wassermann.
2: Der Harmonie im zwischenmenschlichen Bereich dürfte gerade nichts im Wege stehen. Nutzen Sie die guten Sterne.
1: Fische.
2: Ein Angebot sollten Sie noch mal gründlich überprüfen. Sonst könnte sich ein echtes Fiasko anbahnen.
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0: Willkommen in der neuen Woche und Ihnen einen guten Start. Es ist jetzt kurz vor halb zehn. Staus und Blitzer bei Landeshöhe Thüringen immer zuerst. A9 Richtung Berlin zwischen Bad Lobenstein und Schleiz. Hier ein kaputtes Fahrzeug auf dem Standstreifen. Dann A9 Richtung Berlin zwischen Eisenberg und Reußig. Immer noch eine Sperrung nach einem LKW-Unfall, der da heute Morgen in die Mittelleitplanke gefahren ist. Bergungsarbeiten laufen. In Richtung München ist aber immerhin nur noch eine Spur gesperrt zwischen Reußig und Eisenberg. Dann die A9 Richtung München zwischen Lederhose und Triptis. Kaputtes Fahrzeug auf dem Standstreifen. Und A38 in Richtung Leipzig zwischen Nordhausen West und Nordhausen. Ebenfalls kaputtes Fahrzeug. Blitzer auf der A71 Richtung Sangerhausen zwischen Oberhof und Gräfenroda, kurz vor dem Tunnel Alte Burg, wo Sie 80 fahren dürfen. Und im Meiningen 30 Acker auf der Berkesser Straße Richtung Meiningen, Höhe des Supermarkts. Und falls Sie unterwegs auch was entdeckt haben, sagen Sie uns einfach Bescheid. Wir sagen es weiter. Nummer ist die 0800 4x4 110, zu erreichen per Anruf oder auch per WhatsApp. Gute und sichere Fahrt für Sie. Wir haben es jetzt 9.30 Uhr.
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2: Ich bin Imme Kasten. Schönen guten Morgen. Die Grünen fordern nach der Hitzewelle mit Temperaturen von teilweise deutlich über 40 Grad Maßnahmen von der Bundesregierung. Unter anderem sollen Krankenhäuser, Pflegeheime, Schulen und Kitas mit Klimaanlagen ausgerüstet und viel mehr Bäume in Städten gepflanzt werden. Grünen-Fraktionschefin Dröge sagt im Ersten:
3: Wir werden diese extremen Hitzerekorde immer wieder erleben. Das ist jetzt schon die Realität. Darauf muss man sich einstellen. Wir sind jetzt schon so weit fortgeschritten mit der Klimakrise, dass das nicht mehr zu verhindern ist. Und gleichzeitig, wenn wir jetzt nicht Klimaschutz machen, dann werden wir in 20 Jahren diese Sommer als kalt empfunden haben.
2: Bei Bodycams für Bundespolizisten droht ein Engpass. Davor warnt der Chef der Gewerkschaft der Polizei, Roßkopf, in der Rheinischen Post. Hintergrund ist, dass der bisherige Ausrüster den Support einstellt. Eine Ausschreibung über mehrere tausend Nachfolgegeräte ist laut GDP gescheitert. Wer einen Diesel fährt, der ist beim Tankrabatt offenbar nicht so gut weggekommen. Das IFO-Institut hat ausgerechnet, dass der Literpreis im Schnitt nur 12 Cent günstiger geworden ist. Mehr dazu von Christiane Hampe.
4: Eigentlich hätten es aber knapp 17 Cent sein müssen. Beim Benzin wurde der Rabatt dagegen nahezu vollständig weitergegeben. Das Ganze hat den Staat übrigens rund 1,6 Milliarden Euro gekostet. Weil beim Diesel nicht alles beim Kunden angekommen ist, dürfte ein Teil davon in den Taschen der Ölkonzerne gelandet sein. Heißt es von den IFO-Experten. Morgen läuft der Tankrabatt aus. Die Spritpreise dürften dann wieder anziehen.
2: Deutschland

0: startet bei der Fußball-WM in Nordamerika heute Abend in die K.O.-Runde. Im 16. Finale geht's gegen Paraguay. Für den DFB ist es das erste K.O.-Spiel bei einer WM seit 2014. Außerdem spielt heute noch Brasilien gegen Japan.
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2: Endlich ist es der Tag, an dem Sie ein bisschen Erfrischung von oben bekommen. Svea mit den Aussichten.
3: Ja, aktuell haben wir eigentlich überall viele Wolken. Gerade wenn wir so Richtung Osten schauen, regnet es aber auch ordentlich. Und es geht dann heute auch so weiter. Also wir kriegen eigentlich überall noch was an Regen mit ab. Dazu dann auch Gewitter dabei und das bei trotzdem warmen 26 bis 29 Grad.
2: Das heißt, es ist quasi so ein bisschen der Saunaaufguss.
3: Genau.
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2: Schön, dass Sie mit uns in die neue Woche starten. Und eine Sache freut uns immer ganz besonders, nämlich dass auf Sie Verlass ist. Vor allen Dingen, wenn es Svea mal nicht so gut geht. Ne? Der Eichenprozessionsspinner ist ja gerade so ein Ding. Auch in meiner Heimat, so rund um Steinbach-Hallenberg, haben sich die Viecher an den Bäumen so richtig breit gemacht.
3: Ja, und das Problem ist ja, dass da dann so Härchen rumfliegen und die reizen die Haut. Und mein Arm und auch meine Beine sind davon ganz schön betroffen.
2: So, und da sind ganz viele Meldungen über WhatsApp reingekommen, ganz viele Ideen von Ihnen. Tobi empfiehlt dir als Pharmaziestudent Dimetinten. Das ist so ein Antihistaminikum, was gegen Allergien hilft, wie ich sowas auch zum Beispiel gegen Heuschnupfen nehme. Dieses Fenestilgel wäre dann Beispiel für.
3: Okay.
2: Das ist Dimetinten.
3: Ja, okay.
2: Haben
3: ja,
2: gelernt.
3: Das probiere ich auf jeden Fall mal aus.
2: Und Arndt sagt, und das finde ich mal eine richtig gute Idee, auch bei Mückenstichen und so, kühlen, kühlen, kühlen oder eben sowas wie dieses Gel probieren.
3: Ja, das heißt, ich weiß, was ich nach dem Feierabend mache. Ich besorge mir das mal und dann probiere ich und hoffe, es funktioniert.
2: Und du hältst gleich deinen Arm nochmal unter das kühle Wasser.
3: Oder
2: dann machst du, glaube ich, auch nichts mehr kalt. Und coolen Sound gibt's von uns auf die Ohren zum Start in diese neue Woche. Die Fiction Factory gleich. Feels Like Heaven nach einem 90er von Eiffel 65 aus Bella Italia. Aber englisch gesungen. Hier ist Blue Dabadi bei Landeswelle Thüringen. Ich bin Alex König.
3: Ich bin Svea Mauersberger.
2: 9.33 Uhr haben wir es. Guten Morgen.
3: Guten Morgen. Ja.

0: Ihnen einen guten Start in die neue Woche und guten Morgen am Montag. Es ist 9.40 Uhr, 10 Minuten nach halb 10.
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0: Also wenn Sie am Wochenende nicht irgendwie geschwitzt haben, ich glaube, dann müssen wir anatomisch nochmal reden. Ich hatte selber zwei Ventilatoren auf dem Balkon. Wasser noch für die Füße, da habe ich noch so Kühlakkus reingepackt. Und so ein Sprung ins Wasser hat sich einfach gelohnt. Lara, genauso haben es auch mehr als 900 Wasserratten in Meiningen beim 24-Stunden-Schwimmen gemacht.
2: Ja, und das sogar für den guten Zweck. Das ist für Meiningen übrigens ein neuer Teilnehmerrekord. Ja, und wer jetzt denkt, naja gut, im Wasser schwitzt man ja nicht. Bei 40 Grad sind da viele Schwimmerinnen und Schwimmer eines Besseren belehrt worden. Das hat es aber nicht davon abgehalten, insgesamt fast 3,9 Millionen Meter zu schwimmen. So viel war es noch nie. Ja, und Alex, das frage ich dich einfach mal. Mit 64.150 Metern hat der beste Mann in Meiningen gewonnen. Und dass du dir das vorstellen kannst, das sind gut 1283 Mal die 50-Meter-Bahn. Was denkst du, wie viel hättest du davon geschafft?
0: Zwei?
2: Stark.
0: Nee, wirklich, ich bin nicht so der

0: Der Dauerschwimmer, ich bin eher so der normale Schwimmbadgänger und springe rein ins Wasser und erfrischt mich da einfach nur im besten Fall so die Schwarte noch in die Sonne
1: halten. Na, zum Glück ging es dem Nachwuchs in Meiningen da nicht genauso. Die haben nämlich ordentlich abgeliefert und sich Plätze unter den besten 10 der Gesamtwertung gesichert.
0: Und das bei Rekordhitze, bei einer Rekordstrecke und einer Rekordteilnehmerzahl. Und jetzt freut sich Meiningen schon auf das nächste 24-Stunden-Schwimmen, auf das da alles nochmal getoppt wird. Ich finde das eine richtig klasse Sache. Dankeschön, Lara, und Ihnen einen schönen Montag mit Landeswelle Thüringen.

0: Willkommen zurück aus dem Rekordwochenende mit 40 Grad und mehr. Zur Landeshölle Thüringen am Montag, 9.48 Uhr noch, 12 Minuten bis 10. Viele von Ihnen haben es am Wochenende auch zu Hause nicht ausgehalten, weil die Bude einfach so aufgehitzt war. So ging es auch Christian Buri, den hören Sie gleich ab 10.
1: Das ist richtig.
0: Und wir sind Samstagabend zusammen unterwegs gewesen. Wir waren was essen, waren dann noch entspannt was trinken. Und das war krass, oder? Da hier zwischen den Häusern zu sitzen, diese Hitze.
1: Ja, war wirklich erstaunlich. Wobei ich dann festgestellt habe, dass dann irgendwie auch so die Zeiten sich total verschoben hatten. Also während so um 7 und um 8 echt noch relativ wenig los war für einen Samstagabend, sind sie dann irgendwie gefühlt alle so 22, 30, 30. 23 Uhr aus ihren Ecken rausgekrochen gekommen, in der Hoffnung, dass sie vielleicht hier und da doch noch ein bisschen was Kühles mitnehmen. Aber gestern Abend beispielsweise war ich zu Hause, habe mich durchgequält durch meine Wohnung und habe was völlig Verrücktes gemacht. Ich habe über einen Livestream Bowling geguckt, weil ja aktuell die deutschen Meisterschaften stattfinden in Hamburg. Ich fahre ja dann morgen hin und spiele meine beiden Wettbewerbe und das war total lustig, weil ich mir denke, wenn mich jemand gefragt hat, was hast du gestern Abend gemacht? Bowling gucken, das sagt wahrscheinlich kaum jemand. Das war total spannend, das Mixed-Finale dort anzugucken.
0: Mensch. Wobei es in deiner Bude ja echt mega warm ist, ja. Dass du das durchgehalten hast, wirklich Respekt. Mhm. Wir behalten uns alle auf Temperatur gleich für den nächsten coolen 80er. Michael Jackson, Billie Jean, ich bin Alex König.
2: Ich bin Svea Mauersberger.
0: Und wir wünschen Ihnen gleich ab 10 viel Spaß mit Christian Buri und weiterhin einen schönen Montag mit Landeswelle Thüringen.
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0: Mit ATC geht's rein in die neue Woche. Hier ist Landeswelle Thüringen am Montag. Staus und Blitzer bei uns immer zuerst mit einer Info von der A4 Richtung Frankfurt zwischen Gera Langberg und Rüdersdorf. Vorsicht, da liegen Spanngurte auf der linken Spur. Dann die A9 Richtung Berlin zwischen Schleiz und Dittersdorf ist die linke Spur nach dem Unfall blockiert. Nochmal die 9 Richtung Berlin, das größere Problem zwischen Eisenberg und Dreußig. Nach dem LKW-Unfall wegen der Bergungsarbeiten die Autobahn immer noch gesperrt. Richtung München auf der gegenüberliegenden Seite ist zumindest eine Spur frei. Und die B281, wenn Sie Richtung Triptas unterwegs sind, zwischen Miesitz und Mittelpöllnitz. Vorsicht, da liegen Gegenstände auf der Straße. Blitzer kennen wir auf der A71 Richtung Sangerhausen zwischen Oberhof und Gräfenroda, kurz vorm Tunnel Alte Burg. 80 sind da erlaubt. Dann B88, Ortsausgang Orlamünde Richtung Rudolstadt. Da dürfen Sie 100 fahren. Dankeschön an Dana fürs Bescheid sagen. Und Blitzer auch in 30 Acker auf der Berkesser Straße Richtung Meiningen, hier am Supermarkt. Ihre Ergänzungen nehmen wir gerne entgegen. Machen Sie es wie Dana, einfach kostenlos per Telefon oder WhatsApp Bescheid sagen. 0800 4x4 110 ist die Nummer. Ihnen eine gute Fahrt. Um 10 haben wir es.
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2: Ich bin Imme Kasten. Schönen guten Tag. Die Hitzewelle in Deutschland ist erst einmal vorbei. Der Juni dürfte aber zu einem der heißesten Monate seit Aufzeichnungsbeginn werden. Tim Pritzrup mit den Einzelheiten dazu.
3: Vom Deutschen Wetterdienst heißt es, dass es noch nie eine so lange und so intensive Hitzewelle so früh im Sommer gegeben hat. An über 250 Wetterstationen wurden in den vergangenen Tagen neue Allzeithöchststände gemessen. 11 Bundesländer meldeten Gluthitze von über 40 Grad. Das gab es in einem Juni noch nie. Der DWD stellt klar, ohne den menschengemachten Klimawandel wäre eine solche Extremhitze ausgeschlossen.
2: Der Tankrabatt ist beim Dieselkraftstoff offenbar nicht vollständig weitergegeben worden. Aus aktuellen Zahlen des IFO-Instituts geht hervor, dass Diesel im Schnitt nur rund 12 Cent günstiger geworden ist. Eigentlich hätten es knapp 17 Cent sein müssen. Morgen läuft der Tankrabatt aus. Es sollte Tesla und chinesischen Herstellern Paroli bieten. Jetzt stampft VW ein gemeinsames Projekt mit Bosch zum autonomen Fahren offenbar ein. Cornelius Dreger dazu.
4: Laut Bild hinkt das Milliarden

0: Projekt der Konkurrenz meilenweit hinterher. VW setzt beim autonomen Fahren stattdessen künftig auf Soft- und Hardware von anderen Herstellern. Das Aus für das Gemeinschaftsprojekt ist demnach auch Teil des Sparprogramms. Zuletzt hatte das Manager-Magazin schon über radikale Stellenstreichungen berichtet. 100.000 Jobs sollen demnach wegfallen und 4 Werke geschlossen werden.
1: Deutschland und die Niederlande wollen bei der Terrorabwehr enger zusammenarbeiten. Unter anderem sollen Spezialkräfte auf dem Hoheitsgebiet des jeweils anderen Staates eingesetzt werden dürfen, berichtet Politico. Von niederländischer Seite heißt es, Kriminalität und Terror machen nicht an den Landesgrenzen Halt. Deutschland startet bei der Fußball-WM in Nordamerika heute Abend in die K.O.-Runde. Im 16. Finale geht's gegen Paraguay. Für den DFB ist es das erste K.O.-Spiel bei einer WM seit 2014. Außerdem spielt heute noch Brasilien gegen Japan.
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3: Von allem heute was dabei. Aktuell größere Regenschauer, vor allem an den Landesgrenzen Richtung Osten und Norden. Es wird überall zwischendurch immer wieder nass. Hier und da lunzt auch mal kurz die Sonne durch. Gewitter sind Richtung Nachmittag nicht ausgeschlossen. Angenehmere 26 bis 29 Grad heute maximal.
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3: Ich hoffe, Sie haben die Bullenhitze gut überstanden. Ich mit meiner Außenwandwohnung muss ehrlich sagen, dass ich selten so froh darüber war, endlich rauszukommen. Die kommenden Tage, wir haben es gerade im Wetter gehört, sollen temperaturtechnisch wieder entspannter werden. Das sorgt vielleicht auch dafür, dass die Lust, den Feierabend draußen zu verbringen, etwas größer wird. Feierabend mit Freunden in Weimar ist zum Beispiel so eine Reihe, die Sie besuchen könnten. Gucken wir uns in gut 10 Minuten gemeinsam an. Davor bleiben wir soundtechnisch bei den Temperaturen vom Wochenende. Die Gypsy Kings aus den 90ern mit Bailame jetzt bei Landeswelle Thüringen. Schönen Montag.

0: auch mitbekommen. Kaum was los in den Städten. So richtig voll ist es gefühlt erst nach 22 Uhr geworden. Die kommenden Feierabende werden diesbezüglich wieder etwas angenehmer. Landeswelle Thüringen hier, schönen Montag. Und da gucken wir in dieser Woche mal, wie wir den Sommer nach der Arbeit verbringen können. Feierabend mit Freunden ist so eine Reihe, die dafür sorgt, dass Menschen zusammenkommen. Gefeiert wird direkt an der Ilm in Weimar vor dem Schloss. Und Veranstalter Marco Schlöffel hat uns gesagt, was er am überraschendsten findet. Nicht nur die Jungen sind am Start, sondern ganze Generationen.
1: Wir haben sehr, sehr viele Familien, Kinder. Manchmal ist die Oma und der Opa mit da. Und ich habe mir am Anfang immer gedacht, die halten das bestimmt hier nur eine Viertelstunde aus. Das ist gar nicht denen ihre Musik. Und wenn ich dann auf Bildern gesehen habe, dass die 10 Minuten vor Ende immer noch da waren und auch am Rand stehen und mit dem Kopf nicken und total happy sind, kann ich mittlerweile nach 3 Jahren sagen, wir haben 3 Generationen auf dem Platz.
0: Das ist doch cool. Tischtennis, Palmen, ein paar Getränke und Musik. Das ist die Eventreihe Feierabend mit Freunden. Nächster Termin ist der 10. Juli und gefeiert wird immer von 18 bis 22 Uhr.
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0: Wir trommeln uns durch den Montag mit dem Safri-Duo. Hier ist Landeswelle Thüringen. Staus und Blitzer bei uns immer zuerst mit einer Info von der A9 Richtung Berlin. Zwischen Schleiz und Dittersdorf ist die linke Spur nach dem Unfall blockiert. Nochmal die 9 Richtung Berlin. Vorsicht hier am Hermsdorfer Kreuz, wenn Sie Richtung Bad Klosterlausens unterwegs sind. Kaputtes Fahrzeug auf der Straße. Und ein größeres Problem auf der A9 Richtung Berlin zwischen Eisenberg und Dreußig. Heute Morgen der LKW-Unfall, Bergungsarbeiten, deswegen die Autobahn hier gesperrt. Richtung München ist nur noch eine Spur gesperrt. Da rollen Sie also wieder auf zwei Fahrstreifen dran vorbei. B281 Richtung Triptis zwischen Miesitz und Mittelpöllnitz. Vorsicht, hier liegen Gegenstände auf der Straße. Blitzer kennen wir auf der A71 Richtung Sangerhausen zwischen Oberhof und Grevenroda, kurz vorm Tunnel Alte Burg. Hier sind 80 erlaubt. Auf der B88 stehen sie am Ortsausgang Orlamünde Richtung Ruderstadt. 100 sind hier angesagt und der erste Panzerblitzer in dieser Woche ist durchgegeben worden. Zwischen Reichmannsdorf und Gösselsdorf steht der. 30 sind hier angesagt. Sie haben auch was für uns, dann gerne kostenlos per Telefon oder WhatsApp Bescheid sagen. Nummer dafür ist die 0800 4x die 4 110. Ihnen eine gute Fahrt. 10:30 ist es.
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2: Ich bin Imme Kasten. Schönen guten Tag. Die Hitzewelle in Deutschland ist erst einmal vorbei. Der Juni dürfte aber zu einem der heißesten Monate seit Aufzeichnungsbeginn werden. Tim Pritzrup mit den Einzelheiten dazu.
3: Vom Deutschen Wetterdienst heißt es, dass es noch nie eine so lange und so intensive Hitzewelle so früh im Sommer gegeben hat. An über 250 Wetterstationen wurden in den vergangenen Tagen neue Allzeithöchststände gemessen. 11 Bundesländer meldeten Gluthitze von über 40 Grad. Das gab es in einem Juni noch nie. Der DWD stellt klar, ohne den menschengemachten Klimawandel wäre eine solche Extremhitze ausgeschlossen.
2: Der Tankrabatt ist beim Dieselkraftstoff offenbar nicht vollständig weitergegeben worden. Aus aktuellen Zahlen des IFO-Instituts geht hervor, dass Diesel im Schnitt nur rund 12 Cent günstiger geworden ist. Eigentlich hätten es knapp 17 Cent sein müssen. Morgen läuft der Tankrabatt aus. Es sollte Tesla und chinesischen Herstellern Paroli bieten. Jetzt stampft VW ein gemeinsames Projekt mit Bosch zum autonomen Fahren offenbar ein. Cornelius Dreger dazu.
4: Laut Bild hinkt das Milliardenprojekt der Konkurrenz meilenweit hinterher. VW setzt beim autonomen Fahren stattdessen künftig auf Soft- und Hardware von anderen Herstellern. Das Aus für das Gemeinschaftsprojekt ist demnach auch Teil des Sparprogramms. Zuletzt hatte das Manager-Magazin schon über radikale Stellenstreichungen berichtet. 100.000 Jobs sollen demnach wegfallen und 4 Werke geschlossen werden.
2: Deutschland und die Niederlande wollen bei der Terrorabwehr enger zusammenarbeiten. Unter anderem sollen Spezialkräfte auf dem Hoheitsgebiet des jeweils anderen Staates eingesetzt werden dürfen, berichtet Politico. Von niederländischer Seite heißt es, Kriminalität und Terror machen nicht an den Landesgrenzen Halt. Deutschland startet bei der Fußball-WM in Nordamerika heute Abend in die K.O.-Runde. Im 16.

0: Viertelfinale geht's gegen Paraguay. Für den DFB ist es das erste K.O.-Spiel bei einer WM seit 2014. Außerdem spielt heute noch Brasilien gegen Japan.
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2: Heute ziemlich zugezogen, zwischendurch wird es immer wieder nass, auch Gewitter sind nicht ausgeschlossen. Wettertechnisch deutlich angenehmere 26 bis 29 Grad. Wir gucken mal eben noch auf die Regenkarte, es bleibt dabei, im Moment sind es eher die Landesgrenzen. Also Süd, Nordost und West, wenn es darum geht, dass Regenwolken unterwegs sind. Morgen wieder ein bisschen sonniger, trotzdem ziehen auch da Regenschauer über uns hinweg, dann bei 28 Grad in der Spitze.
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2: Ein Abend mit einem Konzert ist immer gut, ein Abend mit zwei Konzerten ist immer besser. 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Davor gibt's unter anderem Chumbawamba aus den 90ern und Fancy aus den 80ern. Der wird nächsten Montag 80. Hier ist einer seiner größten Erfolge. Slice Me Nice jetzt bei Landeswelle Thüringen. Schönen Montag. 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

0: Goo Goo Dolls mit ihrer Variante von Give a Little Bit. Sie hatten als Kind sicherlich auch einen Traumberuf, oder? Manche arbeiten in dem jetzt, so wie ich zum Beispiel, ich wollte schon immer zum Radio. Manche haben was anderes gemacht. Milo beispielsweise gehört zu denen, die sich am Ende für was anderes entschieden haben.
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0: 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Milo wollte eigentlich Regisseur werden, hat sich dann aber für die Musik entschieden. Aber so ein bisschen Traumberuf ist trotzdem bei seinen Konzerten mit dabei. Seine Musik sorgen für Bilder im Kopf, die zu Geschichten zusammengebaut werden. Über den Sound kreiert der Sänger also doch kleine Filme.

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0: Ace of Base und The Sign aus den 90ern. Hier ist Landeswelle Thüringen. Staus und Blitzer gibt's bei uns immer zuerst mit einer Info von der A4 Richtung Frankfurt zwischen Nora und Erfurt-Fieselbach. Vorsicht, da liegt ein Metallteil auf der linken Spur. Dann die A9 Richtung Berlin zwischen Schleiz und Dittersdorf ist die linke Spur nach dem Unfall blockiert. Gesperrt ist die A9 Richtung Berlin zwischen Eisenberg und Dreußig. Hier hat es ja in der Nacht den LKW-Unfall gegeben. Bergungsarbeiten laufen, dauern voraussichtlich noch bis Mittag. In der Gegenrichtung Richtung München dagegen ist nur noch eine Spur gesperrt. Und die B281 Richtung Triptes noch zwischen Miesitz und Mittelpöllnitz. Vorsicht, da liegen Gegenstände auf der Straße. Blitzer kennen wir auf der A71 Richtung Sangerhausen zwischen Oberhof und Grevenroda, kurz vorm Tunnel Alte Burg. 80 sind hier erlaubt. Und am Ortsausgang Orlamünde stehen sie. Das ist die B88, wenn sie Richtung Rudolstadt fahren. 100 sind hier angesagt. Ihre Ergänzungen nehmen wir gern kostenlos per Telefon oder WhatsApp entgegen. Nummer ist die 0800 4x4110. Vielen Dank und gute Fahrt. Wir haben es um 11.
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2: Ich bin Imme Kasten. Schönen guten Tag. In Sachen Hitze ist das Schlimmste erst einmal überstanden. Nach 3 Tagen mit Hitzerekorden wird es jetzt temperaturmäßig angenehmer. Die Temperaturen von teilweise deutlich über 40 Grad haben allerdings ihre Spuren hinterlassen. Mehr dazu von Tim Pretztrup.
3: Sichtbare beispielsweise auf Autobahnen. Die Hitze hat den Asphalt aufgeweicht und zu Rissen geführt. Da sind jetzt die Straßenmeister reingefragt. Auch auf der Schiene lief es zuletzt nicht rund. Die Deutsche Bahn hatte sogar von Reisen abgeraten, wenn sie nicht unbedingt nötig sind. Die Weltgesundheitsorganisation geht davon aus, dass die Hitzewelle in Europa zu 1300 zusätzlichen Todesfällen geführt hat. WHO-Chef Tedros schreibt auf X, Europa sei der Kontinent der Erde, der sich am schnellsten erwärme.
2: Wer einen Diesel fährt, der ist beim Tankrabatt offenbar nicht so gut weggekommen. Das IFO-Institut hat ausgerechnet, dass der Literpreis im Schnitt nur 12 Cent günstiger geworden ist. Mehr dazu von Christiane Hampe.
4: Eigentlich hätten es aber knapp 17 Cent sein müssen. Beim Benzin wurde der Rabatt dagegen nahezu vollständig weitergegeben. Das Ganze hat den Staat übrigens rund 1,6 Milliarden Euro gekostet. Weil beim Diesel nicht alles beim Kunden angekommen ist, dürfte ein Teil davon in den Taschen der Ölkonzerne gelandet sein, heißt es von den IFO-Experten. Morgen läuft der Tankrabatt aus, die Spritpreise dürften dann wieder anziehen.
2: Iran, Ukraine, Zukunft der NATO. Über die Themen spricht Außenminister Wadephul heute in Washington mit seinem US-Amtskollegen Rubio. Anschließend geht es für den CDU-Politiker weiter nach Südamerika. Begleitet wird er von einer Wirtschaftsdelegation und dem deutsch-brasilianischen Ex-Fußballprofi Kakao. Zum ersten Mal seit 12 Jahren steht für die deutsche Fußballnationalmannschaft heute Abend ein WM-K.O.-Rundenspiel wieder an. Gegner in Boston ist Paraguay, das ähnlich spielt wie Ecuador. Bundestrainer Nagelsmann ist also gewarnt. Er betont aber auch:
5: Natürlich gucken, was der Gegner ihm anbietet. Wir schauen auch, was uns vielleicht ein bisschen gefehlt hat im letzten Spiel. Ich finde es immer wichtig, gerade wenn du nicht so viel Zeit zwischen den Spielen hast, schon großen Fokus auf die eigene Leistung.

0: umzulegen auf die eigene Idee und auch so ein bisschen die eigene Idee so anzupassen, dass Spieler einfach sich wohlfühlen.
1: Los geht's um 22.30 Uhr unserer Zeit. Davor trifft Rekordweltmeister Brasilien auf Japan, später dann noch die Niederlande auf Marokko.
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3: Die erste Regenschauerwelle ist jetzt erstmal durch. Im Laufe des Tages kann es zwischendurch trotzdem immer wieder nass werden. Hier und da lunzt auch mal die Sonne durch bei angenehmeren 26 bis 29 Grad.
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3: Co-Gastgeber Kanada hat es bei der Fußball-WM als erstes Team ins Achtelfinale geschafft. Das goldene Tor gegen Südafrika am Abend fiel es in der Nachspielzeit. Und offenbar wird das Spiel der Deutschen heute Abend ein ähnlicher Krimi.
4: Leute, ich schwitze. Ich bin fertig von dem Spiel hier.
3: Viele setzen in Sachen Orakel ja auf Tiere, wie auf unseren Reporter Michael Schemert. Der hat für uns am Wochenende nämlich gekocht und ein Kloß-Orakel über den Ausgang des Spiels entscheiden lassen. Wieso wir gegen Paraguay knapp die Nase vorn haben, hören Sie in gut 10 Minuten. Davor unter anderem Bailamos von Enrique Iglesias aus den 90ern. Und das hier sind Icehouse aus den 80ern mit Hey Little Girl bei Landeswelle Thüringen. Schönen Montag Ihnen, hallo.

0: Uncle Cracker und Follow Me. Gut gelaunt geht's durch den Montag. Wenn wir gewinnen, ist alles schön. Wenn wir verlieren, ist alles shit. So hat Bundestrainer Julian Nagelsmann vor dem Spiel gegen Paraguay heute Abend gesagt. Das 16. Finale bei der Fußball-WM steht auf dem Plan. Einen schönen Wochenstart mit Landeswelle Thüringen. Nach dem 1:2 zuletzt gegen die Elfenbeinküste wurde die Euphorie so ein wenig gebremst. Nachher 22.30 Uhr deutscher Zeit steht das Spiel gegen Paraguay an. Landeswelle-Reporter Michael Schemert hat für uns orakelt, und zwar in der Küche am Wochenende, das Klos-Orakel.
1: Paraguay ist jetzt leider schon ein bisschen nach oben gekommen. Wir müssen jetzt den deutschen Klos ein bisschen Würze ins Spiel bringen. Jetzt mache ich mal ein bisschen Salz hier auf dein Deutschland-Klos. Bleibst du unten, Paraguay? Deutschland, was ist denn mit dir los? Mann! Der Klos ist noch nicht ganz oben von Paraguay. Es guckt ein bisschen die Spitze raus. Es könnte sein, dass Paraguay in Führung geht. Aber das Spiel ist noch nicht verloren. Jetzt kommt Deutschland tatsächlich zurück ins Spiel. Der deutsche Klos, er steigt höher. Beide Klöße sind jetzt gleich auf an der Oberfläche. Mal gucken, welche dann wirklich richtig oben schwimmt. Leute, ich schwitze. Ich bin fertig von dem Spiel hier. Beide Klöße sind an der Oberfläche. Das Orakel hat gesprochen, es wird ein Unentschieden geben und dann geht's in die Verlängerung und dann hat Deutschland das bessere Händchen.
0: Wird demnach also ein knappes Höschen, wobei Verlängerung echt ungünstig wäre. Ich muss morgen früh zeitnah raus, Ihnen in der Frühschicht geht's wahrscheinlich auch so. Und was man sich ja auch immer wieder zu Gemüte führen sollte, für Deutschland ist es das erste K.O.-Spiel bei einer Weltmeisterschaft seit dem Titel 2014. Also egal wie es ausgeht, wir haben schon mal besser abgeschnitten als die letzten Jahre.
2: 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Zum morgigen Monatsende zeigen sich die Gräser noch einmal hartnäckig in der Luft. Eine mäßige Belastung begleitet uns heute durch den gesamten Montag. 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

0: Rick Astley aus den 80ern mit Together Forever. Hier ist Landeswelle Thüringen. Einen schönen Montag Ihnen. Wir gucken gemeinsam auf die Straßen mit einer guten Info von der A9 zwischen Eisenberg und Dreußig. Hat es ja heute Morgen den LKW-Unfall gegeben, wo ein LKW durch die Mittelleitplanke gekracht ist. Da haben wir gerade die Info gekriegt, dass der Polizeieinsatz beendet ist. Das heißt, da rollt es dann demnächst in beiden Richtungen auch wieder fehlerfrei. Kommen wir zu den aktuellen Infos von den Straßen. A4 Richtung Frankfurt zwischen Weimar und Nora. Vorsicht, da liegen Spanngurte auf der Straße. Nebendran zwei kaputte Fahrzeuge auf dem Standstreifen. Direkt dahinter auf der 4 Richtung Frankfurt zwischen Nohr und Erfurt-Fieselbach. Achtung, Metallteil auf der linken Spur. Und die A38 Richtung Leipzig noch zwischen Breitenworbis und Bleicherode steht ein kaputtes Auto auf der rechten Spur. Blitzer kennen wir im Moment auf der B88 am Ortsausgang Orlamünde Richtung Rudolstadt. 100 sind hier erlaubt. Dann hat uns Chris eine WhatsApp geschickt mit dem aktuellen Blitzer. Ortsausgang Saalfeld, wenn sie Richtung Arnsgereuth fahren. Dankeschön für die Info. Und in Heringen blitzt es an der Werreaue in beiden Richtungen. Da sind 30 angesagt. Sie haben eine Ergänzung für uns, da machen Sie es wie Chris. Einfach Bescheid geben, kostenlos per Telefon oder WhatsApp. 0800 4x4 110 ist die Nummer. Kommen Sie gut und sicher ans Ziel mit uns. Wir haben es 11:30.
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2: Ich bin Imme Kasten. Schönen guten Tag. In Sachen Hitze ist das Schlimmste erst einmal überstanden. Nach 3 Tagen mit Hitzerekorden wird es jetzt temperaturmäßig angenehmer. Die Temperaturen von teilweise deutlich über 40 Grad haben allerdings ihre Spuren hinterlassen. Mehr dazu von Tim Pretztrup.
3: Sichtbare beispielsweise auf Autobahnen. Die Hitze hat den Asphalt aufgeweicht und zu Rissen geführt. Da sind jetzt die Straßenmeistereien gefragt. Auch auf der Schiene lief es zuletzt nicht rund. Die Deutsche Bahn hatte sogar von Reisen abgeraten, wenn sie nicht unbedingt nötig sind. Die Weltgesundheitsorganisation geht davon aus, dass die Hitzewelle in Europa zu 1300 zusätzlichen Todesfällen geführt hat. WHO-Chef Tedros schreibt auf X, Europa sei der Kontinent der Erde, der sich am schnellsten erwärme.
2: Wer einen Diesel fährt, der ist beim Tankrabatt offenbar nicht so gut weggekommen. Das IFO-Institut hat ausgerechnet, dass der Literpreis im Schnitt nur 12 Cent günstiger geworden ist. Mehr dazu von Christiane Hampe.
4: Eigentlich hätten es aber knapp 17 Cent sein müssen. Beim Benzin wurde der Rabatt dagegen nahezu vollständig weitergegeben. Das Ganze hat den Staat übrigens rund 1,6 Milliarden Euro gekostet. Weil beim Diesel nicht alles beim Kunden angekommen ist, dürfte ein Teil davon in den Taschen der Ölkonzerne gelandet sein, heißt es von den IFO-Experten. Morgen läuft der Tankrabatt aus, die Spritpreise dürften dann wieder anziehen.
2: Iran, Ukraine, Zukunft der NATO. Über die Themen spricht Außenminister Wadefuhl heute in Washington mit seinem US-Amtskollegen Rubio. Anschließend geht es für den CDU-Politiker weiter nach Südamerika.

0: Amerika. Begleitet wird er von einer Wirtschaftsdelegation und dem deutsch-brasilianischen Ex-Fußballprofi Kakao. Zum ersten Mal seit 12 Jahren steht für die deutsche Fußballnationalmannschaft heute Abend ein WM-K.O.-Rundenspiel wieder an. Gegner in Boston ist Paraguay, das ähnlich spielt wie Ecuador. Bundestrainer Nagelsmann ist also gewarnt, er betont aber auch:
1: Natürlich gucken, was der Gegner ihm anbietet. Wir schauen auch, was uns vielleicht ein bisschen gefehlt hat im letzten Spiel. Ich finde es immer wichtig, gerade wenn du nicht so viel Zeit zwischen den Spielen hast, schon großen Fokus auf die eigene Leistung zu legen, auf die eigene Idee und auch so ein bisschen die eigene Idee so anzupassen, dass Spieler einfach sich wohlfühlen.
0: Los geht's um 22.30 Uhr unserer Zeit. Davor trifft Rekordweltmeister Brasilien auf Japan, später dann noch die Niederlande auf Marokko.
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3: Ist deutlich angenehmer geworden, was die Temperaturen angeht. Heute nur 26 bis 29 Grad, also nichts mehr jenseits der 40 Grad-Marke. Trotzdem kann es zwischendurch immer mal wieder nass werden. Das ist nach den ganzen trockenen Tagen aber auch gut so. Es ist und bleibt ziemlich zugezogen. Kurze Gewitter nicht ausgeschlossen. Hier und da lunzt mal ganz kurz die Sonne raus. Morgen dann schon etwas mehr blauer Himmel. Trotzdem ziehen auch da wieder ein paar Regenschauer über uns hinweg. Das dann bei 28 Grad in der Spitze. Genießen wir das Durchschnaufen mit Landeswelle Thüringen. Ich bin Christian Buri, wünsche Ihnen einen schönen Montagvormittag. Hallo.
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0: Es soll ja tatsächlich nochmal einen richtigen zweiten Teil geben mit Baby, Dirty Dancing. Das war der Soundtrack aus dem ersten. Eric Carmen aus den 80ern, Hungry Eyes hier bei Landeswelle Thüringen. Die Kids zu Hause sind heute in die letzte Schulwoche vor den XXL Sommerferien gestartet. Und bei ihnen ist es der Weg in den ersten Feierabend der neuen Arbeitswoche. Schönen Montag. Wir gucken uns mal im Freistaat um, was feierabendtechnisch los ist. Wo also können wir außerhalb der eigenen vier Wände den Abend ausklingen lassen. Kollegin Andrea hat uns von Feierabend mit Freunden in Weimar erzählt. Ein Event, was mittlerweile regelmäßig seit 3 Jahren stattfindet. Veranstalter Marco Schlöffel hat uns gesagt, was viele besonders schön finden. Es ist die Location.
1: Ja, das ist zu einmal der wunderschöne Ort am Ilmpark in Weimar. Der hat Charme, dort ist viel Platz, es ist grün. Man kann sich auf der Wiese zum Picknicken niederlassen, sich was Leckeres mitbringen, kann sich bei uns an der Bar gekühlte Getränke holen. Es gibt ein paar Sitzgelegenheiten, ein paar Liegestühle und man lässt sich einfach gut gehen. Und irgendwann wird dann auch richtig getanzt.
0: Und genau so muss es sein. Nette Gespräche, kühle Drinks und ein bisschen abzappeln zum Feierabend. Feierabend mit Freunden ist eine Möglichkeit, gibt es hier in Weimar. Das nächste Mal dann wieder am 10. Juli und zwar ab 18 Uhr. Bei uns vorher noch Valerie, Steve Winwood aus den 80ern und es wird so ein bisschen französisch. Zumindest im DJ-Namen Pascal Le Teblanc. Die Stimme, die Sie hören, die gehört Leonie. Friendships auch noch vor 12 hier bei Landeswelle Thüringen. Schönen Wochenstart mit uns.
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0: Hier ist Landeswelle Thüringen. Kommen Sie gut durch den Montag mit uns. Auch in der neuen Woche Staus und Blitzer immer zuerst mit einer Info von der B281. Zwischen Eisfeld und dem Abzweig nach Masserberg steht ein kaputter Bus auf der Straße. Und im Eichsfeld zwischen Jützenbach und dem Abzweig nach Holungen, Vorsicht hier in beiden Richtungen, da sind Rinder unterwegs. Blitzer im Moment auf der B88 am Ortsausgang Orlamünde Richtung Rudolstadt. Hier sind 100 erlaubt. Außerdem stehen sie am Ortsausgang Saalfeld Richtung Arnsgereuth und in Heringen an der Werreaue in beiden Richtungen. Hier dürfen sie maximal 30 auf dem Tacho haben. Ihre Ergänzungen gerne kostenlos per Telefon oder WhatsApp bei uns. Nummer ist die 0800 4x die 4110. Allen unterwegs eine gute und unfallfreie Fahrt. Wir haben es um 12.
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2: Ich bin Imme Kasten. Schönen guten Tag. Der Tankrabatt ist beim Benzin wohl so gut wie komplett an die Autofahrer weitergegeben worden. Beim Diesel sind laut IFO-Institut nur 12 Cent angekommen. 17 hätten es eigentlich sein sollen. Der Rest ist offenbar in die Kassen der Mineralölkonzerne geflossen. Der Tankrabatt gilt nur noch bis morgen. Richtig so, meinen die Experten vom IFO-Institut, denn der Rabatt hilft vor allem den Vielfahrern und denen, die Spritschlucker fahren, also nicht den Geringverdienern. In Sachen Hitze ist das Schlimmste erst einmal überstanden. Nach 3 Tagen mit Hitzerekorden wird es jetzt temperaturmäßig angenehmer. Die Temperaturen von teilweise deutlich über 40 Grad haben allerdings ihre Spuren hinterlassen. Mehr dazu von Tim Pritztrup.
3: Sichtbare beispielsweise auf Autobahnen. Die Hitze hat den Asphalt aufgeweicht und zu Rissen geführt. Da sind jetzt die Straßenmeister reingefragt. Auch auf der Schiene lief es zuletzt nicht rund. Die Deutsche Bahn hatte sogar von Reisen abgeraten, wenn sie nicht unbedingt nötig sind. Die Weltgesundheitsorganisation geht davon aus, dass die Hitzewelle in Europa zu 1300 zusätzlichen Todesfällen geführt hat. WHO-Chef Tedros schreibt auf X, Europa sei der Kontinent der Erde, der sich am schnellsten erwärme.
2: Viele Klamotten und Schuhe beim Online-Händler Shein sind offenbar stark mit Chemikalien belastet. Die Deutsche Umwelthilfe hat in einer Analyse herausgefunden, dass unter anderem eine Kapuzenjacke für Jugendliche Grenzwerte zum Teil um das 12.000-fache überschreitet. Die DUH fordert Shein nun dazu auf, die Sachen von der Plattform zu nehmen. Deutschland startet bei der Fußball-WM in Nordamerika heute Abend in die K.O.-Runde. Im 16-Finale geht's gegen Paraguay. Für den DFB ist es das erste K.O.-Spiel bei einer WM seit 2014. Stürmer Kai Havertz sagt:
4: Mein erstes K.O.-Spiel bei einer WM. Ich glaube, etwas, wovon viele, glaube ich, als Kind von träumen. Deswegen ist das natürlich schon ein Traum für mich. Und generell, ja, ich blicke natürlich mit großer Vorfreude aufs Spiel, freue mich extrem. Generell hat man, glaube ich, auch jetzt die letzten Tage gesehen, dass jeder heiß ist und bin positiv davon überzeugt, dass es ein gutes Spiel wird.
2: Anstoß in Boston ist um 22.30 Uhr unserer Zeit. Davor gibt's noch Brasilien gegen Japan. Später in der Nacht spielen die Niederlande gegen Marokko.
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5: Die Thüringer Polizei bleibt ein attraktiver Arbeitgeber. Das zeigen die aktuellen Bewerbungszahlen. Wie das Innenministerium mitgeteilt hat, haben sich dieses Jahr fast 2600 Frauen und Männer für eine Laufbahn bei der Polizei beworben. Fast 400 davon haben schon eine Zusage bekommen. Allerdings ist das Einstellungsverfahren noch nicht abgeschlossen. Innenminister Georg Mayer wertet das als starkes Signal.

0: für die Zukunft der Polizei, Nachwuchssorgen gäbe es derzeit nicht. Und mehr Wirtschaftsnachrichten gibt's auf landeswelle.de.
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2: Nach der Sommerhitze kommt die Schwüle, 26 bis 29 Grad. Im Moment größtenteils trocken. Hier und da kann im Laufe des Tages aber noch was an Regen runterkommen. Auch Gewitter sind dann nicht ausgeschlossen.
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2: Vier Songs aus einem Jahrzehnt, immer ab um 12 hier bei uns. Heute sind wir in den 90ern und da hören wir unter anderem eine Band, die extrem gerne nach Deutschland kommt. Denn laut Sänger Brian Littrell sind die Fans der Deutschen der Grund für den Erfolg. In einem Interview hat er gesagt, dass er mit seiner Band als Jugendliche hierher kommen und auftreten durfte. Deutschland hat uns alles ermöglicht. Es geht um die Backstreet Boys, die Freitag übrigens eine neue Single auf den Markt gebracht haben. Bei uns gibt's gleich Quit Playing Games. Davor aber noch Bellini, Dario G und Crowded House. Die lange Landeswelle 90er Mittagspause startet mit Weather With You. Ich bin Christian Buri, wünsche Ihnen einen schönen Appetit am Montag. Walking.

Sie werden in diesem Jahr noch mehrere Konzerte in Deutschland geben. Die Backstreet Boys und Quit Playing Games. Singen Sie da sicherlich auch. Hier ist Landeswelle Thüringen mit 4 Songs aus einem Jahrzehnt am Stück. Gibt's bei uns immer ab um 12. Morgen dann mit den 80ern. Und da feiern wir Geburtstag. Stefan Zauner, der Sänger und Keyboarder der Münchner Freiheit, wird nämlich 74. Und bevor wir uns hier mit einem nächtlichen Ausflug eines Dreijährigen in Bad Langensalza beschäftigen, kommt musikalisch noch Rihanna um die Ecke.

0: Mit Rihanna geht's durch die Montags-Mittagspause hier bei Landeswelle Thüringen. Und da hat ein Pärchen bei uns im Freistaat auf dem Weg in den Urlaub nicht schlecht geguckt. Unterwegs Richtung Flughafen haben sie am Wochenende in Bad Langensalza plötzlich einen Dreijährigen auf der Straße gesehen und die Polizei gerufen. Am Ende ging alles ganz schnell. Auch die Mutter des Jungen hatte den kurzen wenig Zeit später als vermisst gemeldet. Und auf der Wache dann das Wiedersehen. Die Einsatzkräfte sagen, dass der Kleine unter jubelnden Mama-Rufen zu seiner Mutti gerannt war. Offenbar war der ausgebüxt, als der Rest friedlich gepennt hat. Also nicht schlecht, wenn sie bei den Temperaturen so gut schlafen konnten, dass sie die Türen nicht hören. Ob es bei Ihnen vor der Haustür auch Geschichten mit Happy End gibt, das hören Sie dann gleich wieder in den Landeswelle-Nachrichten in 8 Minuten.
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0: Zomba und Undressed. Hier ist Landeswelle Thüringen für Ihren Montag. Staus und Blitzer bei uns immer zuerst mit einer Meldung von der A4 Richtung Dresden zwischen Rüdersdorf und Gera Langberg. Vorsicht, da liegt ein Plastikteil auf der linken Spur. Dann die A9 Richtung Berlin zwischen Bad Klosterlausitz und Eisenberg, ein kaputtes Fahrzeug auf der linken Spur. A71 Richtung Sangerhausen zwischen Heldrung und Artern, hier das kaputte Fahrzeug auf dem Standstreifen. Und die B85 ist in beiden Richtungen zwischen Großneuhausen und Olbersleben gesperrt, hier hat's gekracht. Blitzer kennen wir auf der B88 am Ortsausgang Orlamünde Richtung Rudolstadt, da wo sie 100 fahren dürfen. Dann stehen sie am Ortsausgang Saalfeld Richtung Arnsgereuth und in Heringen an der Werreaue in beiden Richtungen. Hier sind 30 erlaubt. Ihre Meldungen nehmen wir gerne auch entgegen, kostenlos per Telefon oder WhatsApp. Wir sagen es dann weiter. 0800 4x4 110 ist die Nummer. Ein unterwegs, eine gute Fahrt, jetzt um 12:30.
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2: Ich bin Lara Fitowek, schönen guten Tag. Seit Samstag brennt es bei einem ehemaligen Tagebau in der Nähe von Meuselwitz. Das Feuer sitzt laut Polizei offenbar tief im Boden in einer alten Kohleschicht und ist deshalb nur schwer zu bekämpfen. Deswegen können die Einsatzkräfte das Feuer nicht direkt löschen, sondern nur kühlen. Ausgelöst wurde das Ganze, weil eine Hochspannungsleitung in den Bäumen hing und es dadurch einen Kurzschluss gab. Danach hatte Meuselwitz insgesamt 5 Stunden lang keinen Strom. Nach Angaben der Einsatzkräfte werden die Löscharbeiten wahrscheinlich noch mehrere Tage dauern. Wer heute durch Jenas Zentrum muss, merkt schnell, rund um den Paradiesbahnhof läuft jetzt einiges anders. Dort startet der Jenaer Nahverkehr mit einer großen Gleissanierung auf einem der wichtigsten Abschnitte im Straßenbahnnetz. In 3 Bauabschnitten werden dann insgesamt rund 610 Meter Trasse erneuert. Los geht's heute mit dem Bereich von der Paradiesbrücke bis zur Haltestelle Paradiesbahnhof. Bis Mitte Oktober ist hier also voll gesperrt. Für Straßenbahnen, Autos und Radfahrer gibt's in der Zeit Umleitungen. Und mehr Nachrichten aus Ihrer Region finden Sie jederzeit auch zum Nachhören auf landeswelle.de.
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0: Deutlich zugezogener als in den letzten Tagen und temperaturtechnisch auch ein bisschen angenehmer. 26 bis 29 Grad heute. Zwischendurch kann es im Tagesverlauf immer wieder kurz nass werden.
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0: Für die meisten geht die Fußball-WM erst jetzt richtig los. Die K.O.-Spiele laufen seit gestern Abend. Kanada hat sich mit 1:0 knapp gegen Südafrika durchgesetzt. Nachher trifft Brasilien auf Japan und 22.30 Uhr deutscher Zeit spielt Deutschland dann gegen Paraguay. Bei einer WM übrigens das erste K.O.-Spiel seit dem Titel 2014. Bei einem Sieg warten im Achtelfinale entweder Frankreich oder Schweden. Wir stimmen uns musikalisch auf den ersten Showdown ein, gleich der offizielle WM-Song von Shakira. Die Die, davor aber noch ein 90er von den Spin Doctors und das hier sind die Bengals aus den 80ern mit Manic Monday, passend zum Tag bei Landeswelle Thüringen.

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1: Mit Lou Amelie Groth. Es ist eine echte Hitzeschlacht gewesen. Temperaturen weit über 30 Grad und die deutsche Radelite hat im Thüringer Wald ihre Meisterinnen und Meister ausgefahren. Bei den Frauen hat sich Franziska Koch den dritten Sieg in Folge gesichert. Nach dem Zeitfahrtitel am Freitag zum Auftakt war die diesjährige Paris-Roubaix-Siegerin auch im Einzel nicht zu schlagen. Bei den Männern gab es eine kleine Überraschung. Mit Felix Engelhardt feierten Radsportfans einen Premierensieger. Am Berg vor dem Ziel schon abgehängt, rollte der 25-Jährige nochmal ran und gewann den Sprint einer fünfköpfigen Gruppe. Damit darf er bei seiner ersten Tour de France, die Samstag in Barcelona losgeht, im Meistertrikot an den Start gehen. Nachdem letztes Jahr Maximilian Schachmann deutscher Meister im Zeitfahren der Männer wurde, hat es diesmal wieder Nils Polit geschafft. Der Kölner feierte nach 2023 und 2024 seinen insgesamt dritten Titel in dieser Disziplin. Und was abseits des Sports noch so wichtig ist, hören Sie auch gleich wieder in den Landeswelle-Nachrichten um 1.
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0: Da haben Blondie Ende der 90er nochmal richtig einen gucken lassen. Großartige Nummer. Maria hier bei Landeswelle Thüringen. Schönen Montagmittag Ihnen. Staus und Blitzer bei uns immer zuerst mit einer Info von der A4 Richtung Dresden zwischen Rüdersdorf und Gera Langberg. Vorsicht, da liegt ein Plastikteil auf der linken Spur. Dann die A71 Richtung Sangerhausen zwischen Heldrung und Atern. Hier steht ein kaputtes Fahrzeug auf dem Standstreifen und gesperrt nach dem Unfall ist die B85 in beiden Richtungen zwischen Großneuhausen und Olbersleben. Gucken wir uns noch die Blitzer an. Die stehen am Ortsausgang Saalfeld Richtung Arnsgereuth und in Heringen an der Werreaue in beiden Richtungen, da wo 30 erlaubt sind. Ihre Ergänzungen gern kostenlos per Telefon oder WhatsApp bei uns. Nummer dafür ist die 0800 4x4110. Gute Fahrt Ihnen. Wir haben es jetzt 13 Uhr.
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2: Ich bin Imme Kasten. Schönen guten Tag. Wer einen Diesel fährt, der ist beim Tankrabatt offenbar nicht so gut weggekommen. Das IFO-Institut hat ausgerechnet, dass der Literpreis im Schnitt nur 12 Cent günstiger geworden ist. Mehr dazu von Christiane Hampe.
3: Eigentlich hätten es aber knapp 17 Cent sein müssen. Beim Benzin wurde der Rabatt dagegen nahezu vollständig weitergegeben. Das Ganze hat den Staat übrigens rund 1,6 Milliarden Euro gekostet. Weil beim Diesel nicht alles beim Kunden angekommen ist, dürfte ein Teil davon in den Taschen der Ölkonzerne gelandet sein, heißt es von den IFO-Experten. Morgen läuft der Tankrabatt aus, die Spritpreise dürften dann wieder anziehen.
2: Die Rekordhitze hat der Infrastruktur in Deutschland richtig zugesetzt. In Leipzig zum Beispiel stehen die Straßenbahnen still, weil Fugenmasse zwischen Schienen und Asphalt geschmolzen ist. Und auch auf einigen Autobahnen gibt es weiter Sperrungen wegen der Hitzeschäden, etwa auf der A2 zwischen Magdeburg und Berlin. Viele Klamotten und Schuhe beim Online-Händler Shein sind offenbar stark mit Chemikalien belastet. Die Deutsche Umwelthilfe hat in einer Analyse herausgefunden, dass unter anderem eine Kapuzenjacke für Jugendliche Grenzwerte zum Teil um das 12.000-fache überschreitet. Die DUH fordert Shein nun dazu auf, die Sachen von der Plattform zu nehmen. Deutschland startet bei der Fußball-WM in Nordamerika heute Abend in die K.O.-Runde. Im 16. Finale geht's gegen Paraguay. Für den DFB ist es das erste K.O.-Spiel bei einer WM seit 2014. Stürmer Kai Havertz sagt:
4: Mein erstes K.O.-Spiel bei einer WM. Ich glaube, etwas, wovon viele, glaube ich, als Kind von träumen. Deswegen ist das natürlich schon ein Traum für mich. Und generell, ja, ich blicke natürlich mit großer Vorfreude aufs Spiel, freue mich extrem. Generell hat man, glaube ich, auch jetzt die letzten Tage gesehen, dass jeder heiß ist und bin positiv davon überzeugt, dass es ein gutes Spiel wird.
2: Anstoß in Boston ist um 22.30 Uhr unserer Zeit. Davor gibt's noch Brasilien gegen Japan. Später in der Nacht spielen die Niederlande gegen Marokko.
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0: Da gibt's vereinzelt im Tagesverlauf immer wieder ein paar kurze Regenschauer Richtung Osten. Im Moment die eine oder andere Auflockerung, sodass die Sonne mal durchlunzt. 26 bis 29 Grad in der Spitze.
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0: Völlig egal, wo Sie mittlerweile unterwegs sind, oft braucht's Menschen, die nach dem Rechten sehen. Disco, Konzert, Einkaufscenter, nahezu überall finden Sie Security. Aber es gibt noch Veranstaltungen, da braucht's die nicht. Da räumen die Gäste am Ende sogar mit auf. Feierabend mit Freunden in Weimar nennt sich das Ganze, wo Sie im Sommer nach der Arbeit vielleicht mal neue Menschen kennenlernen können, hören Sie in einer Viertelstunde. Bis dahin altbekanntes, aber immer wieder gern gehörtes, 80er und 90er nämlich, Wish You Were Here von Rednecks zum Beispiel. Und das hier ist Rod Stewart mit Baby Jane.

0: kein Stress, kein Streit, dafür entspannt zusammenkommen und den Feierabend genießen. Wo geht das im Sommer ganz gut? Das gucken wir uns in dieser Woche gemeinsam an. Einen schönen Wochenstart mit Landeswelle Thüringen. Wenn Sie noch einen Geheimtipp haben, gerne durchgeben. 0800 4x4 110. Bei uns in der Redaktion ist die Veranstaltungsreihe Feierabend mit Freunden auf dem Tisch gelandet. Seit 3 Jahren bringt Veranstalter Marco Schlöffel Menschen allen Alters zusammen in Weimar im Park an der Ilm bei Musik und kühlen Getränken. Immer von 18 bis 22 Uhr. Und das Faszinierende dort ist: Es macht wirklich keiner Stunk.
1: Wir brauchen kein Security-Team. Wir brauchen kein großes Müllteam, was danach aufräumt. Die Leute wissen das. Es ist wichtig, dass der Ort sauber gehalten wird. Und wir müssen kaum mehr Zigaretten auflesen, obwohl wir viele hundert Leute auf dem Platz haben. Es ist immer alles unwahrscheinlich friedlich, dass sowas einfach funktioniert, auch durch die Leute, durch die Gäste, die da sind, dass man eine gute, sehr positive Energie dort hat.
0: Und machen wir uns nichts vor. Wo gibt's das heutzutage noch? Feierabend mit Freunden in Weimar, also nur eine Möglichkeit von vielen, den Arbeitstag mal Arbeitstag sein zu lassen. Das nächste Mal geht das übrigens wieder am 10. Juli.
2: 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Zum morgigen Monatsende zeigen sich die Gräser noch einmal hartnäckig in der Luft. Eine mäßige Belastung begleitet uns heute durch den gesamten Montag. 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

0: tropenähnliche Zustände wie auf Jamaika hatten wir am Wochenende wettertechnisch auch. Der Song über die Hauptstadt Kingston Town, UB40 aus den 90ern. 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Staus und Blitzer gibt's bei uns immer zuerst mit einer Info von der A38 Richtung Göttingen. Die ist zwischen Leinefelde-Worbis und Heilbad-Heiligenstadt nach einem LKW-Unfall gesperrt. Martina hat durchgeklingelt und hat gesagt, da hat's einen LKW entschärft, der liegt dort quer über der Autobahn. Das kann also eine Weile dauern. A71 Richtung Sangerhausen zwischen Heldrung und Artern, kaputtes Fahrzeug auf dem Standstreifen. Und die B85 noch in beiden Richtungen zwischen Großneuhausen und Olbersleben, gesperrt nach dem Unfall. Dasselbe Problem haben wir auch auf der B285 zwischen Ohnshausen und Langenfeld. Und gerade eben noch ganz frisch reingekommen, die A9 Richtung München. Zwischen Hermsdorf Süd und Lederhose stehen zwei kaputte Fahrzeuge auf dem Standstreifen. Gucken wir zu den Blitzern. Die stehen am Ortsausgang Saalfeld, wenn sie Richtung Arnsgereuth unterwegs sind. Und in Heringen an der Werraue in beiden Richtungen, da wo sie 30 fahren dürfen. Ihre Ergänzungen gerne kostenlos per Telefon oder WhatsApp bei uns. Machen Sie es wie Martina, einfach Bescheid sagen. 0800 4x die 4110 ist die Nummer. Gute Fahrt allen unterwegs. Wir haben es 13:30.
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2: Ich bin Imme Kasten. Schönen guten Tag. Wer einen Diesel fährt, der ist beim Tankrabatt offenbar nicht so gut weggekommen. Das IFO-Institut hat ausgerechnet, dass der Literpreis im Schnitt nur 12 Cent günstiger geworden ist. Mehr dazu von Christiane Hampe.
3: Eigentlich hätten es aber knapp 17 Cent sein müssen. Beim Benzin wurde der Rabatt dagegen nahezu vollständig weitergegeben. Das Ganze hat den Staat übrigens rund 1,6 Milliarden Euro gekostet. Weil beim Diesel nicht alles beim Kunden angekommen ist, dürfte ein Teil davon in den Taschen der Ölkonzerne gelandet sein, heißt es von den IFO-Experten. Morgen läuft der Tankrabatt aus, die Spritpreise dürften dann wieder anziehen.
2: Die Rekordhitze hat der Infrastruktur in Deutschland richtig zugesetzt. In Leipzig zum Beispiel stehen die Straßenbahnen still, weil Fugenmasse zwischen Schienen und Asphalt geschmolzen ist. Und auch auf einigen Autobahnen gibt es weiter Sperrungen wegen der Hitzeschäden, etwa auf der A2 zwischen Magdeburg und Berlin. Viele Klamotten und Schuhe beim Online-Händler Shein sind offenbar stark mit Chemikalien belastet. Die Deutsche Umwelthilfe hat in einer Analyse herausgefunden, dass unter anderem eine Kapuzenjacke für Jugendliche Grenzwerte zum Teil um das 12.000-fache überschreitet. Die DUH fordert Shein nun dazu auf, die Sachen von der Plattform zu nehmen. Deutschland startet bei der Fußball-WM in Nordamerika heute Abend in die K.O.-Runde. Im 16. Finale geht's gegen Paraguay. Für den DFB ist es das erste K.O.-Spiel bei einer WM seit 2014. Stürmer Kai Havertz sagt:
4: Mein erstes K.O.-Spiel bei einer WM. Ich glaube, etwas, wovon viele, glaube ich, als Kind von träumen. Deswegen ist das natürlich schon ein Traum für mich. Und generell, ja, ich blicke natürlich mit großer Vorfreude aufs Spiel, freue mich extrem. Generell hat man, glaube ich, auch jetzt die letzten Tage gesehen, dass jeder heiß ist. Und bin positiv davon überzeugt, dass es ein gutes Spiel wird.
2: Anstoß in Boston ist um 22.30 Uhr unserer Zeit. Davor gibt's noch Brasilien gegen Japan. Später in der Nacht spielen die Niederlande gegen Marokko.
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0: Derzeit größtenteils zugezogen, aber überwiegend trocken. Nur vereinzelt 2-3 Regentropfen. Im Tagesverlauf kann es immer wieder nass werden. Richtung Nachmittag und Abend sind auch kurze Gewitter nicht ausgeschlossen. 26 bis 29 Grad. Morgen wieder ein bisschen sonniger, aber auch da ziehen Regenschauer über uns hinweg. Und zwar bei 28 Grad in der Spitze. Ich finde, diese Abkühlung haben wir uns nach dem Wochenende aber auch verdient. Schönen Montag, kommen Sie gut in den Feierabend mit Landeswelle Thüringen. Ich bin Christian Buri. Grüße.
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0: Der Belgier bringt am 17. Juli auch Rebecca Backen mit in den Weimar Hallenpark. Und ihre Tickets für diese zwei Konzerte in einem gibt's hier jeden Tag in der Mittagskarte. Julia aus Rossleben, wir möchte hin. Kurz noch mal eine Frage zum Wochenende, Julia. Die 40 Grad gut überstanden? Oder gibt's noch ein paar Nachwehen?
2: Die Wohnung ist noch recht warm, aber ansonsten haben wir das Wochenende gut im Pool überstanden.
0: Das haben sie richtig gemacht. Und jetzt möchten sie aber den Pool gegen eine Bühne eintauschen. Sie haben Bock auf Milo, ja?
2: Ja, so richtig. Ich war vor 2-3 Jahren schon mal bei Milo. Da sind wir extra bis Forchheim runtergefahren, bei einer riesen Hitze, weil ich den so toll finde. Und jetzt ist die passende Gelegenheit, wieder hinzufahren.
0: Dann wollen wir das zusammen mal eintüten mit folgenden 10 Begriffen. Wenn Sie mir 5 wieder nennen können, gibt's 2 Tickets.
2: Okay.
0: Parkwiese, Sommerabend, Konzert.

0: Akustikgitarre, Open Air, Lieblingssong, Sommergetränk, Sonnenuntergang, Applaus, Ohrwurm. Sie dürfen, Julia.
1: Parkwiese, Konzert, Sommerabend, Lieblingssong, Open Air.
0: Jawohl, da haben wir schon 5. Auch das war sogar der 6. auf Nummer sicher gegangen. Herzlichen Glückwunsch.
1: Dankeschön.
0: Wer kommt mit?
1: Mein Mann, den nehme ich mit.
0: Dann wünsche ich Ihnen beiden ganz viel Spaß am 17. Juli bei Milo und vorab ja noch Rebecca Backen. Das heißt, Sie kriegen 2 Konzerte in einem.
1: Oh, super, vielen Dank.
0: Und auch Sie machen sich mit uns einen Doppelkonzertabend am 17. Juli in Weimar im Weimarhallenpark. Die nächsten 2 Tickets gibt's dann morgen wieder hier in der Mittagskarte bei meinem Kollegen Lukas Fuchs. Anmelden geht jederzeit auf landeswelle.de. Ab 14 Uhr übernimmt hier der Kollege Dietmar Hild, bringt Sie in den Montagfeierabend. Ich bin Christian Buri, habe jetzt 4 Tage Auszeit mit ein bisschen Bowling vor mir. Und dann hören wir uns gut gelaunt nächsten Montag wieder. In diesem Sinne, viel Spaß mit Landeswelle weiter.
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kurz vor zwei. 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Stausenblitzer bei Landeswelle immer zuerst. A9 Richtung Berlin zwischen Münchberg Süd und Münchberg Nord. Ein liegen gebliebenes

0: Fahrzeug hier. Der Standstreifen ist blockiert. Das ist ein kaputter LKW. A9 Richtung München zwischen Tittersdorf und Schleiz. Gegenstände auf der linken Spur. A38 Richtung Göttingen zwischen Leinefelde, Worbis und Halbert Heiligenstadt. Gesperrt hier nach einem LKW-Unfall. A71 Richtung Schweinfurt zwischen Kreuz Erfurt und Arnstadt Nord. Vorsicht, Reifenteil auf der rechten und mittleren Spur. B85 beide Richtungen zwischen Großneuhausen und Olbersleben. Sperrung nach Unfall. Und B285 beide Richtungen zwischen Umshausen und Langenfeld. Auch hier Sperrung nach Unfall. Blitzer haben wir am Ortsausgang Saalfeld Richtung Arnsgereuth. Und dann steht noch einer in Heringen, Werra, Aue. Beidseitig da sind 30 erlaubt. Und wenn Sie noch was gesehen haben, dann können Sie es gerne melden per Anruf oder WhatsApp an die 0800 4x4 110. 14 Uhr.
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2: Ich bin Holger Dilk. Schönen guten Tag. Es hat wohl am Mittag in Stade eine Schießerei in der Innenstadt gegeben. Dabei soll es mehrere Tote gegeben haben. Die Polizei ist in der Stadt südlich von Hamburg im Großeinsatz. Die Grünen verlangen nach der Hitzewelle mit Temperaturen von teilweise deutlich über 40 Grad Maßnahmen von der Bundesregierung. Unter anderem sollen Krankenhäuser, Pflegeheime, Schulen und Kitas mit Klimaanlagen ausgerüstet und viel mehr Bäume in Städten gepflanzt werden. Grünen-Bundestagsfraktionschefin Dröge sagt im Ersten:
3: Wir werden diese extremen Hitzerekorde immer wieder erleben. Das ist jetzt schon die Realität. Darauf muss man sich einstellen. Wir sind jetzt schon so weit fortgeschritten mit der Klimakrise, dass das nicht mehr zu verhindern ist. Und gleichzeitig, wenn wir jetzt nicht Klimaschutz machen, dann werden wir in 20 Jahren diese Sommer als kalt empfunden haben.
2: Wird es die Woche der Entscheidung? Die Bundesregierung will große Reformen auf den Weg bringen. Übermorgen müssen die Spitzen von Schwarz-Rot ans Eingemachte gehen, denn nach ihrem Koalitionsausschuss wollen sie Ergebnisse präsentieren. Beim Thema Rentenreform präsentiert sich die Bundesregierung bisher auffallend geschlossen und entschlossen. Ein anderer dicker Brocken ist die Steuerreform. Da ist der Weg zu einer Einigung wohl noch deutlich weiter. Deutschland startet bei der Fußball-WM in Nordamerika heute Abend in die K.O.-Runde. Im 16. Finale geht es gegen Paraguay. Für den DFB ist es das erste K.O.-Spiel bei einer WM seit 2014. Stürmer Kai Havertz:
4: Mein erstes K.O.-Spiel bei einer WM. Ich glaube, etwas, wovon viele, glaube ich, als Kind von träumen. Deswegen ist das natürlich schon ein Traum für mich. Und generell, ja, ich blicke natürlich mit großer Vorfreude aufs Spiel, freue mich extrem. Generell hat man, glaube ich, auch jetzt die letzten Tage gesehen, dass jeder heiß ist. Und bin positiv davon überzeugt, dass es ein gutes Spiel wird.
2: Anpfiff in Boston ist um 22.30 Uhr. Davor gibt es noch Brasilien gegen Japan. Später in der Nacht spielen die Niederlande gegen Marokko.
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0: Ja, ist doch zugezogen. Also gibt auf jeden Fall wesentlich mehr Wolken als gestern. Sonne fast gar nicht mehr mit dabei. Aber insgesamt wesentlich angenehmere Temperaturen bei bis zu 29 Grad. Morgen kommt dann öfter mal wieder die Sonne raus, aber auch dann ein paar Tropfen mit dabei bei 28 Grad maximal.
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0: Ja, also bei, wie gesagt, etwas erträglicheren Temperaturen als am Wochenende. Und es gab ja wegen der Hitze einige Veranstaltungen, die abgesagt wurden. Aber es gab auch einige, die durchgezogen haben. Auch und gerade beim Sport. Wir gucken gleich nochmal, wo an diesem Hitzewochenende trotzdem sportliche Höchstleistungen erbracht wurden. Ich bin Dietmar Hild und habe bis dahin unter anderem noch Falco auf der Playlist. Gleich nach London Beat.

klingt, Landeswelle Thüringen am Montag. Ja, und im Gegensatz zum Wochenende ist heute fast schon Winter, ne? Auch wenn es alles andere als frisch ist da draußen. Es gab aber am Wochenende auch echte Extremsportler unter ihnen, zum Beispiel die Fahrerinnen und Fahrer bei der Deutschen Straßenradmeisterschaft, die wirklich durchgezogen haben bei 42 Grad. Und in Meiningen war 24 Stunden Schwimmen mit neuem Teilnehmerrekord. Über 900 Wasserfreunde sind insgesamt knapp 3900 Kilometer geschwommen. Bei 40 Grad ist man da selbst im Wasser ins Schwitzen gekommen. Die Meininger Wasserfreunde bedanken sich aber bei allen, die für den guten Zweck mitgemacht haben und freuen sich jetzt schon aufs nächste Jahr. Da ist nämlich große Jubiläumsausgabe zum 30. Meininger 24 Stunden Schwimmen. Freuen sich die Organisatoren denn jetzt schon auf neue Rekorde. Wir freuen uns auf Musik gleich. Einer der besten 80er von Laura Branigan. Self-Control gibt's gleich.

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2: 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Wir gucken auf die Straßen. Staus und Blitzer bei uns immer zuerst. A9 Richtung Berlin. Zwischen Münchberg Süd und Münchberg Nord. Vorsicht, da steht ein kaputter LKW und dadurch ist der Standstreifen blockiert. A9 Richtung München zwischen Dittersdorf und Schleiz. Gegenstände auf der linken Spur. Die A38 Richtung Göttingen zwischen Leinefelde-Worbis und Heilbad-Heiligenstadt. Sperrung hier nach einem LKW-Unfall. B85, beide Richtungen zwischen Großneuhausen und Olbersleben, auch hier Sperrung nach Unfall. Und B285, beide Richtungen zwischen Urnshausen und Langenfeld, halbseitige Sperrung hier nach Unfall. Nochmal auf die A38 Richtung Göttingen zwischen Breiten-Worbis und Leinefelde-Worbis, ein kaputtes Fahrzeug auf dem Standstreifen. Und blitzertechnisch ist nichts los, keine mobilen Blitzer. Einen Panzerblitzer haben wir, den können wir ja mal kurz vorlesen. Hier zwischen Reichmannsdorf und Gösselsdorf steht der da, wo 30 sind. Und wenn doch noch was fehlt, Sie haben noch was gesehen, Staus, Behinderung, vielleicht dann noch ein Blitzer, dann können Sie uns gerne Bescheid geben. Das geht per Anruf oder WhatsApp und die Nummer ist jeweils dieselbe. 0800 4x4 110. Kommen Sie damit gut durch den Montagnachmittag. Es wird 2:30.
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4: Ich bin

0: Morgen, Dilk. Schönen guten Tag. Es hat wohl am Mittag in Stade eine Schießerei in der Innenstadt gegeben. Dabei soll es mehrere Tote gegeben haben. Die Polizei ist in der Stadt südlich von Hamburg im Großeinsatz. Die Grünen verlangen nach der Hitzewelle mit Temperaturen von teilweise deutlich über 40 Grad Maßnahmen von der Bundesregierung. Unter anderem sollen Krankenhäuser, Pflegeheime, Schulen und Kitas mit Klimaanlagen ausgerüstet und viel mehr Bäume in Städten gepflanzt werden. Grünen-Bundestagsfraktionschefin Dröge sagt im Ersten:
1: Wir werden diese extremen Hitzerekorde immer wieder erleben. Das ist jetzt schon die Realität. Darauf muss man sich einstellen. Wir sind jetzt schon so weit fortgeschritten mit der Klimakrise, dass das nicht mehr zu verhindern ist. Und gleichzeitig, wenn wir jetzt nicht Klimaschutz machen, dann werden wir in 20 Jahren diese Sommer als kalt empfunden haben.
0: Wird es die Woche der Entscheidung? Die Bundesregierung will große Reformen auf den Weg bringen. Übermorgen müssen die Spitzen von Schwarz-Rot ans Eingemachte gehen, denn nach ihrem Koalitionsausschuss wollen sie Ergebnisse präsentieren. Beim Thema Rentenreform präsentiert sich die Bundesregierung bisher auffallend geschlossen und entschlossen. Ein anderer dicker Brocken ist die Steuerreform. Da ist der Weg zu einer Einigung wohl noch deutlich weiter. Deutschland startet bei der Fußball-WM in Nordamerika heute Abend in die K.O.-Runde. Im 16. Finale geht es gegen Paraguay. Für den DFB ist es das erste K.O.-Spiel bei einer WM seit 2014. Stürmer Kai Havertz:
2: Mein erstes K.O.-Spiel bei einer WM. Ich glaube, etwas, wovon viele, glaube ich, als Kind von träumen. Deswegen ist das natürlich schon ein Traum für mich. Und generell, ja, ich blicke natürlich mit großer Vorfreude aufs Spiel, freue mich extrem. Generell hat man, glaube ich, auch jetzt die letzten Tage gesehen, dass jeder heiß ist. Und bin positiv davon überzeugt, dass es ein gutes Spiel wird.
0: Anpfiff in Boston ist um 22.30 Uhr. Davor gibt es noch Brasilien gegen Japan. Später in der Nacht spielen die Niederlande gegen Marokko.
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4: Ja, beim Public Viewing draußen kann es heute mal ein bisschen nass werden. Also wir haben viele Wolken heute Nachmittag. Auch Gewitter sind immer mal mit dabei. Aber es ist wesentlich angenehmer von den Temperaturen her. 26 bis 29 Grad heute. Morgen dann öfter mal wieder Sonne mit dabei. Bei Werten bis 28 Grad.
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4: Mit Dietmar Held geht's in Richtung Montag, Feierabend. Und wie gesagt, das wird ein Feierabend, an dem es vielleicht hier und da mal ein paar Tropfen geben kann. An dem auf jeden Fall aber die Temperaturen eben wesentlich angenehmer sind als in den letzten Tagen. Und apropos Feierabend, vor allem für Ihre Freitagsfeierabendplanung, wenn Sie vielleicht auch noch zufällig in Weimar wohnen, haben wir gleich einen richtig guten Tipp. Feierabend mit Freunden heißt das Ganze, ist das nächste Mal am 10. Juli. Und was dahinter steckt, das hören Sie gleich. Wie gesagt, heute haben wir bis zum Feierabend noch ein kleines bisschen Zeit und die verkürzen wir uns unter anderem mit Musik von Sia gleich nach dem Man Without Hats.

0: Bette Davis Eyes. Kim Carnes hat übrigens auch bald Geburtstag, 20. Juli, da wird sie 81 schon. 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Gucken wir kurz auf die Straßen, denn Staus und Blitzer gibt es bei uns immer zuerst. Die A9 Richtung Berlin, zwischen Münchberg Süd und Münchberg Nord. Vorsicht, da steht ein kaputter LKW, der Standstreifen ist dadurch hier blockiert. Und nochmal rüber auf die A38 Richtung Göttingen, zwischen Leinefelde-Worbis und Heilbad-Heiligenstadt. Sperrung hier nach einem Unfall. Ja, also Landeswelle Thüringen hier nach Feierabend ist die erste Adresse bei 30 Grad und Sonnenschein natürlich das Freibad, der See oder der Pool im Garten. Es gibt aber durchaus auch die Möglichkeit, nach getaner Arbeit nochmal mit Freunden oder den Lieblingskollegen zusammenzusitzen und zum Beispiel über den Chef zu lästern. Ja, das ist ja immer gut, ne? In Weimar gibt es seit 3 Jahren eine Veranstaltungsreihe, die nennt sich Feierabend mit Freunden. Du, Amelie Groth aus der Nachrichtenredaktion, du warst schon mal da, das aber eher zufällig, ne?
1: Ja, ich wollte eigentlich nach dem Feierabend nur eine Runde durch den Ilmpark spazieren und da wurde die Musik immer lauter. Ja, und am Schloss war dann die Menschenmenge gar nicht mehr zu übersehen. Da hat ein DJ gespielt, eine Bar gab's und an der Tischtennisplatte wurde gespielt. Das sah schon richtig gemütlich aus.
0: Ja, und das Ganze kommt mega an, hat uns der Veranstalter verraten. Und zwar nicht nur bei der Jugend.
1: Nee, ich war da wirklich auch sehr überrascht. Da waren Familien mit Kindern da, Oma und Opa saßen daneben und auch einige junge Leute, die da beim DJ getanzt haben. Also gerade bei schönem Wetter ist das wirklich eine gute Gelegenheit, um den Feierabend mal richtig zu genießen. Das Beste auch, kostet keinen Eintritt. Man geht da einfach hin, 18 Uhr und dann hat man eine gute Zeit.
0: Feierabend mit Freunden in Weimar. Nächsten Freitag, 18 Uhr ist es wieder soweit. Gibt es übrigens auch in anderen Städten. Jeden Mittwoch findet in Eisenach zum Beispiel die Mittwochsause statt. Und in Jena lädt der Leichersee am Donnerstag auch zum Feierabendtreff. Und bei uns geht's gleich so weiter hier. In Richtung Montagfeierabend. Michael Schulte. Beautiful Reason. Und Bryan Adams und Mel C rocken richtig ab gleich. When You're Gone. Gleich in voller Länge hier bei Landeswelle Thüringen.
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0: Melanie Jane Chisholm, besser bekannt als Melanie C oder auch Mel C, war natürlich bei den Spice Girls dabei, ganz klar, hat aber eben auch hier zum Beispiel gesungen mit Bryan Adams, When You're Gone bei Landeswelle Thüringen. Und da ist jetzt Zeit, wieder auf die Straßen zu gucken. Landeswelle Thüringen hier, Staus und Blitzer gibt es bei uns immer zuerst. Und da geht es erstmal auf die A9 Richtung Berlin. Zwischen Münchberg Süd und Münchberg Nord, da steht ein kaputter LKW und dadurch ist der Standstreifen hier blockiert. Also bitte Vorsicht. Die A38 Richtung Göttingen. Zwischen Leinefelde-Worbis und Heilbad-Heiligenstadt, auch da ist momentan voll gesperrt und da hat es einen LKW-Unfall gegeben. Auf der A38 Richtung Göttingen zwischen Leinefelde-Worbis und Heilbad-Heiligenstadt. Sperrung hier nach LKW-Unfall. Die A71 Richtung Sangerhausen zwischen Sömmerda Süd und Sömmerda Ost. Vorsicht, da steht ein kaputtes Fahrzeug auf der A71 Richtung Sangerhausen. Zwischen Sömmerda Süd und Sömmerda Ost, kaputtes Fahrzeug. B85, beide Richtungen zwischen Groß-Neuhausen und Olbersleben. Hier auch Sperrung nach einem Unfall. Die B285, beide Richtungen zwischen Urnshausen und Langenfeld. Halbseitige Sperrung hier nach einem Unfall. Wir gucken auf die B4 zwischen Niedersachswerfen und Nordhausen. Da staut's im Moment und da dauert's 5 Minuten länger. Dann die B247 zwischen Mühlhausen und Dachrieden. Auch da Stau im Moment. Auf der B87 Naumburg Richtung Ilmenau. Zwischen Unfallstätte und Mellingen. Hier staut sich's im Moment. Da ist Stop and Go. Und das war's im Prinzip schon. Mobile Blitzer haben wir keine im Moment, aber es gibt einen Blitzer, einen Panzerblitzer zwischen Reichmannsdorf und Gösselsdorf. Dort sind 30 erlaubt. Wenn Sie noch was gesehen haben, Staus, Behinderungen, vielleicht doch noch einen Blitzer, dann können Sie uns gerne Bescheid geben. Das geht zum einen mit einem Anruf oder Sie schreiben einfach eine WhatsApp an die 0800 4x4 110, oder Sie können Staus und Blitzer auch immer melden per WhatsApp. Schicken Sie uns einfach den Hashtag, also die Raute-Taste Verkehr, an eben die 0800 4x4 110 und schon können Sie es melden. Wir wünschen gute Fahrt und in einer Minute wird's 15 Uhr.
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2: Ich bin Holger Dilk. Schönen guten Tag. In Stade bei Hamburg hat es am Vormittag eine Schießerei gegeben. Dabei sind 5 Menschen getötet worden, sagte uns eine Polizeisprecherin. Weitere Menschen wurden bei der Tat in einer Jugendhilfeeinrichtung in der Innenstadt von Stade verletzt. 2 Verdächtige wurden festgenommen, darunter der mutmaßliche Schütze. Für die Bevölkerung besteht keine Gefahr. Was genau passiert ist, wird noch ermittelt. Auch zu den Hintergründen gibt es noch keine Informationen.

0: Emissionen. Nach der Hitzewelle in Deutschland fordern die Grünen Konsequenzen. Unter anderem sollen Krankenhäuser und Schulen mit Klimaanlagen ausgerüstet werden und in Städten sollen viel mehr Bäume als Schattenspender gepflanzt werden. Bundestagsfraktionschefin Katharina Dröge sagt im Ersten:
1: Bäume ersetzen mehrere Klimaanlagen. Ein Baum alleine ersetzt mehrere Klimaanlagen. Bäume, Fassaden, Begrünung, Sträucher in den Städten, die würden die Luft runterkühlen für alle Menschen und damit auch die Menschen, die in den heißen Dachgeschosswohnungen leben müssen, die würden auch geschützt werden. Und das fordern wir von der Bundesregierung auch, hier zu handeln.
0: Der Tankrabatt ist zum größten Teil bei den Autofahrern angekommen, aber nicht vollständig. Das hat das IFO-Institut herausgefunden. Beim Diesel wurden demnach nur 12 Cent je Liter weitergegeben. Eigentlich hätten es 17 sein müssen. Insgesamt hat die Maßnahme den Staat rund 1,6 Milliarden Euro gekostet. Davon dürfte nach der IFO-Rechnung ein Teil in der Kasse der Mineralölkonzerne geflossen sein. Morgen läuft der Tankrabatt aus. Zum ersten Mal seit 12 Jahren steht für die deutsche Fußballnationalmannschaft heute Abend ein WM-K.O.-Rundenspiel an. Gegner in Boston ist Paraguay, das ähnlich spielt wie Ecuador. Bundestrainer Nagelsmann ist also gewarnt, er betont aber auch:
2: Natürlich gucken, was der Gegner ihm anbietet. Wir schauen auch, was uns vielleicht ein bisschen gefehlt hat im letzten Spiel. Ich finde es immer wichtig, gerade wenn du nicht so viel Zeit zwischen den Spielen hast, schon großen Fokus auf die eigene Leistung zu legen, auf die eigene Idee und auch so ein bisschen die eigene Idee so anzupassen, dass Spieler einfach sich wohlfühlen.
0: Los geht es um 22.30 Uhr unserer Zeit. Davor trifft Rekordweltmeister Brasilien auf Japan, später dann noch die Niederlande auf Marokko.
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4: Mit Leonard Adam. Schwerer Unfall mit tragischem Ende. Im Saale-Holzland-Kreis ist ein Mann bei einem Crash zwischen zwei Autos ums Leben gekommen. Laut Polizei wollte ein 54-Jähriger aus einer Firmenausfahrt geradeaus über die Straße zwischen Stadtroda und St. Gangloff fahren. Dabei übersah er aber ein Auto, das auf der Straße Vorfahrt hatte. Die beiden Wagen krachten zusammen. Dabei wurde der Unfallursacher und sein Beifahrer schwer verletzt. Ein weiterer 57-Jähriger im Auto starb noch an der Unfallstelle. Der Fahrer im ankommenden Wagen kam mit leichten Verletzungen davon. In Bürgel ermittelt die Polizei nach einem professionellen Klau von E-Zigarettenzubehör. Wie es von den Beamten heißt, waren Unbekannte dafür gestern Nachmittag an einer Tankstelle vorgefahren. Ein Teil der Gruppe lenkte dann die Mitarbeiterin im Tankshop ab. Währenddessen räumte ein weiterer Täter ein Regal mit Liquids und Pots für E-Zigaretten leer. Als die Verkäuferin die Masche bemerkte, flüchteten die Unbekannten. Trotz Fahndung konnte nur noch ihr Fluchtauto gefunden werden. Von den Dieben fehlt jede Spur. Die Polizei sucht jetzt Zeugen.
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5: Die ganz große Hitze ist erstmal vorbei. Es gibt heute ziemlich viele Wolken, ab und zu auch mal einen Schauer oder auch ein Gewitter mit dabei bei 26 bis 29 Grad. Also trotzdem immer noch ziemlich warm, auf jeden Fall. Morgen dann öfter mal ein bisschen Sonne mit dabei, aber auch Regenschauer bei maximal 28 Grad.
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5: Ja, am Nachmittag, das heißt also, der Mittag ist vorbei, aber es gibt ja morgen wieder einen Mittag und dann können Sie ja bei uns in der Mittagskarte wieder was abstauben. Eintrittskarten für ein ganz besonderes Konzert nämlich. Ich verrate Ihnen auch gleich, worum es da geht diese Woche. Erstmal ein Song, der fast überall ganz vorne dran war in den Charts, damals 1989. In England zwar nur bis auf 5 hat es geschafft, in Deutschland auf 2, aber in Österreich und in den USA bis ganz nach vorne auf 1. Hier sind die Fine Young Cannibals bei Landeswelle. She drives me crazy. Schönen Montag nach Hamburg. Wünsche Dietmar Hiltz.

Roxette, Milk and Toast and Honey. Lecker. Landeswelle Thüringen hier. Vorsicht auf der A70 Richtung Schweinfurt zwischen Scheßlitz und Kreuz Bamberg. Da liegen Reifenteile auf der Fahrbahn. 15.21 Uhr haben wir es. Ja, und am Wochenende haben wir die 40 Grad ja geknackt. Da fühlen sich die 25 Grad regelrecht kalt an. Und trotzdem genießen wir den Sommer und zwar mit ihm hier.

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Rhythmics. There must be an angel. Mein Name ist Welle Thüringen. Stausenblitzer immer zuerst. A70 Richtung Schweinfurt zwischen Scheslitz und Kreuz Bamberg. Hier Reifenteil auf der Fahrbahn. A9 Richtung Berlin zwischen Münchberg Süd und Münchberg Nord. Vorsicht, ein kaputter LKW. A9 Richtung Berlin nochmal zwischen Bad Lobenstein und Schleiz. Behinderung nach einem Unfall. A38 Richtung Göttingen zwischen Berger und Heringen. Die rechte Spur ist nach einem Unfall gesperrt. A38 Richtung Göttingen auch nochmal.

0: Zwischen Leinefelde-Worbis und Heilbad-Heiligenstadt, Sperrung nach LKW-Unfall. A71 Richtung Sangerhausen zwischen Sömmerda-Süd und Sömmerda-Ost, Vorsicht, ein kaputtes Fahrzeug. Und die A70 Richtung Bayreuth zwischen Schirradorf und Turnau-West, ein kaputter LKW im Kurvenbereich, der Standstreifen ist blockiert. Blitzer haben wir auf der B84 am Kindl in Richtung Eisenach. Und dann steht noch einer in Gotha auf der Weimarer Straße, beidseitig da, wo 30 erlaubt sind. Und wenn noch was fehlt, gerne melden per Anruf oder WhatsApp. 0800 4x4 110 ist die Nummer. 15.30 Uhr ist es.
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2: Ich bin Holger Dilk. Schönen guten Tag. In Stade bei Hamburg hat es am Vormittag eine Schießerei gegeben. Dabei sind 5 Menschen getötet worden, sagte uns eine Polizeisprecherin. Weitere Menschen wurden bei der Tat in einer Jugendhilfeeinrichtung in der Innenstadt von Stade verletzt. 2 Verdächtige wurden festgenommen, darunter der mutmaßliche Schütze. Für die Bevölkerung besteht keine Gefahr. Was genau passiert ist, wird noch ermittelt. Auch zu den Hintergründen gibt es noch keine Informationen. Nach der Hitzewelle in Deutschland fordern die Grünen Konsequenzen. Unter anderem sollen Krankenhäuser und Schulen mit Klimaanlagen ausgerüstet werden und in Städten sollen viel mehr Bäume als Schattenspender gepflanzt werden. Bundestagsfraktionschefin Katharina Dröge sagt im Ersten:
3: Bäume ersetzen mehrere Klimaanlagen. Ein Baum alleine ersetzt mehrere Klimaanlagen. Bäume, Fassaden, Begrünung, Sträucher in den Städten, die würden die Luft runterkühlen für alle Menschen und damit auch die Menschen, die in den heißen Dachgeschosswohnungen leben müssen, die würden auch geschützt werden. Und das fordern wir von der Bundesregierung auch, hier zu handeln.
2: Der Tankrabatt ist zum größten Teil bei den Autofahrern angekommen, aber nicht vollständig. Das hat das IFO-Institut herausgefunden. Beim Diesel wurden demnach nur 12 Cent je Liter weitergegeben. Eigentlich hätten es 17 sein müssen. Insgesamt hat die Maßnahme den Staat rund 1,6 Milliarden Euro gekostet. Davon dürfte nach der IFO-Rechnung ein Teil in der Kasse der Mineralölkonzerne geflossen sein. Morgen läuft der Tankrabatt aus. Zum ersten Mal seit 12 Jahren steht für die deutsche Fußballnationalmannschaft heute Abend ein WM-K.O.-Rundenspiel an. Gegner in Boston ist Paraguay, das ähnlich spielt wie Ecuador. Bundestrainer Nagelsmann ist also gewarnt, er betont aber auch:
4: Natürlich gucken, was der Gegner ihm anbietet. Wir schauen auch, was uns vielleicht ein bisschen gefehlt hat im letzten Spiel. Ich finde es immer wichtig, gerade wenn du nicht so viel Zeit zwischen den Spielen hast, schon großen Fokus auf die eigene Leistung zu legen, auf die eigene Idee und auch so ein bisschen die eigene Idee so anzupassen, dass Spieler einfach sich wohlfühlen.
2: Los geht es um 22.30 Uhr unserer Zeit. Davor trifft Rekordweltmeister Brasilien auf Japan, später dann noch die Niederlande auf Marokko.
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5: Ich bin Leonard Adam, schönen guten Tag. Ein LKW-Unfall hat auf der A9 bei Eisenberg heute Morgen für große Behinderungen im Berufsverkehr gesorgt. Laut Polizei war der Laster möglicherweise wegen Nässe ins Schleudern geraten, hatte die Leitplanke durchbrochen und sich dabei den Tank aufgerissen. Für die Reinigungsarbeiten war die A9 Richtung Berlin daraufhin bis zum Mittag gesperrt. Die Folge waren lange Staus und Chaos auf den Umleitungsstrecken. Bald starten die Sommerferien, für die Blutversorgung immer eine schwierige Phase. Weniger Menschen spenden Blut, gleichzeitig bleibt der Bedarf aber hoch. Das Uniklinikum Jena verdoppelt deswegen bis Mitte August die Aufwandsentschädigung für alle Blutspender. Außerdem werden unter den Spendern Tickets für die Kulturarena Jena verlost. Und wenn Kinder zu Hause die Tapete bemalen, gibt's normalerweise richtig Ärger. Im Weimarer Land dürfen sie jetzt aber sogar ein Feuerwehrauto bemalen. Und das ist auch gewollt, denn der Mannschaftstransportwagen der Jugendfeuerwehren im Weimarer Land soll bunter werden. Deswegen können Grundschulkinder jetzt selbst gemalte Bilder beim Landratsamt einreichen. Alle Infos dazu gibt's auf der Website vom Kreis Weimarer Land. Und mehr Nachrichten aus Ihrer Region gibt's auf landeswelle.de.
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0: Viele Wolken heute Nachmittag. Ja, im Moment, wenn ich hier so aus dem Fenster gucke, da regnet sogar ein klein bisschen. Also auf jeden Fall gibt es dichte Wolken, ziemlich grau sieht's aus. So kann es heute überall mal sein. Auch ein Gewitter ist mal mit dabei bei 26 bis 29 Grad. Morgen dann ein bisschen mehr Sonne, trotzdem auch Regenschauer mit dabei bei maximal 28 Grad.
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Was machen Sie nach Feierabend? Wahrscheinlich haben Sie genau wie ich noch ein paar Wege zu erledigen. In Weimar gibt's aber auch die Möglichkeit, den Feierabend mal ganz entspannt zu genießen. Feierabend mit Freunden heißt die Veranstaltung. Jeden ersten Freitag lädt Marco Schlöffler zusammen mit der Klassikstiftung Weimar auf kühle Getränke.

0: Musik und vor allem entspannte Atmosphäre ein. Das Besondere, nicht nur die Jugend nimmt das Angebot wahr.
1: Wir haben sehr, sehr viele Familien, Kinder. Manchmal ist die Oma und der Opa mit da. Und ich habe mir am Anfang immer gedacht, die halten das bestimmt hier nur eine Viertelstunde aus. Das ist gar nicht denen ihre Musik. Und wenn ich dann auf Bildern gesehen habe, dass die 10 Minuten vor Ende immer noch da waren und auch am Rand stehen und mit dem Kopf nicken und total happy sind, kann ich mittlerweile nach 3 Jahren sagen, wir haben 3 Generationen auf dem Platz.
0: Am Schloss in Weimar gibt es am 10. Juli die nächste Ausgabe. Die Idee ist einfach, sie treffen sich einfach mit Familie, Freunden oder den Lieblingskollegen. 18 bis 22 Uhr geht das immer. Und vor Ort gibt's alles für den perfekten Feierabend.
1: Ja, das ist zu einmal der wunderschöne Ort am Ilmpark in Weimar. Der hat Charme, dort ist viel Platz, es ist grün. Man kann sich auf der Wiese zum Picknicken niederlassen, sich was Leckeres mitbringen, kann sich bei uns an der Bar gekühlte Getränke holen. Es gibt ein paar Sitzgelegenheiten, ein paar Liegestühle und man lässt sich einfach gut gehen. Und irgendwann wird dann auch richtig getanzt.
0: Feierabend mit Freunden. Eine tolle Möglichkeit, in Weimar den anstrengenden Alltag mal kurz zu vergessen. Nächsten Freitag gibt's die nächste Ausgabe und Landeswelle wünscht ganz viel Spaß.
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Sugar Babes, push the button, drück den Knopf. Und genau das mache ich jetzt. Da kommt das hier, Landeswelle Thüringen, Staus und Blitzer bei uns immer zuerst. A9 Richtung Berlin zwischen Münchberg Süd und Münchberg Nord, Vorsicht, kaputter LKW. A9 Richtung Berlin zwischen Bad Lobenstein und Schleiz, Behinderungen nach einem Unfall. A38 Richtung Göttingen zwischen Berger und Heringen, rechte Spur nach Unfall gesperrt. Nochmal A38 Richtung Göttingen zwischen Leinefelde-Worbis und Heilbad Heiligenstadt, Sperrung nach LKW-Unfall. A38 Richtung Leipzig,

0: Höhe Friedland, Vorsicht Reifenteil auf der Fahrbahn. A70 Richtung Schweinfurt zwischen Scheßlitz und Kreuz Bamberg, Vorsicht, rechte Spur und der Standstreifen gesperrt. Da steht ein kaputter LKW. Und A71 Richtung Sangerhausen zwischen Sömmerda Süd und Sömmerda Ost, Vorsicht, kaputtes Fahrzeug. Blitzer haben wir auf der B7 Erfurt-Linderbach stadtauswärts Höhe Einkaufszentrum aus einem weißen Caddy. Auf der B84 am Kindl in Richtung Eisenach und in Gotha, Weimarer Straße, beidseitig, wo Sie 30 fahren dürfen. Wenn noch was fehlt, gerne melden per Anruf oder WhatsApp an die 0800 4x4 110 16 Uhr.
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2: Ich bin Holger Dilk. Schönen guten Tag. Großeinsatz für die niedersächsische Polizei. Bei einer Schießerei in Stade sind 5 Menschen getötet und mehrere weitere verletzt worden. Passiert ist das Ganze in einer Jugendhilfeeinrichtung in der Innenstadt. Wie uns die Polizei sagte, wurde der mutmaßliche Schütze festgenommen. Auch ein zweiter Verdächtiger wurde gefasst. Für die Bevölkerung besteht demnach keine Gefahr. Zum Motiv kann die Polizei noch nichts sagen. Die Grünen verlangen nach der Hitzewelle mit Temperaturen von teilweise deutlich über 40 Grad Maßnahmen von der Bundesregierung. Unter anderem sollen Krankenhäuser, Pflegeheime, Schulen und Kitas mit Klimaanlagen ausgerüstet und viel mehr Bäume in Städten gepflanzt werden. Grünen-Bundestagsfraktionschefin Dröge sagt im Ersten:
3: Wir werden diese extremen Hitzerekorde immer wieder erleben. Das ist jetzt schon die Realität. Darauf muss man sich einstellen. Wir sind jetzt schon so weit fortgeschritten mit der Klimakrise, dass das nicht mehr zu verhindern ist. Und gleichzeitig, wenn wir jetzt nicht Klimaschutz machen, dann werden wir in 20 Jahren diese Sommer als kalt empfunden haben.
2: Der Tankrabatt ist beim Benzin wohl so gut wie komplett an die Autofahrer weitergegeben worden. Beim Diesel sind laut IFO-Institut nur 12 Cent angekommen. 17 hätten es eigentlich sein sollen. Der Rest ist offenbar in die Kassen der Mineralölkonzerne geflossen. Der Tankrabatt gilt nur noch bis morgen. Richtig so, meinen die Experten vom IFO-Institut, denn der Rabatt hilft vor allem den Vielfahrern und denen, die Spritschlucker fahren, also nicht den Geringverdienern. Iran, Ukraine, Zukunft der NATO. Über diese Themen spricht Bundesaußenminister Wadephul heute in Washington mit seinem US-Amtskollegen Rubio. Anschließend geht es für den CDU-Politiker weiter nach Südamerika. Begleitet wird er von einer Wirtschaftsdelegation und dem deutsch-brasilianischen Ex-Fußballprofi Kakao. Deutschland startet bei der Fußball-WM in Nordamerika heute Abend in die K.O.-Runde. Im 16. Finale geht es gegen Paraguay. Für den DFB ist es das erste K.O.-Spiel bei einer WM seit 2014. Außerdem spielt heute unter anderem noch Brasilien gegen Japan.
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4: Ehrenamtliche Feuerwehrleute, die sich bei Einsätzen verletzen, bekommen ab Juli mehr finanzielle Unterstützung. Wie das Innenministerium mitteilt, hat es heute eine entsprechende Änderung mit der Feuerwehrunfallkasse Mitte unterschrieben. Künftig steigt die Unterstützung für Hinterbliebene im Todesfall von 20 auf 25.000 Euro. Bei dauerhaften gesundheitlichen Folgen bekommen die Kameraden bis zu 12.000 Euro. Bei längerer Arbeitsunfähigkeit soll es bis zu 200 Euro mehr als bisher geben. Laut Innenminister Georg Meyer ist es ein klares Zeichen der Wertschätzung. Wer sich ehrenamtlich für die Gemeinschaft engagiert, verdiene auch Unterstützung der Gemeinschaft, wenn was im Dienst passiert. Und mehr Wirtschaftsnachrichten gibt's auf landeswelle.de.
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0: Heute mit vielen Wolken, heute Nachmittag. Demzufolge immer auch mal ein Schauer mit dabei. Auch Gewitter kann es geben, aber es ist immer noch ziemlich warm mit 26 bis 29 Grad. Morgen dann sogar wieder ein bisschen mehr Sonne mit dabei. Auch dann aber ab und zu mal ein Regenschauer bei bis zu 28 Grad.
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0: Feierabend in Thüringen. Ich bin Dietmar Hilze und jetzt kann man sich seelisch und moralisch also schon mal aufs Spiel heute Abend vorbereiten. 22.30 Uhr geht's los. Deutschland gegen Paraguay. Also nochmal der Blick in den Kühlschrank. Ist genug Bier da und so weiter. Ja, und es gibt ja inzwischen jede Menge Orakel, die angeblich voraussagen, wie es denn ausgeht. Wir haben auch so ein Orakel. Wir sind ja Landeswelle Thüringen. Und was liegt da näher, als die Thüringer Klöße zu befragen? Ja, Kollege Michael Schemann hat das tatsächlich getan. So verrückt ist der. Und was das Kloß-Orakel so orakelt, das hören Sie gleich. Jetzt hören Sie erstmal die Bloodhound-Gang hier. The Bad Touch. 5 Minuten nach 4.

0: die deutsche Nationalelf geht's heute um alles. Das 16. Finale bei der Fußball-WM steht an. 22.30 Uhr ist Anstoß und unser Landeswelle-Reporter Michael Schemert hat sich zu Hause hingestellt und die Thüringer Klöße orakeln lassen. Ein Kloß für Deutschland, einer für Paraguay und wer als erstes oben schwimmt, gewinnt.
1: Also Paraguay ist jetzt leider schon ein bisschen nach oben gekommen. Wir müssen jetzt den deutschen Kloß ein bisschen Würze ins Spiel bringen. Das ist mir ein bisschen zu wenig vom Kloß. Jetzt mache ich mal ein bisschen Salz hier auf dein Deutschland-Kloß. Und Paraguay, du musst wieder nach unten. Ein bisschen Pfeffer noch ins Spiel bringen. Bleibst du unten, Paraguay? Deutschland, was ist denn mit dir los? Mann! Jetzt kommt Deutschland tatsächlich zurück ins Spiel. Der deutsche Kloß, er steigt höher. Bei Paraguay passiert nicht mehr viel. Die trampeln ein bisschen auf der Stelle gerade rum. Wir rühren das Ding nochmal. Bringt vielleicht ein bisschen Schwung rein. Beide Klöße sind jetzt gleich auf an der Oberfläche. Mal gucken, welche dann wirklich richtig oben schwimmt. Leute, ich schwitze. Ich bin fertig von dem Spiel hier. Beide Klöße sind an der Oberfläche. Das Orakel hat gesprochen, es wird ein Unentschieden geben und dann geht's in die Verlängerung und dann hat Deutschland das bessere Händchen.
0: Ja, Miro Klose wäre stolz. Nach einem harten Kampf gewinnt Deutschland also laut Landeswelle Klos-Orakel. Sind wir mal gespannt, was das heute Abend wird und vor allem dürfen Sie sich schon mal auf die kleinen Augen der Kolleginnen und Kollegen morgen freuen, die bis zum Schluss dran geblieben sind.
2: 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Zum morgigen Monatsende zeigen sich die Gräser noch einmal hartnäckig in der Luft. Eine mäßige Belastung begleitet uns heute durch den gesamten Montag. 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

0: Winehouse. Back to Black am Montagnachmittag. Landesbahn der Thüringen hier, Staus und Blitzer immer zuerst. A9 Richtung Berlin zwischen Münchberg Süd und Münchberg Nord. Vorsicht, ein kaputter LKW hier. A9 Richtung Berlin nochmal zwischen Bad Lobenstein und Schleiz. Da gibt es Behinderungen nach einem Unfall. A38 Richtung Göttingen zwischen Berger und Heringen. Da ist die rechte Spur nach einem Unfall gesperrt. Und nochmal A38 Richtung Göttingen zwischen Leinefelde-Worbis und Heilbad-Heiligenstadt. Ebenfalls hier Sperrung nach LKW-Unfall. A38 Richtung Leipzig, Höhe Friedland, Vorsicht, da liegen Reifenteile auf der Fahrbahn. Und die A70 Richtung Schweinfurt zwischen Schesslitz und Kreuz Bamberg, da ist die rechte Spur und der Standstreifen gesperrt. Da steht ein kaputter LKW. Dann haben wir noch Blitzer auf der B7 Erfurt-Linderbach, Stadt auswärts, Höhe Einkaufszentrum, und zwar aus einem weißen Caddy. 50 sind da erlaubt. B84 am Kindl wird geblitzt in Richtung Eisenach und in Gotha auf der Weimarer Straße beidseitig. Auch da 30 erlaubt. Ja, und wenn noch was fehlt, Sie haben noch was gesehen, Staus, Behinderung, noch ein Blitzer, können Sie uns gerne Bescheid geben. Zum einen mit einem Anruf, zum anderen mit einer WhatsApp. Und die Nummer ist jeweils dieselbe. 0800 4x4 110. Ihnen eine gute Fahrt. Es wird gleich 16.30 Uhr.
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2: Ich bin Holger Dilk. Schönen guten Tag. Großeinsatz für die niedersächsische Polizei. Bei einer Schießerei in Stade sind 5 Menschen getötet und mehrere weitere verletzt worden. Passiert ist das Ganze in einer Jugendhilfeeinrichtung in der Innenstadt. Wie uns die Polizei sagte, wurde der mutmaßliche Schütze festgenommen. Auch ein zweiter Verdächtiger wurde gefasst. Für die Bevölkerung besteht demnach keine Gefahr. Zum Motiv kann die Polizei noch nichts sagen. Die Grünen verlangen nach der Hitzewelle mit Temperaturen von teilweise deutlich über 40 Grad Maßnahmen von der Bundesregierung. Unter anderem sollen Krankenhäuser, Pflegeheime, Schulen und Kitas mit Klimaanlagen ausgerüstet und viel mehr Bäume in Städten gepflanzt werden. Grünen-Bundestagsfraktionschefin Dröge sagt im Ersten:
3: Wir werden diese extremen Hitzerekorde immer wieder erleben. Das ist jetzt schon die Realität. Darauf muss man sich einstellen. Wir sind jetzt schon so weit fortgeschritten mit der Klimakrise, dass das nicht mehr zu verhindern ist. Und gleichzeitig, wenn wir jetzt nicht Klimaschutz machen, dann werden wir in 20 Jahren diese Sommer als kalt empfunden haben.
2: Der Tankrabatt ist beim Benzin wohl so gut wie komplett an die Autofahrer weitergegeben worden. Beim Diesel sind laut IFO-Institut nur 12 Cent angekommen. 17 hätten es eigentlich sein sollen. Der Rest ist offenbar in die Kassen der Mineralölkonzerne geflossen. Der Tankrabatt gilt nur noch

0: bis morgen. Richtig so, meinen die Experten vom IFO-Institut. Denn der Rabatt hilft vor allem den Vielfahrern und denen, die Spritschlucker fahren, also nicht den Geringverdienern. Iran, Ukraine, Zukunft der NATO. Über diese Themen spricht Bundesaußenminister Wadephul heute in Washington mit seinem US-Amtskollegen Rubio. Anschließend geht es für den CDU-Politiker weiter nach Südamerika. Begleitet wird er von einer Wirtschaftsdelegation und dem deutsch-brasilianischen Ex-Fußballprofi Kakao. Deutschland startet bei der Fußball-WM in Nordamerika heute Abend in die K.O.-Runde. Im 16. Finale geht es gegen Paraguay. Für den DFB ist es das erste K.O.-Spiel bei einer WM seit 2014. Außerdem spielt heute unter anderem noch Brasilien gegen Japan.
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2: Ich bin Jasmin Kleinichen. Schönen guten Tag. Rund um den Jenaer Paradiesbahnhof herrscht die nächsten Monate erstmal Ausnahmezustand. Heute haben die Gleisarbeiten an der Straßenbahn begonnen. Zwischen Paradiesbrücke und Paradiesbahnhof gibt es für die Straßenbahnen bis Mitte Oktober kein Durchkommen mehr. Für Fahrgäste wurde deswegen eine Ersatzhaltestelle auf Höhe der Arbeitsagentur eingerichtet. Aber auch Fußgänger und Radfahrer müssen sich auf Änderungen einstellen. Statt Paradiesbrücke müssen sie ab sofort die Stadtrodaer Straße über die Saale benutzen. In den Paradiespark kommen die Jenaer weiter über die Unterführung am Paradiesbahnhof, zumindest solange die Baustellensituation es zulässt. Noch immer ist die Feuerwehr bei einem Brand in einem ehemaligen Tagebau bei Meuselwitz im Einsatz und das höchstwahrscheinlich auch noch einige Tage. Zwar sind keine offenen Flammen mehr zu sehen, aber etwa einen Meter unter der Erde brennt noch eine Kohleschicht. Löschen ist deshalb nicht möglich. Die Kameraden sind damit beschäftigt, den Boden zu kühlen. Trotzdem kann es immer wieder zu Rauch kommen. Der Landkreis Altenburger Land bittet daher alle Bürger, Fenster geschlossen zu halten und Klimaanlagen möglichst abzuschalten.
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3: Ist heute ziemlich zugezogen, also gibt meistens dichte Wolken, auch immer mal Gewitter mit dabei, auch ein Schauer. Aber es ist natürlich angenehmer dadurch, auch was die Temperaturen angeht, 26 bis 29 Grad heute. Morgen dann wieder ein bisschen mehr Sonne mit dabei, aber auch dann Regenschauer bei bis zu 28 Grad.
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3: Bei eben etwas erträglicheren Temperaturen als am Wochenende. Und es gab ja wegen der Hitze einige Veranstaltungen, die abgesagt wurden. Aber es gab auch einige, die durchgezogen haben. Auch und gerade beim Sport. Wir gucken gleich nochmal, wo an diesem Hitzewochenende, kann man ja sagen, trotzdem sportliche Höchstleistungen erbracht wurden. Ich bin Dietmar Hild und habe bis dahin unter anderem noch One Republic auf der Playlist. Und zwar gleich nach dem Song hier von Queen. Das sind sie mit...
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3: Genau so ist es.

0: Im Gegensatz zum Wochenende ist ja heute fast Winter, ne? Auch wenn das alles da andere als frisch ist da draußen, was die Luft da zu bieten hat. Es gab am Wochenende aber auch echte Extremsportler unter ihnen, zum Beispiel die Fahrerinnen und Fahrer bei der Deutschen Straßenradmeisterschaft, die wirklich durchgezogen haben und das bei 42 Grad. Und in Meiningen war 24 Stunden Schwimmen mit neuem Teilnehmerrekord. Über 900 Wasserfreunde sind insgesamt knapp 3900 Kilometer geschwommen. Bei 40 Grad ist man da selbst im Wasser ins Schwitzen gekommen. Die Meininger Wasserfreunde bedanken sich aber bei allen, die für den guten Zweck mitgemacht haben und freuen sich jetzt schon aufs nächste Jahr. Da ist nämlich große Jubiläumsausgabe zum 30. Meininger 24 Stunden Schwimmen. Freuen sich die Organisatoren dann schon auf neue Rekorde. Ja, und wir freuen uns auch. Und zwar auf gute Musik. U2 gibt's gleich. Mit One. Hier bei Landeswelle Thüringen.
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0: One heißt der Song und das von U2. Bei Landeswelle Thüringen. Stausenblitzer gibt es bei uns immer zuerst. A4 Richtung Frankfurt zwischen Sättelstedt und Eisenach Ost. Vorsicht, eine Leitbarke auf der Fahrbahn in der Baustelle. A73 Richtung Nürnberg zwischen Eisfeld Süd und Coburg, ein Metallteil auf der Fahrbahn. A38 Richtung Leipzig zwischen Heilbad Heiligenstadt und Kleinefelde-Worbis. Vorsicht, ungesicherte Unfallstelle, defektes Fahrzeug auf dem Standstreifen. Die A9 Richtung Berlin zwischen Münchberg Süd und Münchberg Nord. Vorsicht, ein kaputter LKW. Der Standstreifen ist hier blockiert. Nochmal die A9 Richtung Berlin zwischen Bad Lobenstein und Schleiz. Behinderungen nach einem Unfall. A9 Richtung Berlin nochmal zwischen Naumburg und Weißenfels. Vorsicht, ein kaputtes Auto auf dem Standstreifen. A38 Richtung Göttingen zwischen Berger und Heringen. Rechte Spur gesperrt nach einem Unfall. A38 Richtung Göttingen nochmal zwischen Leinefelde-Worbis und Heilbad Heiligenstadt. Sperrung nach LKW-Unfall. A70 Richtung Schweinfurt zwischen Schesslitz und Kreuz Bamberg. Die rechte Spur und der Standstreifen sind gesperrt. Da steht ein kaputter LKW. A4 Richtung Frankfurt zwischen Waltershausen und Sättelstedt. Vorsicht, Unfall hier in einer Baustelle. Und dann haben wir noch Blitzer auf der B7 Erfurt-Linderbach stadtauswärts. Höhe Einkaufszentrum aus einem weißen Caddy. Auf der B84 wird geblitzt am Kindl in Richtung Eisenach. Und in Gotha auf der Weimarer Straße beidseitig 30 sind da erlaubt. Und wenn noch was fehlt, dann gerne melden, anrufen, WhatsApp schreiben, geht beides. Nummer ist jeweils dieselbe, 0800 4x4 110. Ihnen eine gute Fahrt, es wird gleich 17 Uhr.
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2: Ich bin Holger Dilk. Schönen guten Tag. In Stade bei Hamburg hat es am Vormittag eine Schießerei gegeben. Dabei sind 5 Menschen getötet worden, sagte uns eine Polizeisprecherin. Weitere Menschen wurden bei der Tat in einer Jugendhilfeeinrichtung in der Innenstadt von Stade verletzt. 2 Verdächtige wurden festgenommen, darunter der mutmaßliche Schütze. Für die Bevölkerung besteht keine Gefahr. Was genau passiert ist, wird noch ermittelt. Auch zu den Hintergründen gibt es noch keine Informationen. Muss sich Deutschland besser auf Extremhitze wie am vergangenen Wochenende einstellen? Ganz klar ja, sagen die Grünen. Sie fordern, dass die Bundesregierung handelt. Unter anderem sollen Krankenhäuser, Pflegeheime, Schulen und Kitas mit Klimaanlagen ausgerüstet und viel mehr Bäume in Städten gepflanzt werden. Auch die Linke spricht sich für Hitzeschutzkonzepte aus. Bundesumweltminister Carsten Schneider von der SPD sagt:
3: Jeder, der es bis jetzt noch nicht kapiert hat, dass wir mitten im Klimawandel sind, hat das jetzt erleben können. Es wird große Veränderungen für die Menschen mit sich bringen, aber auch für das Wirtschaften. Deswegen ist die Frage des Stoppens des Klimawandels, der Erderwärmung ein ganz zentraler Punkt und aber eben auch die Anpassung.
2: Der Tankrabatt ist zum größten Teil bei den Autofahrern angekommen, aber nicht vollständig.

0: Nicht, das hat das IFO-Institut herausgefunden. Beim Diesel wurden demnach nur 12 Cent je Liter weitergegeben. Eigentlich hätten es 17 sein müssen. Insgesamt hat die Maßnahme den Staat rund 1,6 Milliarden Euro gekostet. Davon dürfte nach der IFO-Rechnung ein Teil in der Kasse der Mineralölkonzerne geflossen sein. Morgen läuft der Tankrabatt aus. US-Präsident Trump bleibt dabei, morgen sollen die Verhandlungen zwischen den USA und dem Iran weitergehen. Der Iran hatte zuvor dementiert, dass für diese Woche neue Gespräche geplant sind. Zuletzt hatten sich beide Seiten noch wieder angegriffen. Zum ersten Mal seit 12 Jahren steht für die deutsche Fußballnationalmannschaft heute Abend ein WM-KO-Rundenspiel an. Gegner in Boston ist Paraguay, das ähnlich spielt wie Ecuador. Bundestrainer Nagelsmann ist also gewarnt. Los geht es um 22.30 Uhr. Davor spielt Brasilien gegen Japan.
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2: Heute mit vielen Wolken, ab und zu Gewitter mit dabei, auch Schauer bei 26 bis 29 Grad. Morgen kann mal wieder die Sonne rauskommen zwischendurch, aber auch Regenschauer sind immer mit dabei bei maximal 28 Grad.
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2: Gleich gibt's wie immer um diese Zeit wieder den Sport bei uns. Ein Thema ganz klar, das Spiel heute Abend, Deutschland gegen Paraguay. Aber nicht nur das. Seit heute ist ja auch wieder Wimbledon dran. Und alles, was Sie dazu wissen müssen, hat Christian Buri gleich für Sie. Ganz ohne Schmuh übrigens. Den haben andere gemacht, musikalisch. Vor allem in den 80ern. Wir erinnern uns an Milli Vanilli, ja, die zwar sicher gut getanzt haben, aber kein einziges Wort selbst gesungen haben. Ja, und so ähnlich war es auch bei Baltimora. Das Gesicht dazu war Sänger und Tänzer Jimmy McShane, aber die Musik, die kam vom Produzenten Maurizio Bassi, also die Stimme dazu. Nichtsdestotrotz, Baltimora hatten zumindest einen ganz großen Hit und das war der hier, der Tarzan Boy. Und ihr Tarzan Boy am Montagnachmittag heißt Dietmar Hiltsch.

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1: Mit Christian Buri. Was die Tour de France im Radsport ist, ist der Klassiker von Wimbledon im Tennis. Das Turnier sorgt in diesem Jahr für einige Schlagzeilen. Unter anderem feiert Serena Williams ihr Comeback im Einzel auf der Tour. Und auch für Alexander Zverev kann der Wettkampf, der seit heute läuft, eine Überraschung bringen. Da Carlos Alcaraz verletzungsbedingt fehlt, könnte unsere deutsche Nummer 1 bei den Männern zum ersten Mal seit Mai 2025 wieder auf Platz 2 in der Weltrangliste springen. Dazu muss der French Open-Sieger aber bis ins Finale kommen. Der erste Schritt dahin führt über den Belgier Alexander Bloks. Der deutsche Namensvetter startet morgen Nachmittag ins Turnier. Und na klar, heute Abend Fußball-WM, erst Rekordweltmeister Brasilien gegen Japan um 19 Uhr deutscher Zeit und 22.30 Uhr sind dann die Deutschen gegen Paraguay gefragt. Bei einer Weltmeisterschaft übrigens das erste K.O.-Spiel für den DFB und Fans seit dem Titelgewinn 2014. Neben Magenta TV überträgt auch das ZDF live. Und was abseits des Sports sonst noch wichtig ist, auch hier bei uns in Thüringen, hören Sie gleich wieder in den Landeswelle-Nachrichten um 5:30.
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0: Simple Minds. Don't you forget about me. Bei Landeswelle Thüringen. Stausenblitzer gibt's hier immer zuerst. A4 Richtung Frankfurt im Jagdbergtunnel. Vorsichtsgegenstände auf der mittleren Spur. Und diese Gefahr besteht jetzt gerade nicht mehr. Gut, also sehr gut aufgeräumt dort. A4 Richtung Frankfurt zwischen Sattelstedt und Eisenach Ost. Vorsicht, eine Leitbarke auf der Fahrbahn in einer Baustelle. A4 Richtung Frankfurt zwischen Waltershausen und Sattelstedt. Vorsicht, Unfall in der Baustelle. A9 Richtung Berlin zwischen Bad Lobenstein und Schleiz. Behinderung nach einem Unfall. A38 Richtung Göttingen zwischen Bergau und Heringen. Rechte Spur nach Unfall gesperrt. Nochmal A38 Richtung Göttingen zwischen Landefelde-Worbis und Heilbad-Heiligenstadt. Sperrung nach LKW-Unfall. A38 Richtung Leipzig zwischen Heilbad-Heiligenstadt und Leinefelde-Worbis. Eine ungesicherte Unfallstelle, defektes Fahrzeug hier auf dem Standstreifen. A70 Richtung Schweinfurt zwischen Schesslitz und Kreuz Bamberg. Rechte Spur und Standstreifen gesperrt, da steht ein kaputter LKW. A73 Richtung Nürnberg zwischen Eisfeld Süd und Coburg. Ein Metallteil auf der Fahrbahn. Dann haben wir noch Blitzer. Auf der B7 Erfurt-Linderbach stadtauswärts Höhe Einkaufszentrum aus einem weißen Caddy. Und auf der B84 am Kindl in Richtung Eisenach. Wenn noch was fehlt, gerne melden per Telefon oder WhatsApp an die 0800 4x4 110. Es ist 5:30.
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2: Ich bin Holger Dilk. Schönen guten Tag. In Stade bei Hamburg hat es am Vormittag eine Schießerei gegeben. Dabei

0: sind 5 Menschen getötet worden, sagte uns eine Polizeisprecherin. Weitere Menschen wurden bei der Tat in einer Jugendhilfeeinrichtung in der Innenstadt von Stade verletzt. 2 Verdächtige wurden festgenommen, darunter der mutmaßliche Schütze. Für die Bevölkerung besteht keine Gefahr. Was genau passiert ist, wird noch ermittelt. Auch zu den Hintergründen gibt es noch keine Informationen. Muss sich Deutschland besser auf Extremhitze wie am vergangenen Wochenende einstellen? Ganz klar ja, sagen die Grünen. Sie fordern, dass die Bundesregierung handelt. Unter anderem sollen Krankenhäuser, Pflegeheime, Schulen und Kitas mit Klimaanlagen ausgerüstet und viel mehr Bäume in Städten gepflanzt werden. Auch die Linke spricht sich für Hitzeschutzkonzepte aus. Bundesumweltminister Carsten Schneider von der SPD sagt:
1: Jeder, der es bis jetzt noch nicht kapiert hat, dass wir mitten im Klimawandel sind, hat das jetzt erleben können. Es wird große Veränderungen für die Menschen mit sich bringen, aber auch für das Wirtschaften. Deswegen ist die Frage des Stoppens des Klimawandels, der Erderwärmung ein ganz zentraler Punkt und aber eben auch die Anpassung.
0: Der Tankrabatt ist zum größten Teil bei den Autofahrern angekommen, aber nicht vollständig. Das hat das IFO-Institut herausgefunden. Beim Diesel wurden demnach nur 12 Cent je Liter weitergegeben. Eigentlich hätten es 17 sein müssen. Insgesamt hat die Maßnahme den Staat rund 1,6 Milliarden Euro gekostet. Davon dürfte nach der IFO-Rechnung ein Teil in der Kasse der Mineralölkonzerne geflossen sein. Morgen läuft der Tankrabatt aus. US-Präsident Trump bleibt dabei, morgen sollen die Verhandlungen zwischen den USA und dem Iran weitergehen. Der Iran hatte zuvor dementiert, dass für diese Woche neue Gespräche geplant sind. Zuletzt hatten sich beide Seiten auch wieder angegriffen. Zum ersten Mal seit 12 Jahren steht für die deutsche Fußballnationalmannschaft heute Abend ein WM-KO-Rundenspiel an. Gegner in Boston ist Paraguay, das ähnlich spielt wie Ecuador. Bundestrainer Nagelsmann ist also gewarnt. Los geht es um 22.30 Uhr. Davor spielt Brasilien gegen Japan.
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3: Ich bin Leonard Adam. Schönen guten Tag. Ein LKW-Unfall hat auf der A9 bei Eisenberg heute Morgen für große Behinderungen im Berufsverkehr gesorgt. Laut Polizei war der Laster möglicherweise wegen Nässe ins Schleudern geraten, hatte die Leitplanke durchbrochen und sich dabei den Tank aufgerissen. Für die Reinigungsarbeiten war die A9 Richtung Berlin daraufhin bis zum Mittag gesperrt. Die Folge waren lange Staus und Chaos auf den Umleitungsstrecken. Bald starten die Sommerferien, für die Blutversorgung immer eine schwierige Phase. Weniger Menschen spenden Blut, gleichzeitig bleibt der Bedarf aber hoch. Das Uniklinikum Jena verdoppelt deswegen bis Mitte August die Aufwandsentschädigung für alle Blutspender. Außerdem werden unter den Spendern Tickets für die Kulturarena Jena verlost. Und wenn Kinder zu Hause die Tapete bemalen, gibt's normalerweise richtig Ärger. Im Weimarer Land dürfen sie jetzt aber sogar ein Feuerwehrauto bemalen. Und das ist auch gewollt, denn der Mannschaftstransportwagen der Jugendfeuerwehren im Weimarer Land soll bunter werden. Deswegen können Grundschulkinder jetzt selbst gemalte Bilder beim Landratsamt einreichen. Alle Infos dazu gibt's auf der Website vom Kreis Weimarer Land. Und mehr Nachrichten aus Ihrer Region gibt's auf landeswelle.de.
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4: Kommt stark bewölkt daher heute Nachmittag. Ab und zu gibt's Schauer, manchmal auch Gewitter bei bis zu 29 Grad. Morgen kann öfter mal die Sonne rauskommen, aber eben auch Schauer mit dabei, auch wieder Gewitter bei 28 Grad in der Spitze.
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0: 11 Minuten vor 6, Landeswelle Thüringen hier. Nach Feierabend ist die erste Adresse bei 30 Grad und Sonnenschein natürlich das Freibad oder See oder der Pool im Garten. Es gibt aber durchaus auch die Möglichkeit, nach getaner Arbeit nochmal mit Freunden oder den Lieblingskollegen zusammenzusitzen und zum Beispiel über den Chef zu lästern oder sowas. Ne? In Weimar gibt es seit 3 Jahren eine Veranstaltungsreihe, die nennt sich Feierabend mit Freunden. Luamelie Groth aus der Nachrichtenredaktion, du warst zufällig mal da und das mehr oder weniger zufällig.
1: Ja, ich wollte eigentlich nach dem Feierabend nur eine Runde durch den Ilmpark spazieren und da wurde die Musik immer lauter. Ja, und am Schloss war dann die Menschenmenge gar nicht mehr zu übersehen. Da hat ein DJ gespielt, eine Bar gab's und an der Tischtennisplatte wurde gespielt. Das sah schon richtig gemütlich aus.
0: Ja, und das kommt auch mega an, hat uns der Veranstalter verraten, nicht nur bei der Jugend.
1: Nee, ich war da wirklich auch sehr überrascht. Da waren Familien mit Kindern da, Oma und Opa saßen daneben und auch einige junge Leute, die da beim DJ getanzt haben. Also gerade bei schönem Wetter ist das wirklich eine gute Gelegenheit, um den Feierabend mal richtig zu genießen. Das Beste auch, kostet keinen Eintritt, man geht da einfach hin, 18 Uhr und dann hat man eine gute Zeit.
0: Feierabend mit Freunden in Weimar, nächsten Freitag 18 Uhr ist es wieder soweit. Gibt es übrigens auch in anderen Städten. Jeden Mittwoch findet in Eisenach zum Beispiel die Mittwochssause statt und in Jena lädt der Schleichersee am Donnerstag auch zum Feierabendtreff.
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0: Das Landesbild Thüringen. Stausenblitzer, aber zuerst A4 Richtung Dresden zwischen Rüdersdorf und Gera-Langenberg. Kaputtes Auto auf dem Standstreifen, da hat es einen Unfall gegeben. A4 Richtung Frankfurt zwischen Sättelstedt und Eisenach Ost. Defektes Fahrzeug in einer Baustelle. A9 Richtung Berlin zwischen Bad Lobenstein und Schleiz. Behinderung nach einem Unfall. A38 Richtung Göttingen zwischen Berger und Heringen. Die rechte Spur nach Unfall gesperrt. A38 Richtung Göttingen nochmal zwischen Leinefelde-Worbis und Halbert-Heiligenstadt. Sperrung nach LKW-Unfall. A38 Richtung Leipzig zwischen Halbert-Heiligenstadt und Leinefelde-Worbis. Ein defektes Fahrzeug auf dem Standstreifen. B7 Jena zwischen Isserstedt und Jena. Da dauert es im Moment ein bisschen länger, da staut sich's. Die B180 Döschwitz, die Naumburger Straße zwischen Finkenflucht und am Berg. Vollsperrung hier mit mehreren Fahrzeugen. Polizei und Rettungswagen sind vor Ort und im Einsatz. B281 Saalfeld Richtung Triptis, Neustadt an der Orla zwischen Neustadt und Neustadt an der Orla. Auch da dauert's länger. Ja, bisschen komisch geschrieben hier. A38 Richtung Leipzig zwischen Halbert-Heiligenstadt und Leinefelde-Worbis, ein defektes Fahrzeug. Und dann haben wir noch einen Blitzer auf der B84 am Kindl in Richtung Eisenach.
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2: Mit Lou Amedic Roth. Schönen guten Abend. Fast unsichtbar, aber gefährlich. Zwischen Mumsdorf und Falkenhain glimmt ein Tagebaubrand unter der Erde weiter. Warum die Feuerwehr dort nur schwer löschen kann, dazu gleich. Und in Jena ist seit heute rund um den Paradiesbahnhof vieles anders. Straßenbahnen fahren Umwege, Haltestellen fallen weg und auch für Radfahrer und Fußgänger gibt's Änderungen. Ein Brand, den man kaum sieht, der aber trotzdem einen großen Schaden anrichtet. Zwischen Mumsdorf und Falkenhain bei Meuselwitz kämpfen Kameraden der Feuerwehr seit dem Wochenende gegen einen Brand in einem ehemaligen Tagebau.

0: Tagebau. Svea Mauersberger aus der Landeswelle Redaktion. Und das Feuer wütet eben nicht nur an der Oberfläche.
1: In dem Gebiet liegt unter der Erde noch eine alte Kohleschicht und genau die schwelt weiter. Heißt, die Glut frisst sich weiter durch den Boden und genau das macht die Löscharbeiten so kompliziert. Denn ein direkter Löschangriff ist kaum möglich.
0: Und wie geht die Feuerwehr davor?
1: Ja, sie versuchen den Boden so gut es geht zu kühlen und den Bereich abzusichern, damit sich der Schwelbrand nicht weiter ausbreitet. Der Einsatz kann tatsächlich noch mehrere Tage dauern. Zahlreiche Feuerwehrstellen aus dem Umland helfen bei den Löscharbeiten mit.
0: Weiß man denn schon, wie es überhaupt zu diesem Brand kommen konnte?
1: Also ersten Erkenntnissen zufolge hatten sich Bäume an einer Starkstromleitung einer Stromtrasse entzündet. Zwischenzeitlich kam es in einem Großteil von Meuselwitz auch noch zu einem Stromausfall, weil eine Stromtrasse im Brandgebiet abgeschaltet werden musste.
0: Und auch der Landkreis hat sich jetzt zum Brand geäußert.
1: Demnach ist die Feuerwehr seit Samstag im Dauereinsatz. Der Brand zwischen Mumsdorf und Falkenhain hat sich auf gut 8 Hektar ausgebreitet. Wegen der teils starken Rauchentwicklung empfiehlt die Einsatzleitung den Anwohnern, Fenster geschlossen zu halten und Klimaanlagen möglichst abzuschalten.
0: Sollte es Neuigkeiten zu Brand zwischen Mumsdorf und Falkenhain geben, dann hören Sie das selbstverständlich direkt hier bei uns. Danke Svea fürs Update. Wer heute in Jena mit der Straßenbahn unterwegs war, wird's gemerkt haben. Rund um den Paradiesbahnhof ist seit heute Großbaustelle angesagt. Jasmin Kleinichen aus den Landeswelle Nachrichten. Und deshalb fahren fast alle Linien anders.
2: Genau. Der Abschnitt auf der Paradiesbrücke bis zur Haltestelle Paradiesbahnhof ist für Straßenbahnen gesperrt. Zunächst bis Mitte Oktober. Für Fahrgäste heißt das Umleitungen und neue Haltepunkte.
0: Dann schauen wir mal auf die Linien. Was ändert sich denn hier konkret?
2: Wir gehen mal der Reihe nach. Linie 1 wird über die Karlaische Straße umgeleitet. Linie 2 fährt grundsätzlich weiter, aber jede zweite Bahn endet am Ernst-Abbe-Platz. Linie 3 bleibt wie bisher und die Linien 4 und 5 fahren durch die Oberaue in geänderter Streckenführung.
0: Wichtig auch, die Haltestelle Paradiesbahnhof fällt erstmal weg.
2: Richtig, als Ersatz können Sie Paradiesbahnhof West nutzen. Außerdem gibt es südlich der Paradiesbrücke eine Ersatzhaltestelle auf Höhe der Arbeitsagentur. Und nicht nur bei der Bahn gibt es Umwege, auch für Fußgänger und Radfahrer ist die Paradiesbrücke während der Arbeiten vollgesperrt. Ausweichen geht über den Weg an der Stadtrodaer Straße. Für Busse und den Autoverkehr gibt es zunächst keine Änderungen.
0: Hintergrund der Bauarbeiten, die Anlagen sind nach rund 30 Jahren verschlissen und werden jetzt komplett erneuert. Das ist sehr wichtig, weil der Paradiesbahnhof ein Nadelöhr im Netz ist. Ein einziger Gleisabschnitt verbindet den Norden mit dem Süden der Stadt. Die Baustelle soll noch bis nächstes Jahr April laufen. Und was in Mittel- und Ostthüringen aktuell noch so los ist, das gibt's jetzt zusammengefasst von Leonard Adam aus der Newsredaktion.
3: Guten Abend. Ein LKW-Unfall hat heute Morgen die A9 bei Eisenberg Richtung Berlin stundenlang lahmgelegt. Laut Polizei durchbrach der Laster die Mittelleitplanke und riss sich den Tank auf. Die Autobahn musste für die Reinigung deswegen bis zum Mittag gesperrt werden. Mit Beginn der Sommerferien werden die Blutkonserven voraussichtlich wieder knapper. Das Universitätsklinikum Jena zahlt deshalb bis Mitte August eine doppelte Aufwandsentschädigung für Spender. Außerdem werden für sie Tickets für die Kulturarena Jena verlost. So soll die Blutversorgung in den Ferien abgesichert werden. Und im Weimarer Land dürfen Grundschulkinder ein Feuerwehrauto verschönern. Der Mannschaftstransportwagen der Jugendfeuerwehren des Kreises soll dadurch bunter werden. Die Kinder können ihre Zeichnungen dafür jetzt beim Landratsamt einreichen. Auf dessen Website gibt's dazu auch weitere Infos.
0: Danke, Leo. Fast 40 Grad am Wochenende in Thüringen und in Hermsdorf macht man sich schon Gedanken über Weihnachten. Die Stadt sucht jetzt nämlich einen Baum für den Stadthausvorplatz. Wie die Ostthüringer Zeitung schreibt, wird ein gut gewachsener Nadelbaum gesucht, idealerweise zwischen 8 und 10 Metern hoch mit schöner Spitze. Geschmückt werden soll er pünktlich zum ersten Advent am 29. November. Wichtig, gefällt und abgeholt wird erst nach Totensonntag, aus Tradition. Wer so einen Baum hat, kann sich direkt bei der Stadt Hermsdorf melden. Und dann schauen wir noch, was das Wetter so treibt. Hier und da gab es heute Regen, manche Orte blieben aber auch trocken. In Jena sind es aktuell noch 23 Grad, Meuselwitz hat noch 24, Hermsdorf noch 22 Grad. Heute Nacht geht es runter auf bis zu 16 Grad. Und auch morgen zeigt sich das Wetter wechselhaft. Wir klettern rauf auf 27 bis 29 Grad in der Spitze. Über den Tag sind örtlich Schauer und teils Gewitter drin. Dazu weht ein schwacher Wind um Nordost.
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5: Mit Dietmar Hild am Montag Feierabend. Und wie gesagt, es ist ein Feierabend, an dem es vielleicht hier und da mal ein paar Tropfen geben kann, an dem auf jeden Fall aber die Temperaturen wesentlich angenehmer sind als in den letzten Tagen. Und apropos Feierabend, vor allem für Ihre Freitags-Feierabendplanung, wenn Sie vielleicht auch noch zufällig in der Nähe von Weimar wohnen oder in Weimar, haben wir gleich einen richtig guten Tipp. Feierabend mit Freunden heißt das Ganze, gibt's das nächste Mal am Freitag, dem 10. Juli. Und was dahinter steckt, das hören Sie gleich. Das sind erstmal Liquido mit Narkotik.

0: Was machen Sie nach Feierabend? Wahrscheinlich haben Sie genau wie ich noch ein paar Wege zu erledigen. In Weimar gibt's aber auch die Möglichkeit, den Feierabend mal ganz entspannt zu genießen. Feierabend mit Freunden heißt die Veranstaltung. Jeden ersten Freitag lädt Marco Schlöffler zusammen mit der Klassikstiftung Weimar auf kühle Getränke, Musik und vor allem entspannte Atmosphäre ein. Das Besondere? Nicht nur die Jugend nimmt das Angebot wahr.
1: Wir haben sehr, sehr viele Familien, Kinder. Manchmal ist die Oma und der Opa mit da. Und ich habe mir am Anfang immer gedacht, die halten das bestimmt hier nur eine Viertelstunde aus. Das ist gar nicht denen ihre Musik. Und wenn ich dann auf Bildern gesehen habe, dass die 10 Minuten vor Ende immer noch da waren und auch am Rand stehen und mit dem Kopf nicken und total happy sind, kann ich mittlerweile nach 3 Jahren sagen, wir haben 3 Generationen auf dem Platz.
0: Am Schloss in Weimar gibt es am 10. Juli die nächste Ausgabe. Die Idee ist einfach, sie treffen sich einfach mit Familie, Freunden oder den Lieblingskollegen. 18 bis 22 Uhr geht das immer. Und vor Ort gibt's alles für den perfekten Feierabend.
1: Ja, das ist zu einmal der wunderschöne Ort am Ilmpark in Weimar. Der hat Charme, dort ist viel Platz, es ist grün. Man kann sich auf der Wiese zum Picknicken niederlassen, sich was Leckeres mitbringen, kann sich bei uns an der Bar gekühlte Getränke holen. Es gibt ein paar Sitzgelegenheiten, ein paar Liegestühle und man lässt sich einfach gut gehen. Und irgendwann wird dann auch richtig getanzt.
0: Feierabend mit Freunden. Eine tolle Möglichkeit, in Weimar den anstrengenden Alltag mal kurz zu vergessen. Nächsten Freitag gibt's die nächste Ausgabe und Landeswelle wünscht ganz viel Spaß.
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1: Unterstützt von KI. Auf der A38 Göttingen Richtung Halle, Achtung, zwischen Heilbad Heiligenstadt und Leinefelde-Worbis steht ein Pannenauto. Und die Straße zwischen Gösen und Hainchen ist nach einem Unfall in beiden Richtungen gesperrt.
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2: Ich bin Holger Dilk. Schönen guten Abend. 6 Menschen sind am Mittag in Stade in Niedersachsen bei einer Schießerei ums Leben gekommen. 4 Frauen und ein Mann waren sofort tot. Im Krankenhaus ist ein weiteres Opfer nun gestorben. Einzelheiten von Jana Klonikowski.
3: Die Schüsse sind in einer Jugendhilfeeinrichtung mit Mutter-Kind-Betreuung gefallen. Danach versuchten dann offenbar 2 Männer mit einem Wagen zu flüchten. Sie wurden von der alarmierten Polizei gestoppt und festgenommen. Dabei soll es sich auch um den mutmaßlichen Schützen handeln. Welche Rolle der zweite Mann gespielt hat, ist offen. In der Innenstadt von Stade ist der Tatort weiträumig abgesperrt. Über Motiv und Tathergang haben sich die Ermittler bisher noch nicht geäußert.
2: Deutschland diskutiert, wie man sich besser gegen extreme Hitze wie am vergangenen Wochenende wappnen kann. Grüne und Linke fordern Hitzeschutzkonzepte. Da geht es etwa auch um Klimaanlagen für Krankenhäuser und Schulen und mehr Geld für den Nahverkehr, damit die Bahnen trotz großer Hitze fahren können. Bundesumweltminister Carsten Schneider sagt, das Geld ist da. Er nimmt auch die Länder und Kommunen in die Pflicht.
4: Wir haben den Ländern in dieser Legislatur 100 Milliarden Euro zur Verfügung gestellt, die sie investiv verwenden können. Und genau für solche Investitionsmaßnahmen, wie sie jetzt auch nachgefragt und angebracht sind, steht es den Ländern frei, die Mittel zur Verfügung zu stellen.
2: Wer einen Diesel fährt, ist beim Tankrabatt offenbar nicht so gut weggekommen. Das IFO-Institut hat ausgerechnet, dass der Literpreis im Schnitt nur 12 Cent günstiger geworden ist. Mehr von Christiane Hampe.
5: Eigentlich hätten es aber knapp 17 Cent sein müssen.

0: unterstützen. Beim Benzin wurde der Rabatt dagegen nahezu vollständig weitergegeben. Das Ganze hat den Staat übrigens rund 1,6 Milliarden Euro gekostet. Weil beim Diesel nicht alles beim Kunden angekommen ist, dürfte ein Teil davon in den Taschen der Ölkonzerne gelandet sein, heißt es von den IFO-Experten. Morgen läuft der Tankrabatt aus. Die Spritpreise dürften dann wieder anziehen.
1: Deutschland startet bei der Fußball-WM in Nordamerika heute Abend in die K.O.-Runde. Im 16. Finale geht es gegen Paraguay. Für den DFB ist es das erste K.O.-Spiel bei einer WM seit 2014. Außerdem spielt heute unter anderem noch Brasilien gegen Japan.
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3: Viele Wolken heute Abend, ab und zu auch noch Schauer und die Temperaturen gehen in dieser Nacht zurück bis auf 16 Grad. Morgen dann mal mehr, mal weniger Wolken, hier und da auch Schauer oder Gewitter mit dabei, bei Werten bis 29 Grad.
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3: Dietmar hält hier am Montagabend, also noch 4 Stunden, dann geht's los. Deutschland, Paraguay, nochmal gucken, ob genug Bier kaltgestellt ist und vielleicht noch was zum Knabbern bereitstellen. Ja, und dann werden wir mal sehen, wie sich unsere Jungs heute schlagen. Und während sie ihren Fußballabend jetzt vorbereiten, gibt es von uns Musik. Zum Beispiel von Michael Schulte oder den Song hier von Tina Turner.

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1: Mit Leonard Adam. Schwerer Unfall mit tragischem Ende. Im Saale-Holzland-Kreis ist ein Mann bei einem Crash zwischen zwei Autos ums Leben gekommen. Laut Polizei wollte ein 54-Jähriger aus einer Firmenausfahrt geradeaus über die Straße zwischen Stadtroda und St. Gangloff fahren. Dabei übersah er aber ein Auto, das auf der Straße Vorfahrt hatte. Die beiden Wagen krachten zusammen. Dabei wurde der Unfallursacher und sein Beifahrer schwer verletzt. Ein weiterer 57-Jähriger im Auto starb noch an der Unfallstelle. Der Fahrer im Ankommen Wagen kam mit leichten Verletzungen davon. In Bürgel ermittelt die Polizei nach einem professionellen Klau von E-Zigarettenzubehör. Wie es von den Beamten heißt, waren Unbekannte dafür gestern Nachmittag an einer Tankstelle vorgefahren. Ein Teil der Gruppe lenkte dann die Mitarbeiterin im Tankshop ab. Währenddessen räumte ein weiterer Täter ein Regal mit Liquids und Pots für E-Zigaretten leer. Als die Verkäuferin die Masche bemerkte, flüchteten die Unbekannten. Trotz Fahndung konnte nur noch ihr Fluchtauto gefunden werden. Von den Dieben fehlt jede Spur. Die Polizei sucht jetzt Zeugen.

0: Sie sollen im Landtagswahlkampf in Sachsen-Anhalt polarisierte Lager in Kontakt und zum konstruktiven Streit bringen, wie im 30-jährigen Krieg als Friedensreiter zwischen den verfeindeten Lagern vermittelten. Start der Workshops war letztes Wochenende im Augustinerkloster Erfurt. Andreas Siegert macht mit.
1: Weil ich es spannend finde und weil mich die gesellschaftliche Entwicklung besorgt, dass sie viel zu polarisiert ist. Ich bin der Überzeugung, dass wir viele, viele kleine Menschen brauchen, die Brücken bauen in ihrem Umfeld. Wenn ich daran mitwirken kann, freue ich mich.
0: Andreas Siegert ist Unternehmer aus dem ländlichen Sachsen-Anhalt. In den nächsten Wochen sollen ihm Treffen in kleinen Gruppen, Videokonferenzen und weitere Workshops bei der Planung konkreter Aktionen helfen.
1: Wo gibt es gute und schlechte Erfahrungen? Wo kann ich differenzieren und dazulernen? Man kann ja nur hoffen, dass man Impulse gibt. Vielleicht Leute auch sagen, ich habe darüber nachgedacht. Vielleicht könnte ich das oder das doch an meiner Position nochmal in Frage stellen.
0: Petra Schwermann ist Gemeindedezernentin der Evangelischen Kirche in Mitteldeutschland und Mitveranstalterin. Die Friedensreiter sollen Formate entwickeln, die Kontrahenten miteinander ins Gespräch bringen.
2: Wie man lernt, einander zuzuhören, seine eigene Position deutlich zu machen, aber auch die andere Position stehen zu lassen und darüber miteinander ins Gespräch zu kommen.
0: Menschenfeindlichen Positionen soll aber klar widersprochen werden. Dass die Ausbildung im Rahmen der Evangelischen Kirche läuft, findet Unternehmer Andreas Siegert gut.
1: Ich habe den Eindruck, dass Menschen Orientierung suchen. Und bei allen Schwächen, die Kirche hat, ist sie offenbar immer noch für einige eben auch ein Orientierungsraum. Diesen Orientierungsraum eben mit Leben zu erfüllen, das könnte ich mir gut vorstellen, durch viele, viele kleine Aktivitäten.
0: Es geht auch nicht nur um den Landtagswahlkampf in Sachsen-Anhalt.
1: Egal mit welchem Ergebnis wir da rausgehen aus der Landtagswahl, wird die Arbeit weitergehen müssen. Das ist ja keine Momenterscheinung.
0: Für nächstes Jahr wird bereits eine neue Ausbildung geplant, sagt Oberkirchenrätin Petra Schwermann.
2: Ich wünsche mir, dass diese Ausbildung in die Gesellschaft hineinwirkt, auch über unsere Bundesländer hinaus wirkt, weil ich der Überzeugung bin, dass wir genau das in unserer Gesellschaft gerade brauchen. Das kann jede und jeder erlernen und ich würde mich freuen, wenn in den nächsten Jahren noch viele Friedensreiter hinzukommen.
0: Luise Kerkhoff, Evangelische Redaktion.
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3: Unterstützt von KI. Auf der A38 Göttingen Richtung Halle, Achtung, zwischen Heilbad-Heiligenstadt und Leinefelde-Borbis steht ein Liegenbleiber. Die A71 Suhl-Erfurt ist zwischen dem Dreieck Suhl und Suhl-Zellermelis in beiden Richtungen wegen Tunnelwartungsarbeiten bis 6 Uhr morgens gesperrt. Und die Straße zwischen Bösen und Heinchen ist nach einem Unfall in beiden Richtungen gesperrt.
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4: Ich bin Holger Dilk. Schönen guten Abend. Schockierende Tat in Stade bei Hamburg. Dort hat jemand um sich geschossen und mehrere Menschen getötet. Fabian Hoffmann.
5: Mittlerweile spricht die Polizei von 6 Todesopfern. 5 Erwachsene starben vor Ort in der Jugendhilfeeinrichtung in der Innenstadt. Ein weiterer später im Krankenhaus. Weitere Menschen wurden bei der Tat auch noch verletzt. Die Polizei konnte 2 Verdächtige festnehmen, darunter auch den mutmaßlichen Schützen. Was da jetzt genau passiert ist, das bleibt aktuell unklar. Auch zu den Hintergründen und einem möglichen Motiv gibt's noch keine Infos. Dazu wird jetzt fieberhaft ermittelt.
4: Wird es die Woche der Entscheidung? Die Bundesregierung will große Reformen auf den Weg bringen. Übermorgen tagen die Spitzen von Schwarz-Rot, um strittige Brocken aus dem Weg zu räumen, etwa beim Thema Steuerreform. Bei der Rente dagegen präsentiert sich die Bundesregierung auffallend ent- und geschlossen. Die Grünen verlangen nach der Hitzewelle mit Temperaturen von teilweise deutlich über 40 Grad Maßnahmen von der Bundesregierung. Unter anderem sollen Krankenhäuser, Pflegeheime, Schulen und Kitas mit Klimaanlagen ausgerüstet und viel mehr Bäume in Städten gepflanzt werden. Grünen-Bundestagsfraktionschefin Dröge sagt im Ersten:
6: Wir werden diese extremen Hitzerekorde immer wieder erleben. Das ist jetzt schon die Realität. Darauf muss man sich einstellen. Wir sind jetzt schon so weit fortgeschritten mit der Klimakrise, dass das nicht mehr zu verhindern ist. Und gleichzeitig, wenn wir jetzt nicht Klimaschutz machen, dann werden wir in 20 Jahren diese Sommer als kalt empfunden haben.
4: Der Tankrabatt ist beim Dieselkraftstoff offenbar nicht vollständig.

0: ständig weitergegeben worden. Aus aktuellen Zahlen des IFO-Instituts geht hervor, dass Diesel im Schnitt nur rund 12 Cent günstiger geworden ist. Eigentlich hätten es knapp 17 Cent sein müssen. Morgen läuft der Tankrabatt aus. Zum ersten Mal seit 12 Jahren steht für die deutsche Fußballnationalmannschaft heute Abend ein WM-KO-Rundenspiel an. Gegner in Boston ist Paraguay, das ähnlich spielt wie Ecuador. Bundestrainer Nagelsmann ist also gewarnt. Los geht es um 22.30 Uhr. Davor spielt Brasilien gegen Japan.
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2: Viele Wolken heute Abend, ab und zu auch noch Schauer und die Temperaturen gehen in dieser Nacht zurück bis auf 16 Grad. Morgen dann mal mehr, mal weniger Wolken, hier und da auch Schauer oder Gewitter mit dabei, bei Werten bis 29 Grad.
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2: Ja, Montagabend in Thüringen. Ich bin Dietmar Hild. So, und jetzt kann man sich seelisch und moralisch schon mal aufs Spiel heute Abend vorbereiten. 22.30 Uhr, Deutschland gegen Paraguay. Also nochmal der Blick in den Kühlschrank. Ist genug Bier da und so weiter? Naja, und es gibt ja inzwischen jede Menge Orakel, die angeblich voraussagen, wie es denn ausgeht. Wir haben auch so ein Orakel. Wir sind ja Landeswelle Thüringen. Und was liegt da näher, als die Thüringer Klöße zu befragen? Ja, Kollege Michael Schemann hat das tatsächlich auch getan, so verrückt ist der. Und was das Kloß-Orakel so orakelt, das hören Sie gleich. Jetzt erstmal aus den 80ern, Rick Astley bei Landeswelle.

0: Für die deutsche Nationalelf geht's heute um alles. Das 16. Finale bei der Fußball-WM steht an. 22.30 Uhr ist Anstoß und unser Landeswelle-Reporter Michael Schemert hat sich zu Hause hingestellt und die Thüringer Klöße orakeln lassen. Ein Kloß für Deutschland, einer für Paraguay und wer als erstes oben schwimmt, gewinnt.
1: Also Paraguay ist jetzt leider schon ein bisschen nach oben gekommen. Wir müssen jetzt den deutschen Kloß ein bisschen Würze ins Spiel bringen. Das ist mir ein bisschen zu wenig vom Kloß. Jetzt mache ich mal ein bisschen Salz hier auf dein Deutschland-Kloß. Und Paraguay, du musst wieder nach unten. Ein bisschen Pfeffer noch ins Spiel bringen. Bleibst du unten, Paraguay? Deutschland, was ist denn mit dir los? Mann! Jetzt kommt Deutschland tatsächlich zurück ins Spiel. Der deutsche Kloß, er steigt höher. Bei Paraguay passiert nicht mehr viel. Die trampeln ein bisschen auf der Stelle gerade rum. Wir rühren das Ding nochmal. Bringt vielleicht ein bisschen Schwung rein. Beide Klöße sind jetzt gleich auf an der Oberfläche. Mal gucken, welche dann wirklich richtig oben schwimmt. Leute, ich schwitze. Ich bin fertig von dem Spiel hier. Beide Klöße sind an der Oberfläche. Das Orakel hat gesprochen, es wird ein Unentschieden geben und dann geht's in die Verlängerung und dann hat Deutschland das bessere Händchen.
0: Ja, Miro Klose wäre stolz. Nach einem harten Kampf gewinnt Deutschland also laut Landeswelle Klos-Orakel. Sind wir mal gespannt, was das heute Abend wird und vor allem dürfen Sie sich schon mal auf die kleinen Augen der Kolleginnen und Kollegen morgen freuen, die bis zum Schluss dran geblieben sind.
2: 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Zum morgigen Monatsende zeigen sich die Gräser noch einmal hartnäckig in der Luft. Eine mäßige Belastung begleitet uns heute durch den gesamten Montag. 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
1: Unterstützt von KI. Auf der A38 Göttingen Richtung Halle, Achtung, zwischen Heilbad Heiligenstadt und Leinefelde-Worbis steht ein Liegenbleiber. Die A38 Halle Richtung Göttingen ist zwischen Breitenworbis und Heilbad Heiligenstadt nach einem Unfall gesperrt. Die A71 Suhl-Erfurt ist zwischen dem Dreieck Suhl und Suhl-Zellermelis in beiden Richtungen wegen Tunnelwartungsarbeiten bis 6 Uhr morgens gesperrt. Und die Straße zwischen Bösen und Heinchen ist nach einem Unfall in beiden Richtungen gesperrt.
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2: Viele Wolken heute Abend, ab und zu auch noch Schauer und die Temperaturen gehen in dieser Nacht zurück bis auf 16 Grad. Morgen dann mal mehr, mal weniger Wolken, hier und da auch Schauer oder Gewitter mit dabei, bei Werten bis 29 Grad.
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1: Unterstützt von KI. Auf der A38 Göttingen Richtung Halle, Vorsicht, zwischen Heilbad Heiligenstadt und Leinefelde-Worbis steht ein kaputtes Auto. Auf der A4 Erfurt Richtung Kirchheimer Dreieck hat es zwischen Settelstedt und Eisenach-Ost einen Unfall gegeben. Die A38 Halle Richtung Göttingen ist zwischen Breitenworbis und Heilbad Heiligenstadt nach einem Unfall gesperrt. Und die A71 Suhl-Erfurt ist zwischen dem Dreieck Suhl und Suhl-Zellermelis in beiden Richtungen wegen Tunnelwartungsarbeiten bis 6 Uhr morgens dicht.
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2: Ich bin Holger Dilk. Schönen guten Abend. 6 Menschen sind am Mittag in Stade in Niedersachsen bei einer Schießerei ums Leben gekommen. 4 Frauen und ein Mann waren sofort tot. Im Krankenhaus ist ein weiteres Opfer nun gestorben. Einzelheiten von Jana Klonikowski.
3: Die Schüsse sind in einer Jugendhilfeeinrichtung mit Mutter-Kind-Betreuung gefallen. Danach versuchten dann offenbar 2 Männer mit einem Wagen zu flüchten. Sie wurden von der alarmierten Polizei gestoppt und festgenommen. Dabei soll es sich auch um den mutmaßlichen Schützen handeln. Welche Rolle der zweite Mann gespielt hat, ist offen. In der Innenstadt von Stade ist der Tatort weiträumig abgesperrt. Über Motiv und Tathergang haben sich die Ermittler bisher noch nicht geäußert.
2: Muss sich Deutschland besser auf Extremhitze wie am vergangenen Wochenende einstellen? Ganz klar ja, sagen die Grünen. Sie fordern, dass die Bundesregierung handelt. Unter anderem sollen Krankenhäuser, Pflegeheime, Schulen und Kitas mit Klimaanlagen ausgerüstet und viel mehr Bäume in Städten gepflanzt werden. Auch die Linke spricht sich für Hitzeschutzkonzepte aus. Bundesumweltminister Carsten Schneider von der SPD sagt:
4: Jeder, der es bis jetzt noch nicht kapiert hat, dass wir mitten im Klimawandel sind, hat das jetzt erleben können. Es wird große Veränderungen für die Menschen mit sich bringen, aber auch für das Wirtschaften. Deswegen ist die Frage des Stoppens des Klimawandels, der Erderwärmung ein ganz zentraler Punkt und aber eben auch die Anpassung.
2: Nach den gegenseitigen Angriffen dementiert der Iran, dass die Verhandlungen mit den USA schon morgen weitergehen. US-Medien hatten von einem Treffen morgen in Katar berichtet. Am Wochenende gab es Angriffe von beiden Seiten. Befürchtet wird, dass das zu einem Zusammenbruch der Friedensbemühungen führen könnte. Zum ersten Mal seit 12 Jahren steht für die deutsche Fußballnationalmannschaft heute Abend ein WM-KU-Rundenspiel an. Gegner in Boston ist Paraguay, das ähnlich spielt wie Ecuador. Bundestrainer Julian Nagelsmann ist also gewarnt, er betont aber auch:
5: Natürlich gucken, was der Gegner ihm anbietet. Wir schauen auch, was uns vielleicht ein bisschen gefehlt hat im letzten Spiel. Ich finde es immer wichtig, gerade wenn du nicht so viel Zeit zwischen den Spielen hast, schon großen Fokus auf die eigene Leistung zu legen, auf die eigene Idee und auch so ein bisschen die eigene Idee so anzupassen, dass Spieler einfach sich wohlfühlen.
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6: Viele Wolken heute Abend.

0: Ab und zu auch noch Schauer und die Temperaturen gehen in dieser Nacht zurück bis auf 16 Grad. Morgen dann mal mehr, mal weniger Wolken, hier und da auch Schauer oder Gewitter mit dabei, bei Werten bis 29 Grad.
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0: Dietmar Hild hier, knapp 2,5 Stunden vor dem nächsten Spiel der deutschen Fußballnationalmannschaft. Um 22.30 Uhr erklingt in Boston die Trillerpfeife. Und passend dazu gibt's gleich in unserem 80er Doppelpack hier Triller. Also Thriller, natürlich, von Michael Jackson. Ja, aber wenn wir schon mal beim Wortspielchen sind, da kommt jetzt erstmal ein echter Spring ins Feld. Rick Springfield, Celebrate Youth, die 80er um 8 bei Landeswelle.

Und das waren sie wieder, die 80er um 8, zwei 80er im Doppelpack hier bei Landeswelle Thüringen.

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1: Unterstützt von KI. Auf der A4 Erfurt Richtung Kirchheimer Dreieck ist die Autobahn zwischen Sättelstedt und Eisenach Ost nach einem Unfall gesperrt. Die A38 Halle Richtung Göttingen ist zwischen Breitenworbis und Heilbad Heiligenstadt nach einem Unfall gesperrt. Und die A71 Suhl-Erfurt ist zwischen dem Dreieck Suhl und Suhlzeller Mehlis in beiden Richtungen wegen Tunnelwartungsarbeiten bis 6 Uhr morgens voll gesperrt.
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2: Viele Wolken heute Abend, ab und zu auch noch Schauer und die Temperaturen gehen in dieser Nacht zurück bis auf 16 Grad. Morgen dann mal mehr, mal weniger Wolken, hier und da auch Schauer oder Gewitter mit dabei, bei Werten bis 29 Grad.

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1: Unterstützt von KI. Auf der A4 Erfurt Richtung Kirchheimer Dreieck ist die Autobahn zwischen Sättelstedt und Eisenach Ost nach einem Unfall gesperrt. Die A38 Halle Richtung Göttingen ist zwischen Breitenworbis und Heilbad Heiligenstadt nach einem Unfall gesperrt. Und die A71 Suhl-Erfurt ist zwischen dem Dreieck Suhl und Suhlzeller Mehlis in beiden Richtungen wegen Tunnelwartungsarbeiten

0: bis 6 Uhr morgens voll gesperrt.
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2: Ich bin Holger Dilk. Schönen guten Abend. Stade steht unter Schock. In der niedersächsischen Stadt bei Hamburg sind 6 Menschen getötet worden. Passiert ist das Ganze in einer Jugendeinrichtung in der Innenstadt. Niedersachsens Innenministerin Behrens sagte zu den Hintergründen:
3: Nach bisherigen Erkenntnissen handelt es sich um eine Tat, die aus familiären Motiven begangen wurde, um eine extrem kaltblütige Gewalttat ohne politische oder wirtschaftliche Hintergründe.
2: Der mutmaßliche Täter wurde festgenommen, bei ihm wurde laut Behrens eine Schusswaffe gefunden. Die Grünen verlangen nach der Hitzewelle mit Temperaturen von teilweise deutlich über 40 Grad Maßnahmen von der Bundesregierung. Unter anderem sollen Krankenhäuser, Pflegeheime, Schulen und Kitas mit Klimaanlagen ausgerüstet und viel mehr Bäume in Städten gepflanzt werden. Grünen-Bundestagsfraktionschefin Dröge sagt im Ersten:
4: Wir werden diese extremen Hitzerekorde immer wieder erleben. Das ist jetzt schon die Realität. Darauf muss man sich einstellen. Wir sind jetzt schon so weit fortgeschritten mit der Klimakrise, dass das nicht mehr zu verhindern ist. Und gleichzeitig, wenn wir jetzt nicht Klimaschutz machen, dann werden wir in 20 Jahren diese Sommer als kalt empfunden haben.
2: Der Tankrabatt ist beim Dieselkraftstoff offenbar nicht vollständig weitergegeben worden. Aus aktuellen Zahlen des IFO-Instituts geht hervor, dass Diesel im Schnitt nur rund 12 Cent günstiger geworden ist. Eigentlich hätten es knapp 17 Cent sein müssen. Morgen läuft der Tankrabatt aus. Deutschland startet bei der Fußball-WM in Nordamerika heute Abend in die K.O.-Runde. Im 16. Finale geht es gegen Paraguay. Für den DFB ist es das erste K.O.-Spiel bei einer WM seit 2014. Stürmer Kai Havertz:
5: Mein erstes K.O.-Spiel bei einer WM. Ich glaube, etwas, wovon viele, glaube ich, als Kind von träumen. Deswegen ist das natürlich schon ein Traum für mich. Und generell, ja, ich blicke natürlich mit großer Vorfreude aufs Spiel, freue mich extrem. Generell hat man, glaube ich, auch jetzt die letzten Tage gesehen, dass jeder heiß ist. Und bin positiv davon überzeugt, dass es ein gutes Spiel wird.
2: Anpfiff in Boston ist um 22.30 Uhr. Später in der Nacht spielen die Niederlande gegen Marokko.
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6: Viele Wolken heute Abend, ab und zu auch noch Schauer. Und die Temperaturen gehen in dieser Nacht zurück bis auf 16 Grad. Morgen dann mal mehr, mal weniger Wolken. Hier und da auch Schauer oder Gewitter mit dabei. Bei Werten bis 29 Grad.
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6: Mit den 90ern um 9 jetzt, 92er im Doppelpack. Ich bin Dietmar Hild und hab gleich uns Udo mit dabei. Udo Lindenberg, der hat 1991 ja gesungen: Ach, wie gerne wäre ich im Club der Millionäre. Ja, also das hat er definitiv geschafft. Sein Vermögen wird ja ungefähr auf 35 Millionen geschätzt. Der Club der Millionäre von Udo Lindenberg kommt gleich hier bei Landeswelle nach C-Block. So Strong Out.

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1: Unterstützt von KI. Auf der A4 Erfurt Richtung Kirchheimer Dreieck ist die Autobahn zwischen Sättelstedt und Eisenach Ost nach einem Unfall gesperrt. Die A38 Halle Richtung Göttingen ist zwischen Breitenworbis und Heilbad Heiligenstadt nach einem Unfall gesperrt. Und die A71 Suhl-Erfurt ist zwischen dem Dreieck Suhl und Suhlzeller Mehlis in beiden Richtungen wegen Tunnelwartungsarbeiten bis 6 Uhr morgens voll gesperrt.
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2: Viele Wolken heute Abend, ab und zu auch noch Schauer und die Temperaturen gehen in dieser Nacht zurück bis auf 16 Grad. Morgen dann mal mehr, mal weniger Wolken, hier und da auch Schauer oder Gewitter mit dabei, bei Werten bis 29 Grad.
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1: Ich bin Gisa Weber. Schönen guten Abend. Ein Sorgerechtsstreit ist offenbar der Hintergrund der tödlichen Schüsse im niedersächsischen Stade. Davon gehen die Ermittler aus. Die Lüneburger Polizeipräsidentin Katrin Schul sagt:
2: Der Täter hatte zusammen mit vielen der Opfer einen Termin über das weitere Sorgerecht seiner 3 Monate alten Tochter, die sich im Objekt zusammen mit der Kindsmutter befand, beide unverletzt.
1: 6 Menschen wurden getötet. Alle sind Erwachsene, die mit der Jugendeinrichtung, in der die Tat stattfand, in Verbindung stehen. Der mutmaßliche Täter, ein 45-jähriger Mann aus dem Raum Hannover, ist festgenommen worden. Muss sich Deutschland besser auf Extremhitze wie jetzt am Wochenende einstellen? Ganz klar ja, sagen die Grünen. Sie fordern, dass die Bundesregierung handelt. Unter anderem sollen Krankenhäuser, Pflegeheime, Schulen und Kitas mit Klimaanlagen ausgerüstet und viel mehr Bäume in Städten gepflanzt werden. Auch die Linke spricht sich für Hitzeschutzkonzepte aus. Bundesumweltminister Carsten Schneider von der SPD sagt:
3: Jeder, der es bis jetzt noch nicht kapiert hat, dass wir mitten im Klimawandel sind, hat das jetzt erleben können. Es wird große Veränderungen für die Menschen mit sich bringen, aber auch für das Wirtschaften. Deswegen ist die Frage des Stoppens des Klimawandels, der Erderwärmung ein ganz zentraler Punkt und aber eben auch die Anpassung.
1: Der Tankrabatt ist zum großen Teil bei den Autofahrern angekommen, aber nicht vollständig. Das hat das IFO-Institut herausgefunden. Beim Diesel wurden demnach nur 12 Cent weitergegeben. Eigentlich hätten es 17 sein müssen. Insgesamt hat die Maßnahme den Staat rund 1,6 Milliarden Euro gekostet. Davon dürfte nach der IFO-Rechnung ein Teil in die Kassen der Mineralölkonzerne geflossen sein. Ende des Monats läuft der Tankrabatt aus. Zum ersten Mal seit 12 Jahren steht für die deutsche Fußballnationalmannschaft heute Abend ein WM-K.O.-Rundenspiel an. Gegner in Boston ist Paraguay, das ähnlich spielt wie Ecuador. Bundestrainer Nagelsmann ist also gewarnt. Er betont aber auch:
4: Natürlich gucken, was der Gegner ihm anbietet. Wir schauen auch, was uns vielleicht ein bisschen gefehlt hat im letzten Spiel. Ich finde es immer wichtig, gerade wenn du nicht so viel Zeit zwischen den Spielen hast, schon großen Fokus auf die eigene Leistung zu legen, auf die eigene Idee und auch so ein bisschen die eigene Idee so anzupassen, dass Spieler einfach sich wohlfühlen.
1: Nagelsmann setzt heute auf Dennis Undaff in der Startelf. Los geht's um 22.30 Uhr unserer Zeit. Brasilien hat das Achtelfinalticket schon sicher. Die Brasilianer haben einen Halbzeitrückstand gegen Japan in einen 2:1-Sieg umgewandelt.
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5: Viele Wolken heute Abend, ab und zu auch noch Schauer und die Temperaturen gehen in dieser Nacht zurück bis auf 16 Grad. Morgen dann mal mehr, mal weniger Wolken, hier und da auch Schauer oder Gewitter mit dabei, bei Werten bis 29 Grad.
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1: Viele Wolken heute Abend, ab und zu auch noch Schauer und die Temperaturen gehen in dieser Nacht zurück bis auf 16 Grad. Morgen dann mal mehr, mal weniger Wolken, hier und da auch Schauer oder Gewitter mit dabei, bei Werten bis 29 Grad.

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1: Ich bin Gisa Weber. Schönen guten Abend. Die tödlichen Schüsse in Stade bei Hamburg haben wohl einen Sorgerechtsstreit als Hintergrund. Davon gehen die Ermittler aus. 6 Menschen wurden getötet. Alle sind Erwachsene, die mit der Jugendeinrichtung, in der die Tat stattfand, in Verbindung stehen. Der mutmaßliche Täter, ein 45-jähriger Mann aus dem Raum Hannover, soll einen Termin mit einigen von ihnen gehabt haben. Er wurde festgenommen. Niedersachsens Innenministerin Behrens sagt:
2: Ich bin mir sicher, dass diese schreckliche Tat Stade lange beschäftigen wird und sie wird auch Spuren hinterlassen, nicht nur bei denen, die betroffen sind oder einen geliebten Menschen verloren haben.
1: Die Grünen fordern nach der Hitzewelle mit Temperaturen von teilweise deutlich über 40 Grad Konsequenzen. Unter anderem sollen Krankenhäuser und Schulen mit Klimaanlagen ausgerüstet werden. Und in Städten sollen viel mehr Bäume als Schattenspender gepflanzt werden. Fraktionschefin Katharina Dröge sagt in der ARD:
3: Bäume ersetzen mehrere Klimaanlagen. Ein Baum allein ersetzt mehrere Klimaanlagen. Bäume, Fassaden, Begrünung, Sträucher in den Städten, die würden die Luft runterkühlen für alle Menschen. Und damit auch die Menschen, die in den heißen Dachgeschosswohnungen leben müssen, die würden auch geschützt werden. Und das fordern wir von der Bundesregierung auch, hier zu handeln.
1: Wer einen Diesel fährt, ist beim Tankrabatt offenbar nicht so gut weggekommen. Das IFO-Institut hat ausgerechnet, dass der Literpreis im Schnitt nur 12 Cent günstiger geworden ist. Mehr von Christiane Hampe.
4: Eigentlich hätten es aber knapp 17 Cent sein müssen. Beim Benzin wurde der Rabatt dagegen nahezu vollständig weitergegeben. Das Ganze hat den Staat übrigens rund 1,6 Milliarden Euro gekostet. Weil beim Diesel nicht alles beim Kunden angekommen ist, dürfte ein Teil davon in den Taschen der Ölkonzerne gelandet sein, heißt es von den IFO-Experten. Morgen läuft der Tankrabatt aus, die Spritpreise dürften dann wieder anziehen.
1: US-Präsident Trump bleibt dabei. Die Verhandlungen zwischen den USA und dem Iran sollen in Katar weitergehen. Der Iran hatte zuvor dementiert, dass für diese Woche neue Gespräche geplant sind. Zuletzt hatten sich beide Seiten noch wieder angegriffen. Brasilien steht im Achtelfinale der Fußball-WM. Die Brasilianer haben einen Halbzeitrückstand gegen Japan in einen 2:1-Sieg umgewandelt. In der nächsten Runde trifft die Seleção dann auf die Elfenbeinküste oder Norwegen.
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5: Viele Wolken heute Abend, ab und zu auch noch Schauer und die Temperaturen gehen in dieser Nacht zurück bis auf 16 Grad. Morgen dann mal mehr, mal weniger Wolken, hier und da auch Schauer oder Gewitter mit dabei, bei Werten bis 29 Grad.
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1: Viele Wolken heute Abend, ab und zu auch noch Schauer und die Temperaturen gehen in dieser Nacht zurück bis auf 16 Grad. Morgen dann mal mehr, mal weniger Wolken, hier und da auch Schauer oder Gewitter mit dabei, bei Werten bis 29 Grad.
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0: 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Es ist 0 Uhr. 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
1: Ich bin Gisa Weber. Schönen guten Abend. Die tödlichen Schüsse im niedersächsischen Stade haben einen familiären Hintergrund. Die Polizei geht von einem Sorgerechtsstreit aus. 6 Menschen wurden getötet. Die Lüneburger Polizeipräsidentin Katrin Schuhl sagte:
2: Alle Getöteten sind Erwachsene und sind keine Menschen, die in der Einrichtung Schutz gesucht haben oder die dort in einer Jugend- und Kindereinrichtung waren, sondern es sind ausschließlich Mitarbeitende der Jugendeinrichtung, ein privater Träger oder des Jugendamtes.
1: Der mutmaßliche Haupttäter wurde festgenommen. Es handelt sich laut Polizei um einen 45-jährigen Mann aus dem Raum Hannover. Deutschland diskutiert, wie man sich besser gegen extreme Hitze wie am

0: Wochenende wappnen kann. Grüne und Linke fordern Hitzeschutzkonzepte. Da geht es auch etwa um Klimaanlagen für Krankenhäuser und Schulen und mehr Geld für den Nahverkehr, damit die Bahnen trotz großer Hitze fahren können. Bundesumweltminister Carsten Schneider sagt, das Geld ist da. Er nimmt auch die Länder und Kommunen in die Pflicht.
1: Wir haben den Ländern in dieser Legislatur 100 Milliarden Euro zur Verfügung gestellt, die sie investiv verwenden können. Und genau für solche Investitionsmaßnahmen, wie sie jetzt auch nachgefragt und angebracht sind, steht es den Ländern frei, die Mittel zur Verfügung zu stellen.
0: Der Tankrabatt ist beim Benzin so gut wie komplett an die Autofahrer weitergegeben worden. Beim Diesel sind laut IFO-Institut nur 12 Cent angekommen. 17 hätten es eigentlich sein sollen. Der Rest ist offenbar in die Kassen der Mineralölkonzerne geflossen. Der Tankrabatt gilt nur noch bis Ende des Monats. Richtig so, meinen die Experten vom IFO-Institut, denn der Rabatt hilft vor allem den Vielfahrern und denen, die Spritschlucker fahren. Also nicht den Geringverdienern. Viele Klamotten und Schuhe beim Online-Händler Shein sind offenbar stark mit Chemikalien belastet. Die Deutsche Umwelthilfe hat in einer Analyse herausgefunden, dass unter anderem eine Kapuzenjacke für Jugendliche Grenzwerte zum Teil um das 12.000-fache überschreitet. Die DOH fordert Shein dazu auf, die Sachen von der Plattform zu nehmen. Brasilien steht im Achtelfinale der Fußball-WM. Die Brasilianer haben einen Halbzeitrückstand gegen Japan in einen 2:1-Sieg umgewandelt. In der nächsten Runde trifft die Seleção dann auf die Elfenbeinküste oder Norwegen.
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3: Jonathan Harkers Reisetagebuch. In Kurzschrift abgefasst. Bistritz, den 4. Mai 1893. Nachdem ich mich von den Strapazen meiner albtraumhaften Erlebnisse in der Walpurgisnacht erholt hatte, verließ ich München am Abend des 1. Mai mit dem Nachtzug in Richtung Wien.

Von dort, wir hatten eine Stunde Verspätung, reiste ich weiter nach Budapest. Mein Eindruck war, dass ich jetzt den Westen hinter mir ließ und vollständig in den Osten eintrat.

0: Budapest erreichten wir einigermaßen pünktlich. Graf Dracula hatte ein Zimmer im Hotel Royal für mich reserviert. Ich speiste ausgezeichnet. Offenbar ein Nationalgericht. Mit rotem Pfeffer angerichtetes Hühnchen, ein sogenanntes Paprika-Händel. Habe mir für Mina von der freundlichen Wirtin das Rezept aufschreiben lassen. In großer Hektik brach ich am Morgen zum Bahnhof auf, um meinen Zug nach Bistritz nicht zu versäumen. Über eine Stunde musste ich dann jedoch im Waggon warten, ehe sich der Zug endlich in Bewegung setzte. Mir scheint, die Züge werden immer unpünktlicher, je weiter es Richtung Osten geht. Den ganzen Tag fuhren wir durch eine Landschaft, die voller Schönheit war. Vorbei ging es an malerisch gelegenen Städten, an Schlössern auf den Gipfeln steiler Berge und an sich in den Tälern windenden Flüssen. Durch meine Recherchen, die ich vor Reiseantritt in der Bibliothek des British Museum angestellt hatte, wusste ich bereits einiges über Transsilvanien, dem Ziel meiner Reise. Das Schloss des Grafen Dracula, des Edelmannes, mit dem ich über den Erwerb eines Anwesens in London zu verhandeln hatte, lag in den Karpaten, etwas abseits des Borgo-Passes, dort, wo die Länder Transsilvanien, Moldau und Bukowina aneinander grenzen. Graf Dracula hatte mir in Bistritz das Hotel zur Goldenen Krone empfohlen. Eine freundliche Wirtin in bäuerlicher Landestracht begrüßte mich, als ich gegen Abend den Gastraum betrat.
1: Sie müssen sicher, der Herr Engel.

0: Länder sein.
1: So ist es. Guten Abend. Jonathan Harker ist mein Name.
0: Willkommen, Herr Harker.
1: Sie erwarten mich bereits?
0: Ja. Heute Abend traf ein Schreiben ein, das Ihre Ankunft ankündigte und uns anwies, einen Platz in der Postkutsche für Sie zu reservieren.
1: Oh, großartig. Ich danke Ihnen.
0: Mein Mann ist gerade unterwegs zur Poststation. Sobald er zurückkehrt, wird er Ihr Gepäck auf das Zimmer hinaufbringen, das wir für Sie gerichtet haben. Bitte, legen Sie doch ab.
1: Ah, sehr freundlich. Das Feuer tut wohl. Ganz schön frisch draußen, wenn die Sonne erst gesunken ist, nicht?
0: Ja, hier in den Karpaten sind die Nächte jetzt noch sehr kalt. Ah, da ist mein Mann ja schon. Der Herr Engländer ist bereits eingetroffen.
2: Guten Abend.
1: Guten Abend, Herr Wirt.
2: Der Platz in der Postkutsche Richtung Bukowina ist für Sie reserviert. Heute Nacht um 3 ist Abfahrt.
1: Na, dann sollte ich wohl schleunigst ein Nachtmahl zu mir nehmen und versuchen, noch etwas Schlaf zu finden.
0: Ich werde sofort etwas zu essen für Sie herrichten, junger Herr.
1: Das wäre sehr freundlich.
2: Hast du dem Herrn den Brief schon ausgehändigt, der für ihn gekommen ist?
0: Das hätte ich ja beinahe vergessen. Hier, bitte.
1: Oh, danke sehr.
2: Setzen Sie sich an den Kamin. Ich bringe Ihnen Wein.
1: Sehr aufmerksam. Mal sehen, was er schreibt.
3: Mein Freund, willkommen in den Karpaten. Ich erwarte Ihre Ankunft auf meinem Schloss bereits mit Ungeduld. Legen Sie sich heute Abend rechtzeitig zur Ruhe, denn bereits um 3 Uhr fährt die Postkutsche in die Bukowina ab. Ein Platz für Sie wurde reserviert. Meine Kutsche erwartet Sie am Borgopass und wird Sie zu meinem Schloss bringen. Ich hoffe, dass Ihre Reise bisher angenehm verlief und dass Sie Ihren Aufenthalt in meinem schönen Land genießen werden. Ihr Freund, Dracula.
1: Was für freundliche Worte.
2: Nach der langen Zugfahrt wird der Wein Ihnen gut tun.
1: Ah.
2: Wohlbekomm's.
1: Danke sehr.
0: So, hier kommt Ihr Essen, junger Herr.
1: Ich muss gestehen, ich bin wirklich sehr hungrig.
0: Guten Appetit.
1: Danke. Sagen Sie, kennen Sie den Grafen persönlich?
2: Den Grafen?
1: Ja, meinen Gastgeber, Graf Dracula.
2: Pass doch auf!
0: Verzeih mir. Ich räume die Scherben gleich weg. Heilige Mutter Gottes, steh uns bei.
1: Warum bekreuzigen Sie sich denn?
2: Es ist nichts. Nichts von Bedeutung.
1: Erschraken Sie etwa vor dem Namen des Grafen?
2: Wir kennen ihn nicht. Niemand hier kennt ihn.
1: Sein Schloss muss etwas abseits des Borgopasses liegen.
2: Auch sein Schloss ist uns leider nicht bekannt. Essen Sie und legen Sie sich dann zur Ruhe. Wir werden Sie rechtzeitig wecken, damit Sie die Abfahrt Ihrer Kutsche nicht versäumen.
1: Aber
2: wir haben noch zu tun.

0: Herein. Frau Wirtin.
1: Müssen Sie abreisen? Oh, junger Herr, müssen Sie wirklich abreisen?
0: Das muss ich allerdings. Ich bin in einem wichtigen Auftrag für meinen Dienstherrn unterwegs.
1: Wissen Sie denn gar nicht, was für ein Tag morgen ist?
0: Natürlich. Der 5. Mai. Warum?
1: Es ist Sankt Georgstag. Morgen Nacht, wenn die Glocke Mitternacht schlägt, erhalten alle finsteren Mächte der Welt ungeheure Macht. Sie werden zu dieser Zeit den Borgopass erreichen und ach, junger Herr, wissen Sie denn gar nicht, wohin Sie reisen und was Sie auf sich nehmen?
0: Ich versichere Ihnen, gute Frau, Graf Dracula wird das in seinen Kräften stehende unternehmen, mich vor den finsteren Mächten, die Ihnen offenbar solche Furcht bereiten, zu beschützen.
1: Ich flehe Sie an, verschieben Sie Ihre Abreise, nur um ein paar Tage.
0: Tut mir leid, das ist

0: Leider nicht möglich. Meine Mission duldet keinen weiteren Aufschub.
1: Dann bitte ich Sie, nehmen Sie dieses Kruzifix an.
0: Aber ich kann doch nicht...
1: Bitte, bitte nehmen Sie. Nehmen Sie und tragen Sie es immer. Es wird Sie beschützen, junger Herr. Bitte, um Ihrer Mutter willen.
0: Gut, ich werde es tragen. Sich beständig bekreuzigend verließ mich die Wirtin. Ich kleidete mich aus und legte mich schlafen. Erst das Wecken des Wirtes ließ mich aufschrecken. Natürlich hatte die Postkutsche Verspätung. Daher nutzte ich die Zeit an der Station, um meine bisherigen Erlebnisse niederzuschreiben. Schloss Dracula, den 5. Mai 1893. Ich bin angekommen. Ehe ich mich zur Ruhe lege, will ich noch rasch die Ereignisse notieren, die sich auf meiner Kutschfahrt hierher ereignet haben. Endlich hörten wir an der Poststation von Bistritz, dass sich die Kutsche näherte. Der Wirt und seine Frau hatten freundlicherweise mit mir auf das Eintreffen der Postkutsche gewartet.
2: Na endlich, dort kommt sie.
3: Es wurde aber auch Zeit.
0: Warten Sie, ich helfe Ihnen mit dem Gepäck.
3: Wie aufmerksam, junger Mann. Sie sind Engländer, nicht wahr?
0: Sehr richtig. Ich komme aus Exeter.
3: Und wohin reisen Sie?
0: Zum Grafen Dracula.
3: Oh, heilige Mutter Gottes.
2: Junger Mann, Sie haben ja keine Ahnung, auf was Sie sich da einlassen.
0: Aber...
2: Schluss mit dem Geschwätz, alles einsteigen. Bist spät dran, Kutscher.
4: Ein Unwetter hielt mich auf.
2: Oh ja.
1: Gott schütze Sie, junger Herr. Gott schütze Sie.
0: Danke für alles, Frau Wirtin.
4: Hey, los! Bewegt euch! Wir haben einiges aufzuholen. Hey,
0: der Kutscher trieb die Pferde zu großer Eile an. Schon bald hatten wir Bistritz hinter uns gelassen und durchfuhren in Dunkelheit gehüllte Gegenden. Ich versuchte, meine Augen an die Finsternis zu gewöhnen, um so einige Eindrücke von der Landschaft zu erhaschen, die wir durchfuhren. Aber vergebens. Der Mond wurde durch dunkle Wolken verhüllt und nicht das kleinste Detail war zu sehen. Meine Mitreisenden sprachen im Flüsterton in der Landessprache miteinander, blickten immer wieder mitleidvoll auf mich und bekreuzigten sich hin und wieder. Einige häufig wiederkehrende Worte schlug ich in meinem Wörterbuch nach. Sie bedeuteten Satan, Hölle, Hexe, Werwolf und Vampir. Ich muss gestehen, dass mir in Anbetracht der Tatsache, dass ich zu einem mir unbekannten Ort und einem mir ebenso unbekannten Klienten unterwegs war, immer mulmiger zumute wurde. Längst fühlte ich mich nicht mehr so unbekümmert wie zu Beginn meiner Reise. So sehr ich mich zunächst auch dagegen gesträubt hatte, nun war ich froh und dankbar für das Kruzifix, das mir meine Wirtin aufgedrängt hatte. Sobald aber der Tag dämmerte und schließlich die Morgensonne über dem herrlichen Bergpanorama der Karpaten aufging, schwand meine Gespensterfurcht und ich konnte mich endlich an dem Anblick der Landschaft ergötzen. Während wir auf endlosen Serpentinen weiterfuhren, begann bereits am frühen Nachmittag die Sonne wieder zu sinken. Je dunkler es wurde, desto unruhiger wurden meine Mitreisenden.
2: Kutscher! Kutscher!
4: Ja, was ist?
2: Bitte treibt die Pferde zu größter Eile an, auf dass wir den unheimlichen Ort noch vor Mitternacht passieren.
4: Ich tue, was mir möglich ist.
3: Um aller Heiligen willen, eilt euch, Kutscher.
4: Die Pferde sind erschöpft von der langen Fahrt. Da geht es nicht mehr so schnell.
3: Oh, hätten wir den schlimmen Ort nur schon hinter uns.
0: Den schlimmen Ort?
3: Den Borgo-Pass. Schreckliche Dinge geschahen dort.
2: Reisende verschwanden spurlos und wurden nie wieder gesehen.
3: Es ist dort nicht geheuer.
0: Ich werde dort erwartet.
3: Ausgerechnet in dieser Nacht, junger Herr? Die Mutter Gottes stehe Ihnen bei.
0: Es ist eine Geschäftsangelegenheit. Dann schwiegen sie allesamt. Niemand blickte mehr auf mich.

0: Je näher wir dem Borgo-Pass kamen, desto mehr übertrug sich die Angst meiner Reisegefährten auch auf mich.
1: Ho! Stehen bleiben! So. Der Borgo-Pass, junger Herr.
0: Wie spät ist es, Kutscher?
1: Es ist 11 Uhr.
0: So sind wir eine Stunde vor der Zeit.
2: Gott sei es gelobt.
1: Jedenfalls ist keine Kutsche da, die Sie erwartet.
2: Seien Sie klug und fahren Sie mit uns in die Bukowina.
0: Nein, nein, das geht nicht. Bitte lassen Sie mich aussteigen.
2: Um Ihrer Mutter willen, junger Herr, bedenken Sie doch.
3: Sie können morgen oder besser noch am übernächsten Tag hierher zurückkehren.
0: Nein, wirklich nicht.
1: Seien Sie mal ruhig.
2: Oh.
1: Still.
2: Oh. Eine Kutsche. Sie kommt. Sie kommt. Herr, steh uns bei. Gezogen von pechschwarzen Rössern.
3: Rasch. Überlegen Sie es sich, junger Herr.
2: Ja, ja.
0: Da gibt es nichts zu überlegen. Kutscher, laden Sie mein Gepäck ab.
2: Aber junger Herr, Gott, steh uns bei. Ja.
1: Du kommst früh heute Nacht, mein Freund.
4: Der englische Gentleman hatte es eilig.
0: Also ich...
1: Ich vermute viel eher, du hattest vor, ihn mit in die Bukowina zu nehmen. Du kannst mich nicht täuschen. Ich weiß zu viel. Und meine Pferde sind so schnell wie der Sturmwind.
4: Aber Herr...
1: Gib mir das Gepäck des Herrn.
4: Sofort! Sofort!
2: Die Augen des fremden Kutschers glühen. Sieh nicht hin. Sieh ihm nicht in die Augen.
5: Bitte steigen Sie ein, Herr Harker.
0: Danke sehr.
5: Die Nacht ist kühl und mein Herr, der Graf, tut mir auf, Ihnen in jeglicher Hinsicht zu Diensten zu sein. Unter dem Sitz finden Sie eine Flasche Slivovitz, falls es Sie auf unserer Fahrt zum Schloss nach einem wärmenden Schluck verlangen sollte.
0: Sehr freundlich.
1: So. Das war alles, Kutscher?
4: Das war alles, Herr.
1: Angenehme Weiterreise. Ja, oh! Das, oh.

0: Schon bald gerieten für mich der Borgo-Pass und die andere Kutsche samt der sich stetig bekreuzigenden Insassen außer Sichtweite. Es wurde immer kälter. Schließlich begannen zarte Schneeflocken zu fallen und überzogen alles ringsumher mit einer weißen Schicht. Das Geheul der Wölfe hallte weiterhin rings von den Felsen. Plötzlich aber wurde es still. Der Kutscher springt vom Bock. Sind wir etwa schon angekommen? In diesem Augenblick trat der Mond hinter einer schwarzen Wolke wieder hervor. Und ich erkannte rings um uns einen Kreis von Wölfen. Um Gottes Willen. Das müssen gut 2 Dutzend sein. Sie werden erst unsere Pferde und dann uns zerreißen. In ihrer abwartenden Schweigsamkeit erschienen die Raubtiere mir noch 100-mal furchtbarer. Entsetzen lähmte mich. Offenbar furchtlos schritt mein Kutscher den Kreis ab und raunte den Tieren etwas zu. Die Bestien schienen ihm zu gehorchen. Denn keiner der Wölfe wagte sich unter seinem Blick auch nur zu rühren.
1: Gehorchet dem Meister, gehorchet ihm, der Macht über euch hat.
0: Was tut er? Was tut er bloß? Sie scheinen Angst vor ihm zu haben. Nicht zu fassen. Nachdem er einmal den Ring der Wölfe abgeschritten hatte, schwang er sich wieder auf den Kutschbock und trieb die Pferde zur Weiterfahrt an.
2: Weiter, weiter!
0: Demutsvoll öffneten die

Wölfe den Kreis und ließen uns passieren. Wir fuhren nun steil bergauf. Ehe ich mich versah, hatte mein geheimnisvoller Fahrer die schwarzen Rosse auf den Hof eines weit verzweigten, verfallenen Schlosses gelenkt. Aus den hohen, schwarzen Fenstern drang keinerlei Lichtstrahl.

0: Bitte, steigen Sie aus, Herr Harker.
1: Ja.
0: Hier, stützen Sie sich auf mich. Vorsicht, der Boden ist uneben.
1: Danke, danke.
0: Hier, Ihr Gepäck.
1: Aber sind wir hier denn richtig? Es sieht nicht so aus, als ob hier jemand wohnen würde. Geschweige denn, dass ich erwartet würde.
2: Ja. Hey, lauf, lauf!
1: Hey, warten Sie! Hallo! Sie können mich doch nicht einfach hier stehen lassen. Danke. Sehr zuvorkommend. Ach, was soll's. Irgendwo muss ja ein Eingang sein. Ah, dort. Eine mächtige Pforte. Kein Klopfer. Und kein Glockenzug. Hier hat sicher seit Jahrhunderten niemand mehr um Einlass gebeten.

0: Hallo? Hallo? Hört mich denn niemand? Ich bin Jonathan Harker und komme aus England.
1: Schritte.
0: Hallo, hier, bitte, hier bin ich.
2: Willkommen in meinem Haus. Treten Sie ein. Freiwillig und aus eigenem Entschluss.
1: In der Türöffnung stand mir ein großer, alter Mann gegenüber. Glatt rasiert, mit Ausnahme eines langen, weißen Schnurrbartes. Von Kopf bis Fuß war er in Schwarz gekleidet. In der linken Hand hielt er eine Silberlaterne und bedeutete mir, mit der rechten einzutreten. Er machte dabei keinerlei Anstalten, mir entgegenzukommen. Als ich jedoch die Schwelle überschritten hatte, stürzte er auf mich zu und ergriff meine Hand. Ein Schauer überlief mich, denn seine Hand war eiskalt.
2: Willkommen, Herr Harker. Fühlen Sie sich hier geborgen und lassen Sie etwas von dem Glück da, das Sie mit sich führen.
0: Ich danke Ihnen. Sie sind Graf Dracula?
2: Ich bin Dracula. Bitte lassen Sie mich Ihr Gepäck tragen.
0: Nein, das ist doch nicht nötig. Ich werde selbst...
2: Sie, Sir, sind mein Gast. Es ist bereits spät. Und mein Personal steht uns um diese Uhrzeit nicht mehr zur Verfügung. Daher erlauben Sie bitte, dass ich mich selbst um Ihre Bequemlichkeit kümmere.
0: Ja.
2: Dort entlang bitte. Die Wendeltreppe führt uns in den noch bewohnten Trakt des Schlosses. Die Nacht ist kalt und sicher werden Sie ein wärmendes Feuer, eine für Sie bereitete Mahlzeit und später ein weiches Bett zu schätzen wissen.
0: Ich danke Ihnen.
1: Durch zahllose Gänge und über verschiedene Treppen erreichten wir einen Teil des Schlosses, der in der Tat einen bewohnten Eindruck machte. Graf Dracula stellte mein Gepäck in dem für mich vorgesehenen Zimmer ab. Es war edel möbliert und im Kamin flackerte bereits ein kleines Feuer.
2: Sie werden sich nach der langen Reise sicherlich etwas erfrischen wollen. Ich ließ Wasser für Sie bereitstellen.
0: Sehr liebenswürdig.
2: Sie werden alles finden, was Sie benötigen. Wenn Sie soweit sind, kommen Sie zu mir in den Saal hinüber. Mhm. Das Nachtmahl erwartet Sie dort. Und meine Gesellschaft.
1: Mit einem durchdringenden Blick und einem nicht zu deutenden Lächeln schloss Graf Dracula die Tür und ließ mich allein. Als ich wenig später erfrischt und vom Staub der Reise befreit den großen Saal betrat, der nur durch ein prasselndes Kaminfeuer und von wenigen Kerzen auf der langen Tafel erhellt wurde, fand ich das Nachtmahl bereits aufgetragen.
2: Bitte treten Sie näher und nehmen Sie Platz, Herr Harker.
0: Ja, danke.
2: Essen Sie, wie es Ihnen beliebt. Ich hoffe, mein Koch und mein Mundschenk haben Ihren Geschmack getroffen.
0: Oh, ich denke, das haben Sie.

0: Danke. Wahrlich, ein Göttertropfen.
1: Verzeihen Sie bitte, dass ich nichts mehr zu mir nehme. Ich habe bereits gespeist. Bitte, greifen Sie zu.
0: Gerne. Hier ist noch mein Legitimationsschreiben von...
1: Von meinem Freund Peter Hawkins, nehme ich an.
0: Ja, richtig. Bitte.
1: Danke. Das interessiert mich sehr.
2: Geehrter Graf, lassen Sie mich nochmals mein Bedauern ausdrücken, dass ich durch einen Anfall von Gicht, einem Leiden, das mich in den letzten Jahren immer schlimmer peinigt, leider daran gehindert bin, Sie persönlich aufzusuchen. Wie ich Ihnen bereits in meinem letzten Schreiben mitgeteilt habe, ist Mr. Jonathan Harker ein würdiger Vertreter, der mein volles Vertrauen genießt. Sie werden ihn als einen Mann voller Energie und Tatendrang kennenlernen. Zudem ist er sehr diskret. Er wird Sie während seines Aufenthalts umfassend beraten und in meinem Namen alle Ihre Aufträge entgegennehmen. Hochachtungsvoll, Peter Hawkins, Rechtsanwalt.
1: Es freut mich zu lesen, dass Herr Hawkins offenbar große Stücke auf Sie hält.
0: Ich trat bereits während meines Studiums in seine Kanzlei ein. Wir kennen uns daher schon lange.
1: Hören Sie?
0: Wölfe.
1: Ja, die Kinder der Nacht. Was für eine Musik sie machen.
0: Musik? Graf?
1: Ein Stadtmensch wird niemals ermessen können, wie es einem Jäger zumute ist, wenn er diese Laute hört.
0: Nein, wohl kaum.
1: Verzeihen Sie, es lag nicht in meiner Absicht, Sie zu kränken. Sie müssen schrecklich müde sein.
0: Ja.
1: Schlafen Sie, solange es Ihnen beliebt. Ich werde bis zum späten Nachmittag abwesend sein. Für heute werde ich mich nun zurückziehen. Ich wünsche Ihnen eine angenehme Ruhe und gute Träume.
0: Ich danke Ihnen.

0: Schloss Dracula, den 7. Mai 1893. Die letzten Tage haben mich doch mehr Kraft gekostet, als es mir bewusst gewesen ist. Denn ich schlief beinahe 24 Stunden lang. Nachdem ich mich gewaschen und angezogen hatte, ging ich hinüber in den Saal und fand dort ein üppiges Frühstück bereitet und eine Karte des Grafen.
1: Ich hoffe, Ihr Schlaf hat Ihnen gut getan, Herr Harker. Ich muss eine Zeit lang abwesend sein. Warten Sie nicht auf mich. Dracula.
0: Ich setzte mich also an den Tisch und genoss das Mahl. Eine Glocke, um den Dienern anzuzeigen, dass ich fertig sei und abgeräumt werden könne, suchte ich anschließend vergeblich. Gab es am Ende gar keine Dienerschaft? Das Schloss lag in vollkommener Totenstille da. Ich schien wirklich vollkommen allein zu sein. Und noch eine andere Merkwürdigkeit fiel mir auf. In allen Räumen, die ich bisher zu Gesicht bekommen hatte, fehlten Spiegel. Nicht einmal ein Toilettenspiegel befand sich in meinem Schlafgemach. Ich war daher froh, dass ich einen Reisespiegel mit mir führte. Ich beschloss, während ich auf die Rückkehr des Grafen wartete, mir die an den großen Saal grenzende Bibliothek anzusehen. Der Graf besaß, wie ich feststellte, eine große Sammlung englischer Literatur.
2: Ah.
1: Ich freue mich, Sie in der Bibliothek zu finden, Herr Harker. Ich denke, Sie werden viele Bücher finden, die Sie interessieren.
2: Eine wahrlich beeindruckende Auswahl, Graf.
1: Ja, die Bücher sind meine Gefährten und gute Freunde, die mir in den letzten Jahren unzählige angenehme Stunden geschenkt haben. Durch diese Bände dort habe ich Ihr schönes England kennen und lieben gelernt. Ich sehne mich danach, durch die belebten Straßen Londons zu streifen, mich im Mittelpunkt des Stroms der Menschen zu befinden, teilzuhaben an ihrem Leben, den Veränderungen und auch ihrem Untergang. Bisher kenne ich Ihre Sprache nur aus Büchern. Daher hoffe ich, dass Sie mir helfen werden, meine Kenntnisse des Englischen zu perfektionieren.
2: Ich versichere Ihnen, Sie sprechen bereits ausgezeichnet.
1: Ich danke Ihnen für Ihre schmeichelhafte Einschätzung. Dennoch werden mir Ihre Gesellschaft und die Gespräche, die wir führen werden, helfen, meine Kenntnisse zu vertiefen. Verzeihen Sie, dass ich tagsüber immer fort sein muss. Es sind noch so viele wichtige Angelegenheiten zu erledigen, ehe ich meine Heimat verlassen kann.
2: Ich verstehe.
1: Fühlen Sie sich frei, alle Räume des Schlosses zu betreten. Ausgenommen natürlich der Räume, deren Türen verschlossen sind. Es gibt Gründe dafür, dass sie nicht betreten werden dürfen. Wenn Sie die Dinge mit meinen Augen zu sehen in der Lage wären, würden Sie sicherlich begreifen, dass ich nur zu Ihrem Schutz so zu handeln gezwungen bin.
2: Dessen bin ich mir sicher.
1: Wir befinden uns in Transsilvanien. Und Transsilvanien ist nicht England. Unsere Sitten sind nicht die Ihren. Und daher mag Ihnen hier vieles seltsam erscheinen.
2: Graf Dracula, ich...
1: Bitte berichten Sie mir nun von dem Anwesen, das Sie in London für mich gefunden haben.
2: Gerne. Hier habe ich die Pläne und auch einige Fotografien zu Ihrer Ansicht.
1: Ich danke Ihnen. Bitte erzählen Sie. Ich bin begierig, alles aus Ihrem Munde zu erfahren, während ich die Pläne und Fotografien betrachte.
2: In einer versteckten Nebenstraße stieß ich durch Zufall auf ein Grundstück, welches genau Ihren Erfordernissen entspricht und zum Verkauf steht. Es ist an allen Seiten von einer hohen alten Mauer umgeben, die aus schweren Steinen errichtet wurde. Das Grundstück umfasst etwa 20 Acker. Hauptsächlich stehen dort große alte Bäume, sodass es sehr schattig ist. Das Haus selbst ist von ungeheuren Ausmaßen und vereint in sich Bauabschnitte aus allen Perioden bis zurück zum Mittelalter. Das Mauerwerk ist dick und die Fenster sämtlich schwer vergittert. Zudem verfügt das Anwesen, das den schönen Namen Carfax trägt, auch über eine eigene Kapelle.
1: Carfax. Ein angenehmer Name für meinen englischen Wohnsitz.
2: Die Nachbarschaft besteht nur aus wenigen Häusern. Eines davon wurde erst kürzlich erbaut. Es ist ein großes Gebäude, in dem ein bekannter Nervenarzt namens Dr. John Seward ein privates Irrenhaus betreibt. Ich versichere Ihnen jedoch, dass es von Ihrem Anwesen aus nicht sichtbar ist. Dafür sorgt allein schon die Ihr Grundstück umschließende Mauer.
1: Ich danke Ihnen. Nun habe ich einen Eindruck gewinnen können. Ich bin froh darüber, dass das Haus so groß und alt ist. Ich stamme aus einer der ältesten Familien meines Landes. Es ist mir daher unmöglich, in einem neuen Haus zu leben. Was mein Heim betrifft, so suche ich dort weder Freude noch Fröhlichkeit. Auch nicht die helle Üppigkeit des Sonnenscheins. Ich bin nicht mehr jung. Mein Herz ist durch lange Jahre des Trauerns um meine Toten nicht an übermäßige Fröhlichkeit gewöhnt. Ich liebe die Dunkelheit und bin gern allein mit meinen Gedanken. All dies scheint sich mit den Vorzügen von Carfax zu decken. Die Vorstellung, dass meine Gebeine einst in der von Ihnen erwähnten Kapelle ruhen könnten, ist mir durchaus angenehm. Ich werde das Anwesen daher kaufen. Haben Sie die notwendigen Urkunden dabei?
2: Selbstverständlich. Hier, bitte.
1: Die Feder.
2: Ja.
1: So, fertigen Sie bitte alles Weitere aus.
2: Natürlich.
1: Ich werde dafür sorgen, dass die Unterlagen schnellstens Herrn Hawkins mit der Post zugehen. Schon morgen lasse ich Ihr Schreiben zur nächsten Station bringen.
2: Großartig.
1: Kommen Sie. Sicherlich haben Sie Appetit.
2: Ja, allerdings.
1: Das Nachtmahl ist angerichtet. Ich werde Ihnen Gesellschaft leisten, auch wenn ich selbst nichts zu mir nehmen werde.
2: Nach dem Nachtmahl saßen der Graf und ich noch Stunde um Stunde vor dem Kamin zusammen. Seine Wissbegierde über England, über sein nun erworbenes Grundstück, über meine Familie und Freunde, sowie die englischen Sitten und Gebräuche schien grenzenlos zu sein.
1: Der Morgengraut. Wie nachlässig von mir, Sie so lange wach zu halten.
2: Aber das macht doch nichts, Graf.
1: Sie müssen das nächste Mal Ihre Erzählungen über mein Gastland England weniger interessant gestalten, damit ich merke, wie die Zeit verfliegt. Schlafen Sie wohl, Herr Harker.
2: Während draußen die Sonne aufging, verließ er mich. Er schien es plötzlich sehr eilig zu haben.

0: Schloss Dracula, den 8. Mai 1893. Die rote Abendsonne versank gerade hinter den Berggipfeln, als ich erwachte. Ich hatte schon wieder den ganzen Tag verschlafen. Ich wusch mich und begann damit, mich zu rasieren. Hierzu hatte ich meinen kleinen Reisespiegel am Fenster aufgehängt.
1: Ich sehe, Sie sind bereits erwacht, mein Freund.
0: Graf Dracula, ich hörte Sie nicht hereinkommen. Eigentlich hätte mir doch der Spiegel Ihr Bild zeigen müssen.
1: Ich habe einen leisen Gang. Sie bluten, Herr Harker.
0: Ach, das ist nichts. Es wird schon bald wieder aufhören. Es ist nur ein kleiner Schnitt.
1: Lassen Sie mich die Wunde einmal ansehen.
0: Nicht doch. Es ist wirklich nichts.
1: Davon möchte ich mich selbst überzeugen.
0: Graf.
1: Sie sind mein Gast.
0: Bitte.
1: Ich bin für Ihr Wohlergehen verantwortlich.
0: Ich war nicht fähig, mich der kalten Finger zu erwehren, mit denen Graf Dracula meinen Hals fixierte, um die Wunde zu untersuchen. Offenbar stieß er an das Kruzifix, das ich auf meiner blanken Brust trug und das nun unter meinem aufgeknöpften Hemd zum Vorschein kam. Er ließ merkwürdigerweise sogleich von mir ab.
1: Sehen Sie sich vor, dass Sie sich nicht schneiden. Das ist in diesem Land gefährlicher, als Sie glauben mögen. Und nur dieses elende Ding ist schuld an alledem.
0: Der Spiegel.
1: Ein schäbiges Werkzeug menschlicher Eitelkeit.
0: Nein, bitte nicht.
1: Fort damit.
0: Aber, Graf Dracula.
1: Das Nachtmahl ist aufgetragen. Ich erwarte Sie im Saal.
0: Fassungslos blickte ich, nachdem mich der Graf wieder verlassen hatte, aus dem Fenster. Das Schloss war an drei Seiten von einem steilen Abhang umgeben. Und in eben diesem war mein Spiegel in 1000 Scherben zerbrochen. Wer war bloß dieser unberechenbare Mann? Ich hatte ihn bisher nur des Nachts zu Gesicht bekommen. Er hatte weder in meiner Gegenwart gegessen noch getrunken. Außer ihm und mir scheint das Schloss kein lebendes Wesen zu beherbergen. Dass der Graf über keine Dienerschaft gebietet, sondern mich in aller Heimlichkeit selbst bedient, bedeutet, dass er auch der unheimliche Kutscher gewesen sein musste, der mich hierher auf das Schloss brachte und der Macht über die Wölfe besaß. Ich erschauerte bei dem Gedanken. Voller Dankbarkeit hingegen gedachte ich der Wirtin, die mir in Bistritz das Kruzifix aufgedrängt hatte. Sein Besitz gab mir Mut und Kraft. Ich ging in den großen Saal hinüber, wo mich der Graf bereits erwartete. Unsere Unterhaltung lenkte ich bewusst auf Themen, bei denen ich mir sicher sein konnte, dass sie dem Grafen angenehm waren.
1: Wir Säckeler sind mit Recht stolz. Denn in unseren Adern fließt das tapfere Blut mancher Völker, die kämpften, wie es die Löwen tun. Als meine Vorfahren dieses Land eroberten, glaubten ihre Feinde, sie seien keine Menschen, sondern Werwölfe. Diese Narren. Welcher Teufel oder welche Hexe, welcher Werwolf war jemals so groß wie Attila, dessen Blut in meinen Adern fließt? Wundert es da, dass wir Eroberer sind? Die Magyaren, die Lombarden, die Awaren, die Bulgaren und die Türken trieben wir zurück, als diese zu Tausenden über die Grenzen zu strömen versuchten. Die Säckeler und allen voran die Draculas dürfen sich einer Vergangenheit angefüllt mit Heldentaten rühmen, die Emporkömmlinge wie die Habsburger oder die Romanows nie erreichen werden. Aber die kriegerischen Tage liegen lange zurück. Blut ist in den Zeiten eines unehrenhaften Friedens zu kostbar geworden. Der Ruhm der großen Geschlechter, mein Ruhm und derjenige meiner Familie klingt heutzutage nur noch wie ein Märchen.
0: Schloss Dracula, den 12. Mai 1893. Entsetzliche Dinge sind mir widerfahren. Auch wenn es mir schwerfällt, einen klaren Gedanken zu fassen, will ich mich doch bemühen, alles der Reihe nach zu berichten. Nach dem Nachtmahl blickte mich mein Gastgeber mit einem durchdringenden Blick an, dem ich nicht auszuweichen imstande war.
1: Haben Sie, seit wir die Urkunden zum Kauf von Carfax versandt haben, noch einmal unserem Freund Peter Hawkins oder jemand anderem geschrieben?
0: Nein, Graf. Wie sollte ich auch, da ich doch keine Möglichkeit habe, Briefe aufzugeben?
1: Dann schreiben Sie jetzt, mein junger Freund. Schreiben Sie an Mr. Hawkins oder meinethalben auch an jemand anderen, dass Sie noch mindestens einen Monat hier zu bleiben gedenken.
0: Einen Monat? Wünschen Sie wirklich, dass ich so lange noch Ihr Gast sein soll?
1: Ich wünsche es allerdings und werde eine Weigerung nicht akzeptieren. Als Mr. Hawkins Sie an seiner Stadt hierher sandte, galt es zwischen ihm und mir als abgemacht, dass meine Belange vollständig befriedigt würden. Schließlich habe ich, was das Honorar für Ihre Kanzlei betrifft, nicht gerade geknausert.
0: So habe ich wohl keine Wahl.
1: Sie werden sich auch fürderhin hier wohlfühlen, mein junger Freund. Bitte schreiben Sie in Ihren Briefen von nichts anderem als von unseren Geschäftsangelegenheiten. Ihre Freunde werden erfreut sein zu hören, dass Sie wohlauf sind und schon bald wieder in Ihrer Mitte sein werden.
0: Ich begriff so deutlich, als ob er es ausgesprochen hätte, dass er die Absicht hatte, die Briefe zu lesen, bevor er sie zur Post geben würde.
1: Machen Sie sich sogleich ans Werk. Und bitte entschuldigen Sie, dass ich Ihnen heute Nacht nicht Gesellschaft leisten kann. Ich habe noch gewisse Dinge zu erledigen.
0: Natürlich.
1: Erlauben Sie mir aber, Ihnen einen wohlgemeinten Rat zu geben. Sollten Sie diese Räume einmal verlassen, dürfen Sie sich keinesfalls in einem der anderen Teile des Schlosses schlafen legen. Das Schloss ist alt, birgt zahlreiche Erinnerungen und hält böse Träume für denjenigen bereit, der sich ungeschützt zur Ruhe legt.
0: Seit ich das boshaft gierige Funkeln in seinen Augen aufblitzen sah, als er meine Schnittwunde betrachten wollte, hatte Furcht vor meinem Gastgeber mein Herz erfasst. Was hatte er mit mir vor?

0: Kaum, dass er mich verließ, eilte ich, da ich mich nun vollkommen allein im Schloss wähnte, von Zimmer zu Zimmer und spähte hinaus, um eine Möglichkeit zur Flucht zu entdecken. Aber gleich welchen Raum ich auch betrat, unter jedem Fenster gähnte ein steiler Abgrund. Die Zugänge zu den anderen Stockwerken waren mir verschlossen. Ermattet blieb ich am geöffneten Fenster des letzten offenen Raumes stehen und versuchte mich zu beruhigen. Das Geräusch eines sich öffnenden Fensters im Stockwerk unter mir riss mich aus meinen trüben Gedanken. Sollte ich doch nicht vollkommen allein hier gefangen gehalten werden? Dracula, er ist noch hier. Was tut er? Er... Voller Entsetzen musste ich sehen, dass der Graf, dem meine Anwesenheit über ihm unbemerkt geblieben war, langsam mit geschmeidigen Bewegungen aus dem Fenster kletterte und sich dann, es war mir unfassbar, gleich einer Eidechse, Kopf voran die steile Schlossmauer ins Tal hinabließ. Keinen Moment drohte er in den grässlichen Abgrund zu stürzen, denn seine Hände gruben sich wie Krallen in die Vorsprünge der alten Mauersteine. Was für ein Mensch ist das bloß, der so etwas vermag? Panische Furcht vor demjenigen, dessen Gefangener ich war, ergriff mich. Es gab keinen Ausweg für mich. Und ich mochte nicht darüber nachdenken, wozu Dracula die Macht gebrauchen würde, die er über mein Schicksal hatte. Ich eilte zurück in mein Zimmer und hängte, ehe ich mich zur Ruhe legte, das Kruzifix über das Kopfende meines Bettes. Dort soll es von nun an bleiben. Und mich vor dem Bösen und schrecklichen Träumen beschützen. Schloss Dracula, den 16. Mai 1893. Will das Grauen, das ich zu erleben gezwungen bin, denn gar kein Ende nehmen? Gott bewahre mir den gesunden Verstand. Er ist das Letzte, was mir noch bleibt. Denn Sicherheit und Zuversicht gehören nun der Vergangenheit an. Gestern Nacht sah ich wiederum den Grafen das Schloss auf die entsetzliche Weise verlassen. Ich hatte beschlossen, seine Abwesenheit zu nutzen, um weiter nach einer Fluchtmöglichkeit zu suchen. Zu meinem Erstaunen fand ich die Tür zum Südflügel nicht mehr verschlossen. Ich untersuchte jedes offene Zimmer und fand alles in einem seit Jahrzehnten unbenutzten Zustand. Eine dichte Staubschicht lag überall. Zu meinem Entsetzen bot sich jedoch nirgendwo die so sehnlich erhoffte Möglichkeit zur Flucht. Unter allen Fenstern gähnte der schreckliche Abgrund.
1: Komm zu uns. Hier herein.
0: Ich kam zuletzt in ein Zimmer, das wohnlicher gestaltet war und beinahe orientalisch anmutend möbliert war.
1: Bleib, verweile, leiste uns Gesellschaft.
0: Offensichtlich befand ich mich in dem Teil des Schlosses, der früher von Damen bewohnt wurde. Eine Vorstellung, die mich in meiner stark empfundenen Einsamkeit tröstete. Und zum Verweilen verführte.
1: Lange haben wir gewartet, dass du uns findest. Setz dich. Entspanne dich. Fühl dich wohl. Jonathan.
0: Ich genoss die herrliche Aussicht, die sich mir durch die großen Fenster des Gemachs bot. Nachdem ich die vergangenen Nächte so wenig geschlafen hatte, bemerkte ich, wie ich schläfrig wurde. Ich glitt immer mehr in einen Dämmerzustand hinüber, der es mir unmöglich machte, Traum und Wirklichkeit noch zu unterscheiden.
1: Er kam zu uns, Schwester. Endlich. Nun gehört er uns.
0: Ich war nicht mehr allein. Für einen Moment war ich noch imstande, meine Lider ein wenig zu öffnen. Mir gegenüber sah ich drei schöne Frauen, die gerade im Begriff waren, sich vor mir niederzulassen. Etwas jedoch war merkwürdig. Das Mondlicht schien durch sie hindurchzuscheinen, denn ihre Gestalten warfen keinen Schatten. Und die zarten, nackten Füße hatten keine Abdrücke im Staub hinterlassen.
1: Ach, wie schön er ist. Schöner als alle, die sich jemals zu uns verirrten. Noch ein kurzer Augenblick und der Schlaf hat ihn ganz umfangen, Schwester. Dann ist er unser.
0: Lüstern öffneten sich ihre rubinroten Lippen. Und ich muss gestehen, dass mich ein brennendes Verlangen überkam, von diesen Lippen geküsst zu werden. Es ist nicht recht von mir, dies niederzuschreiben. Denn eines Tages wird es meine Verlobte Mina vielleicht verletzen, wenn sie meine Aufzeichnungen lesen sollte. Aber ich möchte aufrichtig sein. Ich stellte mich schlafend und wartete, was geschehen würde.
1: Er schläft jemand. Oh, lasst uns beginnen. Es bleibt nicht viel Zeit. Fang du an. Du hast das Recht zu beginnen. Ja, du bist die Erste. Und wir folgen dir. Er ist jung und stark. Es bleiben Küsse für uns alle. Ja. Seine Haut ist so weich. Seine Muskeln so stark. Und sein Blut so heiß.
0: Immer näher kamen ihre Lippen. Schon streifte ihr süß duftender Atem meine Haut. Ich spürte die erste Berührung der lieblichen Lippen auf meinem Hals. Dann drückten sich scharfe Zähne in meine Haut.
1: Worauf wartet ihr? Haben wir nicht lange genug Hunger gelitten? Trinkt von seinem Blut.
2: Fluch der Frevlerinnen! Wie könnt ihr es nur wagen, ihn anzurühren? Was überkommt euch, eure gierigen Blicke auf ihn zu werfen, obwohl ich es verboten habe?
1: Aber Meister, mussten... Meister, bitte, du kannst doch nicht...
2: Zurück, sag ich! Dieser Mann gehört mir, mir allein. Wagt es nicht, euch an ihm zu laben.
1: Du hast nie geliebt und du wirst auch nie lieben.
2: Doch! Auch ich kann lieben. Könnt ihr selbst es nicht bezeugen? Jede von euch? Und ich werde wieder lieben. Schon bald. Ich verspreche euch, wenn ich mit ihm fertig sein werde, dürft ihr ihn ganz nach eurem Willen küssen. Aber jetzt fort mit euch!
1: Und heute Nacht? Sollen wir heute Nacht nichts haben?
2: Hier!
1: Ein Kind...
2: Und nun fort! Ich werde ihn auf sein Zimmer tragen.
1: Wir danken dir, Meister. Komm, Schwester!
0: Als der Graf den Frauen das Bündel, in dem sich ein Säugling befand, zuwarf, verließ mich mein Bewusstsein.

0: Ich erwachte in meinem eigenen Bett. Es war Tag und ich hoffte inständig, dass ich alles nur geträumt hatte. Aber es war kein Traum, denn ich fühlte an meinem Hals eine kleine Wunde, als ob mich dort etwas geritzt hätte. Rasch legte ich mir das Kruzifix wieder um den Hals und beschloss es von nun an immer zu tragen. Schloss Dracula, den 19. Mai 1893. Ich sitze in der Falle. Graf Dracula hat einen perfiden Plan entwickelt, mich aus dem Weg zu räumen, ohne dass auch nur der Schatten eines Zweifels auf ihn fallen würde. Ihm ist klar, dass ich bereits zu viel weiß und keinesfalls am Leben bleiben darf, um seine Pläne nicht zu durchkreuzen.
1: Ich möchte Sie höflich ersuchen, 3 Briefe zu schreiben, Herr Harker.
0: 3 Briefe, Graf?
1: Ja. Im ersten teilen Sie Ihren Lieben in der Heimat mit, dass Ihre Arbeit hier nahezu beendet sei und dass Sie binnen weniger Tage die Heimreise antreten werden. Im zweiten vermelden Sie, dass Sie vom Tag nach dem Datum des Briefes gerechnet nun aufbrechen werden. Und im dritten, dass Sie in Bistritz angekommen seien und mein Schloss wohlbehalten verlassen hätten.
0: Und wozu das, wenn ich fragen darf?
1: Der erste Brief soll das Datum vom 12. Juni tragen, der zweite dasjenige vom 19. Juni und der dritte das vom 29. Juni. Das wäre dann alles. Machen Sie sich an die Arbeit. Ich komme später wieder.
0: Nun kenne ich die Frist, die mir bis zu meinem Tod noch bleibt. Was konnte ich tun? Ich verfasste die Briefe, die er verlangt hatte. Meine Hand zitterte, als ich sie unterschrieb. Gott steh mir bei. Schloss Dracula, den 28. Mai 1893. Durch eine glückliche Fügung scheint sich mir die Möglichkeit, einen Hilferuf nach Hause zu senden, zu bieten. Denn eine Schar Zigeuner ist ins Schloss gekommen.

und bereitet die Abreise des Grafen nach England vor. Ich habe bereits von einem Fenster aus mit ihnen kommuniziert. Sie nahmen ihre Hüte ab und verneigten sich freundlich. Ihre Sprache verstand ich nicht. Sie meine ebenso wenig, dennoch denke ich, dass sie begriffen, was ich von ihnen wollte. Ich schrieb einen Brief an Mr. Hawkins, in dem ich ihn bat, sich mit meiner Verlobten Mina in Verbindung zu setzen. Der Brief, den ich an Mina schrieb, schilderte in kurzen Worten meine Situation hier auf dem Schloss. Ich habe ihn in Kurzschrift verfasst, sodass der Graf ihn, sollte es ihm gelingen, den Brief abzufangen, keinesfalls würde lesen können. Die Briefe warf ich den Zigeunern durch eines der vergitterten Fenster zu, die in Richtung des Schlosshofes liegen. Ich bedeutete ihnen, dass sie sie bei der Post aufgeben mögen. In ein Taschentuch gebunden, warf ich zudem einige Geldstücke hinunter.

0: Schloss Dracula, den 29. Mai 1893. Es ist alles zu Ende. Ein grässliches Schicksal scheint für mich nun unausweichlich.
1: Trinken Sie noch ein Glas von dem Tokaja, Herr Harker. Sie sind ja ganz blass.
0: Nein, danke, Graf. Ich habe genug für heute Nacht.
1: Ach, ehe ich es vergesse. Sehen Sie mal, ein Zigeuner hat mir heute diese beiden Briefe ausgehändigt. Ich werde mich selbstverständlich Ihrer annehmen, obwohl ich nicht weiß, von wem Sie stammen. Mal sehen.
0: Graf, ich...
1: Sie an? Der erste stammt von Ihnen und ist an meinen Freund Peter Hawkins gerichtet. Wie dumm von Ihnen, dass Sie mich nicht darüber informiert haben, bevor ich ihn öffnete. Nun müssen Sie einen neuen Umschlag adressieren. Ich werde ihn dann zur Post geben, denn Ihre Briefe sind mir heilig. Wissen Sie etwas über den anderen Brief?
0: Graf, ich...
1: An Mina Murray.
0: Bitte.
1: Ist das nicht der Name Ihrer Verlobten?
0: Warum quälen Sie mich so?
1: Da Sie offenbar nicht gewillt sind, mir zu antworten, werde ich wohl auch diesen Brief öffnen müssen. Welch ein abscheuliches Machwerk. Verfasst in einer geheimen Schrift. Zudem ist er nicht unterschrieben. Dann geht er uns auch nichts an. Ins Feuer mit ihm.
0: Schloss Dracula, den 31. Mai 1893. Dracula hat meinen Schlaf genutzt, mein Zimmer zu durchsuchen. Jedes Fetzchen Papier, mein Pass, mein Kreditbrief, Landkarten, alles wurde mir genommen. Lediglich mein Tagebuch und mein Schreibgerät hat er nicht entdeckt, da ich alles sorgsam unter der Matratze verborgen hatte, bevor ich mich niederlegte. Zu meinem Entsetzen stellte ich außerdem fest, dass meine Reisekleidung verschwunden war. Was hat der Graf vor? Schloss Dracula, den 17. Juni 1893. Nun bin ich vollends ein Gefangener. Erwachend fand ich eine Mahlzeit in meinem Zimmer bereitgestellt und meine Tür von außen verriegelt vor. Ich hörte Stimmen im Hof. Offenbar waren die Zigeuner wieder da und Dracula wollte verhindern, dass ich nochmals Kontakt zu ihnen aufnahm. Von meinem Fenster aus konnte ich, wenn ich mich todesmutig weit hinauslehnte, sehen, dass sie eine große Anzahl von Holzkisten in das Schloss schafften. Abends, ich musste wohl kurz eingeschlafen sein, war die Tür plötzlich wieder unverschlossen. Ich ging in den Raum, aus dessen Fenster ich Draculas Kletterpartie bereits zweimal beobachtet hatte. Ich musste nicht lange warten. Da ist er. Wo will er nur wieder hin? Aber das ist doch... Er trägt meinen Anzug, meinen Mantel, meinen Hut. Mir stockte der Atem. Dies war also die neue Methode seiner Verbrechen. Er will die Menschen glauben machen, mich gesehen zu haben, um den Beweis zu liefern, dass ich selbst im Dorf und in der Stadt war und meine Briefe persönlich aufgegeben hatte.

0: Noch viel mehr aber erschreckte mich die Erkenntnis, dass jede Untat, die er in dieser Kleidung beging, unweigerlich mir zugeschrieben werden würde. Was für einem teuflischen Wesen war ich in die Hände gefallen? Schloss Dracula, den 24. Juni 1893. Heute Abend zog sich Dracula sehr zeitig in seine Gemächer zurück. Ich aß in Ruhe mein Nachtmahl, bis mich verzweifelte Rufe aufschreckten, die offenbar aus dem Schlosshof heraufdrangen.
1: Dracula!
0: Eine Frau? Ich eilte an ein Fenster, durch dessen Gitter ich in den Hof hinabsehen konnte.
1: Dracula! Dracula!
0: Wer ist das?
1: Hab doch Erbarmen! Wo bist du? Zeige dich, Dracula!
2: Was willst du?
1: Gib mir mein Kind zurück, du Ungeheuer! Ich flehe dich an, mein Kind! Bitte, tu ihm nichts zuleide! Nimm mich, ich bitte dich!
2: Verschwinde!
1: Mein Kind!
2: Ihr Kinder der Nacht! Gehorchet eurem Meister! Kommt! Kommt her!
0: Oh mein Gott! Dracula ruft die Wölfe!
3: Die Wölfe! Verschwinde von hier! Rette dich!
1: Wo ist mein Kind? Was ist mit meinem Kind?
3: Lauf! Lauf um dein Leben! Die Wölfe kommen!
1: Nein! Nicht!
3: Nein!
0: Mein Gott!
4: Mein Gott!
0: Friede ihrer armen Seele. Schloss Dracula, den 25. Juni 1893. Ich habe heute alles gewagt und bin wohlbehalten in mein Zimmer zurückgekehrt. Heute Morgen kam mir der Gedanke, mich durch eine waghalsige Kletterpartie durch eines der unvergitterten Fenster der Südseite des Schlosses in das Stockwerk hinunterzulassen, in dem der Graf sich auffällt. Tagsüber hatte ich ihn noch nie zu Gesicht bekommen. Die Gelegenheit erschien also günstig, alles daran zu setzen, dort die Schlüssel, die mir Freiheit und Leben schenken konnten, zu suchen. Barfuß tastete ich mich vorsichtig einen schmalen Sims entlang, bis ich zu Steinquadern gelangte, die über genügend Unebenheiten verfügten, sodass ich mich vorsichtig daran herunterlassen konnte. Endlich fand ich ein offenes Fenster, durch das ich eindrang. Zu meiner Überraschung war das Stockwerk komplett unmöbliert. Eine enge Wendeltreppe führte in einen großen Raum, der offenbar früher als Grabkapelle benutzt wurde. Seltsam. All die Kisten, die die Zigeuner hergeschafft haben, wurden anscheinend mit dieser modrigen Erde gefüllt, die hier aus dem Boden gebrochen wurde. Ich werde eine der Kisten öffnen. Verdammt schwer.
5: Graf! Graf Dracula! Verzeiht, Graf, dass ich... Graf?
0: Aufgebahrt auf der Erde lag Graf Dracula in einer der großen Kisten. Er bot einen scheußlichen Anblick. Mit offenen Augen lag er starr und bewegungslos, offenbar schlafend, da. Er schien sich merklich verjüngt zu haben. Der Schnurrbart war nun nicht mehr weiß, sondern eisgrau. Seine Haut schien glatter zu sein. Womit hatte sich dieses Ungeheuer nur vollgesogen, um sich derart verwandeln zu können?
5: Kein Puls, kein Atem und kein Herzschlag. Nein, nein, grauenhaft. Er ist tot. Ich bin der Gast eines Toten.
0: Das Grauen, das mich übermannte, als ich in den glasigen Augen des Grafen eine finstere Drohung gegen mich erblickte, ließ mich vergessen, weswegen ich eigentlich hier eingedrungen war. Von Panik gehetzt und ohne überhaupt nach den Schlüsseln, derer ich so dringend verlangte, gesucht zu haben, kletterte ich zurück durch das Fenster, aus dem ich gekommen war.
5: Fort! Bloß weg von hier!

0: Schloss Dracula, den 29. Juni 1893. Heute ist das Datum des letzten Briefes, den der Graf von mir erpresst hat.
1: Morgen müssen wir uns bedauerlicherweise trennen, mein Freund. Ihr Brief nach Hause ist aufgegeben und Ihrer Abreise nach England steht nichts mehr im Wege.
0: So?
1: Sie hegten doch wohl nicht ernstlich Zweifel, dass ich mein Wort nicht halten würde. Ich selbst werde morgen nicht hier sein können, da ich gen England aufbreche. Daher müssen wir schon jetzt voneinander Abschied nehmen. Seien Sie versichert, dass alles für Ihre Abreise bestens vorbereitet ist. Sobald die Zigeuner das Schloss morgen mit meinem Gepäck verlassen haben, wird man sie zum Borgo-Pass zurückbringen, wo sie die Postkutsche nach Bistritz nehmen können.
0: Gibt es einen Grund, weshalb ich nicht heute Abend noch abreisen kann?
1: Den gibt es. Mein Kutscher und meine Pferde sind unterwegs.
0: Ich würde mit Vergnügen laufen. Wenn Sie erlauben, reise ich augenblicklich ab.
1: Und Ihr Gepäck?
0: Das kümmert mich nicht. Ich werde es später abholen lassen.
1: Gut, wenn es tatsächlich das ist, was Sie wollen. Bitte, kommen Sie. Nicht eine Stunde sollen Sie gegen Ihren Willen unter meinem Dach weilen müssen. Es war mir nicht bewusst, dass Sie sich hier offenbar nicht wohlfühlen. Bitte, ich bringe Sie zum Tor.
0: Was bedeutete dieser Sinneswandel? Ich vermutete Teuflisches hinter seiner aufgesetzten Freundlichkeit und folgte dem Grafen, der tatsächlich bereitwillig alle Türen aufsperrte. Nur noch das Schlosstor trennte mich von der ersehnten Freiheit.
1: Hören Sie? Die Kinder der Nacht stimmen zu ihren Ehren ihr Abschiedslied an, Herr Hager. Lauschen Sie nur, wie lieblich es klingt. Soll ich wirklich das Tor für Sie öffnen, junger Freund? Wenn Sie es wünschen, werde ich es tun. Sie brauchen es nur zu sagen.
2: Lassen Sie es versperren. Ich werde bis morgen warten.
1: Dachte ich es bitte.
0: Ohne dass ich sie zurückhalten konnte, liefen mir Tränen die Wangen hinab, während ich auf mein Zimmer zurückrannte. Ich nahm mein Kruzifix und begann, alle Gebete zu sprechen, die ich kannte. Aber das lähmende Gefühl der Hilflosigkeit wollte einfach nicht von mir weichen.
2: Heilige Mutter Gottes, bitte für uns Sünder jetzt und in der Stunde unseres Todes. Amen.
3: Dort ist sein Zimmer. So warm und so wunderschön. Mich verlangt danach, ihn zu küssen.
4: Alle, wir alle werden ihn küssen. Schon sehr bald.
5: Zurück! Die Zeit, da ihr euch mit ihm befassen dürft, ist noch nicht gekommen. Die heutige Nacht gehört er noch mir. Von morgen an soll er dann euer sein.
3: Unser für immer.
0: Ungewiss, ob ich wieder erwachen würde, sank ich in einen unruhigen Schlaf.

Niemand, der nicht wie ich unter der Nacht gelitten hat, kann ermessen, wie süß und willkommen der Schrei des Hahns tönen kann, der den Beginn des Tages und das Aufgehen der Sonne ankündigt. Ich lebte noch. Aus dem Fenster gebeugt konnte ich sehen, dass die Zigeuner auf vielen Pferdekarren die mit Erde angefüllten Kisten vom Schloss ins Tal brachten. Ich wusste nur zu gut, dass Dracula in einer der Kisten lag und sich anschickte, nach London zu reisen, wo die Zahl seiner Opfer unbegrenzt sein würde. Ich, der ich ihm geholfen hatte, seine Pläne in die Tat umzusetzen, musste nun ohnmächtig mit ansehen, wie er seinen Triumphzug begann. Es gibt nur eine Möglichkeit, dem grässlichen Schicksal, das er mir zugedacht hat, zu entrinnen. Ich muss versuchen, mich bei Tag, denn dann zeigen sich die Wölfe nicht, an der Schlossmauer herunterzulassen. Sollte mir die Kletterpartie misslingen, ist es mir allemal lieber, dass meine Knochen auf den schroffen Felsen zerschellen, als in den Armen der drei Teufelinnen unheilig mein Leben auszuhauchen. Sollte mir meine Flucht glücken, dann fort. Fort mit dem schnellsten Zug aus diesem verfluchten Land, wo der Teufel und seine Kinder in menschlicher Gestalt auf Erden wandeln. Gott gebe mir Kraft, dieses Wagnis zu bestehen und dem Monster in England rechtzeitig Einhalt gebieten zu können. Dies ist mein letzter Eintrag in mein Reisetagebuch. Lebt wohl, alle. Und besonders du, geliebte Mina. Wenn Gott mir beisteht, werden wir uns wiedersehen. Schloss Dracula, den 30. Juni 1893. Jonathan Harker.

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1: Ich bin Gisa Weber. Tränen, Trauer, Fassungslosigkeit. Deutschland ist bei der Fußball-WM bereits im 16. Finale ausgeschieden. Gegen Paraguay verlor die DFB-11 nach einem 1:1 nach Verlängerung dramatischem Elfmeterschießen. Neben Paraguay hat auch Brasilien nach einem Sieg gegen Japan das Achtelfinale erreicht. Ein Sorgerechtsstreit ist offenbar der Hintergrund der tödlichen Schüsse im niedersächsischen Stade. Davon gehen die Ermittler aus. Die Lüneburger Polizeipräsidentin Katrin Schul sagt:
2: Der Täter hatte zusammen mit vielen der Opfer einen Termin über das weitere Sorgerecht seiner 3 Monate alten Tochter, die sich im Objekt zusammen mit der Kindsmutter befand, beide unverletzt.
1: 6 Menschen wurden getötet. Alle sind Erwachsene, die mit der Jugendeinrichtung, in der die Tat stattfand, in Verbindung stehen. Der mutmaßliche Täter, ein 45-jähriger Mann aus dem Raum Hannover, ist festgenommen worden. Der letzte Tag mit Tankrabatt läuft. Ab Mitternacht ist die umstrittene Entlastung an den Tankstellen Geschichte. Über einen Ersatz an Entlastungen nach dem Ende des Tankrabatts wurde lange diskutiert. Beschlossen wurde aber nichts. Einzig die 12-Uhr-Regel für Preiserhöhungen an den Tankstellen gilt noch. Die Grünen fordern nach der Hitzewelle mit Temperaturen von teilweise deutlich über 40 Grad Konsequenzen. Unter anderem sollen Krankenhäuser und Schulen mit Klimaanlagen ausgerüstet werden. Und in Städten sollen viel mehr Bäume als Schattenspender gepflanzt werden. Fraktionschefin Katharina Dröge sagt in der ARD:
3: Bäume ersetzen mehrere Klimaanlagen. Ein Baum allein ersetzt mehrere Klimaanlagen. Bäume, Fassaden, Begrünung, Sträucher in den Städten, die würden die Luft runterkühlen für alle Menschen. Und damit auch die Menschen, die in den heißen Dachgeschosswohnungen leben müssen, die würden auch geschützt werden. Und das fordern wir von der Bundesregierung auch, hier zu handeln.
1: Malaysia verlängert die Suche nach dem seit 12 Jahren vermissten Flug MH370 um ein weiteres Jahr. Die Maschine mit 239 Menschen an Bord war auf dem Weg nach Peking von den Radarschirmen verschwunden. Es wird vermutet, dass sie irgendwo in den Indischen Ozean gestürzt ist.
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4: Heute kriegen wir mal mehr, mal weniger Wolken. Hier und da sind auch wieder Schauer oder Gewitter mit dabei. Und die Temperaturen schaffen es heute bis auf 29.